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1: Ich bin Zoe Tassovali. Der Bund will im kommenden Jahr deutlich mehr Schulden machen. Bundesfinanzminister Klingbeil hat diesen Kurs jetzt verteidigt. Im ARD-Sommerinterview sagte Klingbeil dazu:
2: Dass man Rücklagen angeht, ist völlig normal. Mal tut man das nicht. Und wir sind gerade in einer Zeit, muss man ja auch sagen, wo dieser Iran-Krieg, den Donald Trump angefangen hat, Wachstumshoffnung abgebremst haben. Das schlägt voll rein, das sehen wir in den Zahlen. Dass wir Schulden machen, hat damit zu tun, dass wir unsere Bundeswehr aufrüsten, dass wir modernisieren. Ich meine, man kann sich gegenüber Putin nicht mit der schwarzen Null verteidigen. Wir wollen, dass unser Land 20 Jahre lang wenig Ausgaben in Rüstung aufholt. Und das tun wir und dafür nehmen wir Geld in die Hand.
1: Das Kabinett will heute den Regierungsentwurf des Haushalts für das kommende Jahr beschließen. Insgesamt soll die Neuverschuldung bei gut 200 Milliarden Euro liegen. Im Ukraine-Krieg richten sich die Blicke jetzt auf den NATO-Gipfel in Ankara. Dort wollen sich US-Präsident Trump und der ukrainische Präsident Zelensky am Rande des Treffens persönlich austauschen. Aus dem Weißen Haus heißt es, Trump wolle die Bemühungen für ein Ende des Kriegs mit Nachdruck vorantreiben. Der zweitägige Gipfel beginnt morgen. Am Mittwoch wollen Trump und Zelensky dann miteinander sprechen. Jürgen Klopp soll dem DFB für das Amt als Bundestrainer zugesagt haben. Das berichtet zumindest Transferexperte Fabrizio Romano. Aber was ist da dran?
3: Ein Vollzug ist das Ganze nicht, denn selbst der Transferexperte schreibt ja, Details zu Klopps Vertrag und auch zu seinem Ausstieg bei Red Bull müssten noch besprochen werden. Seine grundsätzliche Bereitschaft, Bundestrainer sein zu wollen, hatte Klopp ja schon in der Nacht auf Samstag bei Magenta TV deutlich gemacht.
4: Also ich bin bereit.
3: Auch da erklärte Klopp aber schon, dass zunächst noch Details mit dem DFB und Red Bull geklärt werden müssten. Insofern kein neuer offizieller Stand, aber dass Jürgen Klopp beim DFB der Wunschnachfolger für Julian Nagelsmann ist und die Chancen gut stehen, das stimmt weiter. Ronny Thorau, Nachrichtenredaktion.
1: Und wir bleiben direkt beim Sport. Bei der Fußball-WM hat Norwegen den Einzug ins Viertelfinale geschafft. Eine absolute Überraschung. Die norwegische Mannschaft besiegte Brasilien mit 2:1. Die beiden Treffer für Norwegen erzielte Stürmer Haaland in der 79. und 90. Minute. Das brasilianische Tor erzielte Neymar in der Nachspielzeit per Foulelfmeter.
5: Das Wetter.
6: Geht wolkig, durch die Nacht in Westfalen wird es auch nochmal nass. Die Werte gehen zurück auf 17 bis 13 Grad. Der Montag, ja, hat auch viele Wolken mit dabei. Die bringen dann vor allem in Ostwestfalen nochmal ein bisschen Regen. Der Rest bleibt trocken, der Nordosten kommt auf 23 Grad. Und am Rhein messen wir Werte, die liegen so knapp unter 30 Grad.
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7: Zurzeit liegen uns keine Meldungen vor. Wir wünschen allen unterwegs gute Fahrt.
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6: Tja, und Musik jetzt bei uns von Sixpence, Norman the Richer. Die hatten einen Riesenhit und zwar im Jahr 1999. Ja, ich würde mich wirklich festlegen und sagen, die hatten einen einzigen Riesenhit. Also wenn das nicht stimmt, dann ist da mächtig was an mir vorbeigegangen. Jetzt bei uns hier Kiss Me. Ich bin Andreas Grunwald, hallo zusammen.

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0: Das Wetter.
1: Jetzt in der Nacht oft wolkig, in Ostwestfalen auch mal nass, das bei 17 bis 13 Grad. Der Montag macht dann bewölkt und trocken weiter. Nur in Ostwestfalen, da kann es auch mal ein bisschen Regen geben. Werte dazu, die liegen noch mal so bei 23 Grad. Am Rhein sind bis zu 28 Grad möglich.
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2: Zurzeit liegen uns keine Meldungen vor. Wir wünschen allen unterwegs gute Fahrt.
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1: Tja, und wer hat jetzt nochmal Lust auf Musik aus dem Jahr 2005? Oh, das sind viele. Gut, dass ich was eingepackt habe. Nehmen wir den hier von den Pussycat Dolls. Spielen wir jetzt Don't Ya. Ich bin Andreas Grunwald.

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1: Ich bin Zoe Tassovali. Der Bundeshaushalt für das kommende Jahr ist praktisch fertig. Heute soll das Kabinett den Entwurf beschließen. Die Milliardenlücke ist laut Finanzministerium geschlossen, unter anderem mit einem strikten Sparkurs sowie höheren Steuern und Abgaben.
2: Alle Ressorts sollen 1% ihrer geplanten Ausgaben einsparen. Das bringt 4 Milliarden Euro. Auch sollen Bundeszuschüsse an die Sozialversicherungen zurückgefahren werden. Außerdem sollen eine höhere Tabaksteuer und eine Abgabe auf Plastik weitere Einnahmen bringen. Reichen tut es nach Koalitionskreisen dennoch nicht. Bundesfinanzminister Klingbeil muss demnach Rücklagen in Höhe von rund 10 Milliarden Euro heranziehen, um die Finanzlücke zu schließen. Geld, was in Zeiten schwächelnder Wirtschaft fehlen wird. Der Bundestag soll den Haushalt dann im Herbst beschließen. Tanja Wagner, Nachrichtenredaktion.
1: Im Ukraine-Krieg reißt die Gewalt nicht ab. Die Ukraine griff nach eigenen Angaben einen Militärflughafen auf der besetzten Krim an. Russland nahm später erneut Ziele in Kharkiv unter Beschuss.
3: Die genauen Schäden auf der Krim sind noch unklar, aber der Militärflughafen dort gilt als der wichtigste Stützpunkt der Russen auf der besetzten Halbinsel. Außerdem haben ukrainische Militärs wichtige Verkehrswege für russischen Nachschub angegriffen. Unter anderem wurden 2 Straßenbrücken im Donbass zerstört. Russland wiederum attackierte unter anderem die Großstadt Kharkiv. Es gab Tote und Verletzte. Der ukrainische Präsident Selenskyj warnt vor besonders massiven russischen Angriffen vor dem NATO-Gipfel ab Dienstag in der Türkei. Selenskyj will von seinen Verbündeten vor allem mehr Flugabwehr. Onni Thorau, Berlin.
1: Und wir bleiben bei der Ukraine. US-Präsident Trump will nämlich beim NATO-Gipfel in Ankara darüber persönlich mit dem ukrainischen Präsidenten Selenskyj sprechen. Das hat das Weiße Haus bestätigt. Trump wolle die Bemühungen für ein Ende des Kriegs mit Nachdruck vorantreiben, heißt es. Der 2-tägige Gipfel beginnt morgen. Am Mittwoch will Trump dann mit Selenskyj sprechen. Zum Sport. Es ist eine völlige Überraschung. Norwegen steht zum ersten Mal überhaupt im Viertelfinale einer Fußball-WM. Die Mannschaft hat Rekordweltmeister Brasilien mit 2:1 rausgeworfen, dank 2er später Tore von Haaland. Brasilien gelang in der Nachspielzeit nur noch der Anschlusstreffer. Im Viertelfinale wartet nun entweder Mexiko oder England.
4: Das Wetter.
5: Nach einer sehr durchwachsenen Nacht mit 16 bis 12 Grad wird das ein richtig schöner Montag. Bis zu 30 Grad sind heute wieder drin, also sehr, sehr sommerlich. Regen ist kaum noch zu erwarten, höchstens mal im Nordosten von NRW.
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6: Zurzeit liegen uns keine Meldungen vor. Wir wünschen allen unterwegs gute Fahrt.
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5: Hallo, Vera Körber ist hier. Eine schöne Nacht. Da gehen wir jetzt ganz, ganz locker durch mit Taylor Swift und Opalite.

0: Herrlich oder nicht? Und jetzt gibt's wieder neue Musik von Katy Perry. Sie hat ja eine Twin-Single sozusagen rausgebracht. Also das heißt, der aktuelle Song knüpft thematisch an ihre letzte Single Band-Aids an. Dort ging's nur um Herzschmerz einer zerbrechenden Beziehung. Und jetzt im neuen Song hat sie sich quasi davon gelöst und sich stattdessen für die Liebe am Leben und an sich selbst entschieden.
1: I wrote two songs, Band-Aids and Watch It Burn. And I was terrified of putting Watch It Burn out. I was a little scared of putting Band-Aids out because they're so honest and they really tell a lot about my story. And I was like, I'm never putting this out. And cut to now, I'm putting it out.
0: So, also sie hatte ein bisschen Schiss, die Songs zu veröffentlichen, weil sie schon sehr viel von ihr preisgeben. Aber jetzt hat sie eben doch beide rausgebracht. Und ich würde sagen, wir hören doch dann jetzt mal rein in die neue von Katy Perry.
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0: Das Wetter.
1: Auf eine gruselige und auch doch recht frische Nacht mit 16 bis 12 Grad folgt dann jetzt aber ein umso schönerer Montag, muss man sagen. Es wird wieder sommerlich warm mit bis zu 30 Grad. Es ist kaum noch Regen in Sicht, höchstens mal so im Norden und Osten von NRW. Ansonsten ganz, ganz viel Sonne und eben meist trocken.
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2: Zurzeit liegen uns keine Meldungen vor. Wir wünschen allen unterwegs gute Fahrt.
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1: Eine schöne Nacht wünsche ich euch mit mir. Ich bin Vera Körber und das hier ist Milo mit You Don't Know.

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1: Ich bin Zoe Tassovali. Der Bund will im kommenden Jahr deutlich mehr Schulden machen. Bundesfinanzminister Klingbeil hat diesen Kurs jetzt verteidigt. Im ARD-Sommerinterview sagte Klingbeil dazu:
2: Dass man Rücklagen angeht, ist völlig normal. Mal tut man das nicht. Und wir sind gerade in einer Zeit, muss man ja auch sagen, wo dieser Iran-Krieg, den Donald Trump angefangen hat, Wachstumshoffnung abgebremst haben. Das schlägt voll rein, das sehen wir in den Zahlen. Dass wir Schulden machen, hat damit zu tun, dass wir unsere Bundeswehr aufrüsten, dass wir modernisieren. Ich meine, man kann sich gegenüber Putin nicht mit der schwarzen Null verteidigen. Wir wollen, dass unser Land 20 Jahre lang wenig Ausgaben in Rüstung aufholt. Und das tun wir und dafür nehmen wir Geld in die Hand.
1: Das Kabinett will heute den Regierungsentwurf des Haushalts für das kommende Jahr beschließen. Insgesamt soll die Neuverschuldung bei gut 200 Milliarden Euro liegen. Im Ukraine-Krieg richten sich die Blicke jetzt auf den NATO-Gipfel in Ankara. Dort wollen sich US-Präsident Trump und der ukrainische Präsident Zelensky am Rande des Treffens persönlich austauschen. Aus dem Weißen Haus heißt es, Trump wolle die Bemühungen für ein Ende des Kriegs mit Nachdruck vorantreiben. Der zweitägige Gipfel beginnt morgen. Am Mittwoch wollen Trump und Zelensky dann miteinander sprechen. Jürgen Klopp soll dem DFB für das Amt als Bundestrainer zugesagt haben. Das berichtet zumindest Transferexperte Fabrizio Romano. Aber was ist da dran?
3: Ein Vollzug ist das Ganze nicht, denn selbst der Transferexperte schreibt ja, Details zu Klopps Vertrag und auch zu seinem Ausstieg bei Red Bull müssten noch besprochen werden. Seine grundsätzliche Bereitschaft, Bundestrainer sein zu wollen, hatte Klopp ja schon in der Nacht auf Samstag bei Magenta TV deutlich gemacht.
4: Also ich bin bereit.
3: Auch da erklärte Klopp aber schon, dass zunächst noch Details mit dem DFB und Red Bull geklärt werden müssten. Insofern kein neuer offizieller Stand, aber dass Jürgen Klopp beim DFB der Wunschnachfolger für Julian Nagelsmann ist und die Chancen gut stehen, das stimmt weiter. René Thorau, Nachrichtenredaktion.
1: Und wir bleiben direkt beim Sport. Bei der Fußball-WM hat Norwegen den Einzug ins Viertelfinale geschafft. Eine absolute Überraschung. Die norwegische Mannschaft besiegte Brasilien mit 2:1. Die beiden Treffer für Norwegen erzielte Stürmer Haaland in der 79. und 90. Minute. Das brasilianische Tor erzielte Neymar in der Nachspielzeit per Foulelfmeter.
5: Das Wetter.
6: Nach einer sehr durchwachsenen Nacht mit 16 bis 12 Grad wird das ein richtig schöner Montag. Bis zu 30 Grad sind heute wieder drin, also sehr, sehr sommerlich. Regen ist kaum noch zu erwarten, höchstens mal im Nordosten von NRW.
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7: Zurzeit liegen uns keine Meldungen vor. Wir wünschen allen unterwegs gute Fahrt.
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6: Hallo, ich bin Vera Körber. Kommt gut durch die Nacht. Das hier ist Teddy Swims mit Mr. Know-It-All. Passt zur Nacht, finde ich. Nicht allzu laut, nicht allzu schnell.

0: Habt ihr das letzte Woche von diesem Pfau gehört? Also das ist irgendwie schon eine süße Story, fand ich. Ne? Also so ein Pfau irgendwo in der Nähe von Frankfurt oder in Frankfurt ist abgehauen. Futsch war er. Irgendwann ist er in einem Keller wieder aufgetaucht, wo ich mich frage, wie ist dieser Pfau mit seinem riesen Gefieder überhaupt in diesen Keller gekommen? So, die Polizei kam, wollte den dann einsammeln. Was macht der Pfau? Nö, kein Bock, ich hau ab. So, hat also die Flucht ergriffen, ne? Wie die Polizei sagen würde. Lirum larum, irgendwann ist er dann wieder aufgetaucht und das ist jetzt wirklich ganz, ganz niedlich und zwar bei Hühnern, also in so einem Hühnerstall bei einer Frau. Da ist er dann untergekommen auch erstmal. Ja, aber wenn ihr jetzt so ein Pfau wärt, ihr würdet euch verlaufen und würdet denken, wo soll ich jetzt hin? Ihr geht ja auch dann irgendwo hin, wo man vielleicht eure Sprache spricht, ne? Denke ich mir. Es ist auf jeden Fall so, dass er jetzt zurück beim Besitzer ist, dieser Pfau. Und ich stelle mir aber eine ganz, ganz, ganz wichtige Frage. Wer zum Teufel hält sich einen Pfau?
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0: Das Wetter.
1: Auf eine gruselige und auch doch recht frische Nacht mit 16 bis 12 Grad folgt dann jetzt aber ein umso schönerer Montag, muss man sagen. Es wird wieder sommerlich warm mit bis zu 30 Grad. Es ist kaum noch Regen in Sicht, höchstens mal so im Norden und Osten von NRW. Ansonsten ganz, ganz viel Sonne und eben meist trocken.
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2: Zurzeit liegen uns keine Meldungen vor. Wir wünschen allen unterwegs gute Fahrt.
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1: Schöne Nacht, ich bin Vera Körber. Das hier sind die No Angels mit Daylight in Your Eyes. Ach komm, das wusstet ihr auch, ohne dass ich es euch gesagt habe, oder?

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1: Ich bin Zoe Tassovali. Der Bundeshaushalt für das kommende Jahr ist praktisch fertig. Heute soll das Kabinett den Entwurf beschließen. Die Milliardenlücke ist laut Finanzministerium geschlossen, unter anderem mit einem strikten Sparkurs sowie höheren Steuern und Abgaben.
2: Alle Ressorts sollen 1% ihrer geplanten Ausgaben einsparen. Das bringt 4 Milliarden Euro. Auch sollen Bundeszuschüsse an die Sozialversicherungen zurückgefahren werden. Außerdem sollen eine höhere Tabaksteuer und eine Abgabe auf Plastik weitere Einnahmen bringen. Reichen tut es nach Koalitionskreisen dennoch nicht. Bundesfinanzminister Klingbeil muss demnach Rücklagen in Höhe von rund 10 Milliarden Euro heranziehen, um die Finanzlücke zu schließen. Geld, was in Zeiten schwächelnder Wirtschaft fehlen wird. Der Bundestag soll den Haushalt dann im Herbst beschließen. Tanja Wagner, Nachrichtenredaktion.
1: Im Ukraine-Krieg reißt die Gewalt nicht ab. Die Ukraine griff nach eigenen Angaben einen Militärflughafen auf der besetzten Krim an. Russland nahm später erneut Ziele in Kharkiv unter Beschuss.
3: Die genauen Schäden auf der Krim sind noch unklar, aber der Militärflughafen dort gilt als der wichtigste Stützpunkt der Russen auf der besetzten Halbinsel. Außerdem haben ukrainische Militärs wichtige Verkehrswege für russischen Nachschub angegriffen. Unter anderem wurden 2 Straßenbrücken im Donbass zerstört. Russland wiederum attackierte unter anderem die Großstadt Kharkiv. Es gab Tote und Verletzte. Der ukrainische Präsident Selenskyj warnt vor besonders massiven russischen Angriffen vor dem NATO-Gipfel ab Dienstag in der Türkei. Selenskyj will von seinen Verbündeten vor allem mehr Flugabwehr. Onni Torau, Berlin.
1: Und wir bleiben bei der Ukraine. US-Präsident Trump will nämlich beim NATO-Gipfel in Ankara darüber persönlich mit dem ukrainischen Präsidenten Selenskyj sprechen. Das hat das Weiße Haus bestätigt. Trump wolle die Bemühungen für ein Ende des Kriegs mit Nachdruck vorantreiben, heißt es. Der 2-tägige Gipfel beginnt morgen. Am Mittwoch will Trump dann mit Selenskyj sprechen. Zum Sport. Es ist eine völlige Überraschung. Norwegen steht zum ersten Mal überhaupt im Viertelfinale einer Fußball-WM. Die Mannschaft hat Rekordweltmeister Brasilien mit 2:1 rausgeworfen, dank 2er später Tore von Haaland. Brasilien gelang in der Nachspielzeit nur noch der Anschlusstreffer. Im Viertelfinale wartet nun entweder Mexiko oder England.
4: Das Wetter.
5: Nach einer sehr durchwachsenen Nacht mit 16 bis 12 Grad wird das ein richtig schöner Montag. Bis zu 30 Grad sind heute wieder drin, also sehr, sehr sommerlich. Regen ist kaum noch zu erwarten, höchstens mal im Nordosten von NRW.
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6: Zurzeit liegen uns keine Meldungen vor. Wir wünschen allen unterwegs gute Fahrt.
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5: Guten Morgen mit Vera Körber und jetzt gibt's ein bisschen was zum Wachwerden. Toby Romeo und You Not Us, What It Feels Like. Schönen Start in die neue Woche.

0: Einen schönen Montagmorgen wünsche ich euch und einen guten Start in die neue Woche.
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0: So einiges, aber der Kollege Robert Jans weiß, es ist nicht irgendein Montag.
2: Nein, heute ist Tag des Kusses. Der soll seinen Ursprung in Großbritannien haben. Am 6. Juli 1990 soll er da erstmals gefeiert worden sein. Damals herrschte da unter der Regierung von Margaret Thatcher herrschten noch strenge Moralvorstellungen. Und das heißt, dass dieser Aktionstag damals noch National Kissing Day als so eine Art Protest gegen diese gesellschaftlichen Normen eingeführt wurde. Von Großbritannien aus verbreitete sich der Tag dann auch international und wurde zum International Kissing Day.
0: Protest durch Knutschen, ich find's herrlich. Küssen hat ja auch ein paar gesundheitliche Vorteile, wie du ja weißt.
2: Absolut. Küssen fördert das Immunsystem. Beim Küssen werden Millionen Bakterien ausgetauscht, die die Immunabwehr stärken. Also das ist was Gutes. Küssen macht glücklich. Beim Küssen werden verschiedene Glückshormone ausgeschüttet. Dann Küssen stärkt die Muskulatur. Ich habe so durchgezählt, 34 Gesichtsmuskeln werden beim Küssen betätigt. Je nach Intensität sogar mehr. Also man kann das steuern. Küsse verbrennen Kalorien und wer eine Minute lang küsst, wer eine Minute lang küsst, verbrennt bis zu 12 Kilokalorien.
0: Ich finde es großartig, weil das ist ungefähr gar nichts und bei dir klingt das aber, als könnte man sich dadurch das Fitnessstudio sparen. Ich würde sagen, Robert Jans, such dir jetzt jemanden zum Küssen, tu mir nur bitte einen Gefallen, frag vorher nach.
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0: Das Wetter.
1: Auf eine ruselige und auch doch recht frische Nacht mit 16 bis 12 Grad folgt dann jetzt aber ein umso schönerer Montag, muss man sagen. Es wird wieder sommerlich warm mit bis zu 30 Grad. Es ist kaum noch Regen in Sicht, höchstens mal so im Norden und Osten von NRW. Ansonsten ganz, ganz viel Sonne und eben meist trocken.
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2: Zurzeit liegen uns keine Meldungen vor. Wir wünschen allen unterwegs gute Fahrt.
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1: Guten Morgen, kommt gut in die neue Woche mit mir. Ich bin Vera Körber.
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1: Es stört manche evangelische Christen, dass ihre Kirchenleitungen dem Mitgliederschwund durch Zentralisierung begegnen wollen, was eine Schwächung der Dorfgemeinden bedeutet. Der evangelische Theologieprofessor Jürgen Kampmann plädiert dafür, die Kirche buchstäblich im Dorf zu lassen.
2: Ja, also zunächst mal gibt es ja keine höherwertigen oder geringerwertigen Gemeindeglieder, je nach Wohnort, ob der nun ländlich ist oder ob der nun städtisch geprägt ist.
1: Für Kampmann liegt eine Stärke des Dorflebens darin, dass man sich gegenseitig kennt. Und das wirkt sich positiv auf das kirchliche Gemeindeleben aus.
2: Wo entstehen solche Beziehungsgeflechte? Wo entstehen solche Begegnungsmöglichkeiten? In aller Regel nicht über viele Kilometer entfernt, sondern da, wo man sich im Alltagsleben begegnet, wo man im Austausch steht, wo man auch sonst etwa über Vereinstätigkeit miteinander vernetzt ist.
1: Außerdem erinnert der Kirchengeschichtler Kampmann an eine besondere evangelische Stärke.
2: Dass auch Gemeindeglieder in geistlich ganz gleichberechtigter Weise auch kirchliche Dienste mit übernehmen können, wie das ordinierten Pastorinnen und Pastoren möglich ist, sodass trotzdem am Ort das gemeindliche Leben weitergeführt wird in Regelmäßigkeit.
1: Dazu nimmt Kampmann nicht nur die Kirchenleitenden, sondern auch die Gemeindeglieder in die Pflicht und lädt sie zum Gottesdienstbesuch ein.
2: Wie Martin Luther das erklärt hat, dass man da wirklich auch gerne hört und lernt. Und damit das geschieht, ist eins unverzichtbar, dass man sich selber auf den Weg macht.
1: Wenn man will, dass die Kirche im Dorf bleibt, dann sollte das Dorf auch in der Kirche sein. Reinhard Elsel von der Evangelischen Kirche für Augenblick mal.
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1: Mit Michael Wessels. Guten Morgen. Schon eine gefühlte Ewigkeit gibt es die Baustelle an der Bremer Straße beim Hansaring. Die Leitungsarbeiten sind beendet. Heute geht es auf der Straße weiter. Antenne Münster-Reporterin Sophie Seemann berichtet.
2: Ab heute wird die Fahrbahn auf der Bremer Straße zwischen Hansaring und Hamburger Straße erneuert. Wenn auch die Arbeiten fertig sind, gibt es dort breitere Gehwege und über 70 Fahrradparkplätze. Bis dahin können Autofahrende weiterhin nur Richtung Hauptbahnhof fahren. Das Ganze soll bis Anfang kommenden Jahres dauern. Anschließend geht es dann mit der Asphaltierung der Fahrbahn weiter. Eine weitere Baustelle gibt es ab heute auf der Hammerstraße, Höhe LVM Preußenstadion. Da kommen Autofahrende nur auf einer Spur Richtung Hiltrup, voraussichtlich bis Mitte August. Also müsst ihr sowohl auf der Bremer als auch auf der Hammerstraße mehr Geduld mitbringen.
1: Bei einem Ruderwettbewerb auf dem Aasee hat es gestern mehrere medizinische Notfälle gegeben. Laut Feuerwehr hatten 11 junge Teilnehmer über Kreislaufprobleme und Erschöpfung geklagt. Sie wurden von Einsatzkräften versorgt. Ein Patient sei ins Krankenhaus gekommen, alle anderen Jugendlichen hätten sich vor Ort wieder erholt, hieß es. Bereits zuvor war die Regatta auf dem Aasee wegen des Wetterwechsels mit einsetzendem Starkregen abgebrochen worden. Bundesfinanzminister Lars Klingbeil hat die geplante höhere Neuverschuldung im Haushalt verteidigt. Der SPD-Chef sagte, das habe damit zu tun, dass man die Bundeswehr aufrüste und modernisiere. Man könne sich gegen Russlands Präsidenten Wladimir Putin nicht mit einer schwarzen Null verteidigen. Die Regierung will den Haushaltsentwurf für 2027 heute beschließen. Er sieht neue Kredite in Höhe von knapp 119 Milliarden Euro vor. Bei der Fußball-Weltmeisterschaft hat die norwegische Mannschaft den Einzug in das Viertelfinale geschafft. Norwegen besiegte Brasilien mit 2:1. Auch England ist eine Runde weiter nach einem 3:2-Sieg gegen Mexiko. 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
4: Ziemlich grauer Start in diese neue Woche, dabei gerade noch angenehm frisch. 17 Grad messen wir in Rumphorst und in Bergfidel. Im Laufe des Morgens bleibt es auch erstmal genauso trocken. Stellenweise kann es nochmal kleinere, kürzere Regenschauer geben. Größtenteils soll es aber trocken bleiben. Und heute Nachmittag wird es dann sogar nochmal einen Tacken freundlicher. Heute Nachmittag soll die Wolkendecke auflockern und die Sonne kommt raus. Dabei maximal 26 Grad in der Spitze.
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4: Freie Straßen hier bei uns in der Stadt, aber schon 4 Blitzer und das am Montagmorgen. Euer Tempo wird kontrolliert. In Hiltrup auf der Glaseritzstraße beim Parkplatz Silbersee. In Albersloh wird geknipst auf dem Rummler Höhe Beal. In Ruxel steht auf dem Dingmengerweg immer noch die Gulaschkanone beim Wüstenkamp. Und auf der Steinfurter Straße wird auch noch kontrolliert. In beide Richtungen bei der Katharina-Müller-Straße. Allen unterwegs jetzt erstmal eine gute Fahrt rein in die neue Woche. Fahrt vorsichtig, falls ihr auf dem Weg was seht. Staus, Blitzer, Störungen, dann meldet euch gerne. Ich gebe es weiter an alle. Ruft an, schickt eine WhatsApp-Sprachnachricht oder schreibt uns ganz einfach. Nummer ist die 0251 28 95 40.
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4: Schönen guten Morgen am Montag. Es war einiges los am Wochenende. Gestern CSD in Köln. Am Samstag dann Paraguay, die unfair gegen Frankreich gespielt haben. Da hätte es wirklich einige rote Karten regnen müssen, meiner Meinung nach. Ist aber nicht passiert. Dann sind die Paraguayaner auch rausgeflogen. Frankreich hat es geschafft. Und dann natürlich ein Highlight, die Hochzeit von Taylor Swift und Travis Kelce. Am Freitag haben die beiden sich in New York das Ja-Wort gegeben. Und da sprechen wir gleich nochmal ganz ausführlich drüber. Die Frage ist, welche Stars waren da? Wer ist aufgetreten? Und vor allem das Wichtigste, wie teuer war der ganze Spaß? Quatschen wir gleich ganz ausführlich drüber nach 3 Songs hier bei Antenne Münster. Schönen guten Morgen!

0: schönen guten Morgen am Montag, gehört Antenne Münster, und wir starten in diese Woche mit ganz, ganz viel Gossip. Anna Bogatzki aus dem Frühteam ist bei mir.
1: Guten Morgen.
0: Es ist das Event des Jahres gewesen. Am Freitagabend Megastar Taylor Swift hat ihren Footballer Travis Kelce geheiratet. Und zwar in New York im Madison Square Garden. Anna und ich haben am Freitagmorgen schon spekuliert, wer ist wohl alles eingeladen, warum ist das alles so geheim und wer tritt dort auf? Zwei Tage nach der Hochzeit ist ein bisschen was ans Licht gekommen.
1: Ja, so ein bisschen was ist durchgesickert, obwohl die beiden ja wirklich ein riesen Geheimnis daraus gemacht haben. Der Madison Square Garden in New York war ja schon Tage vor der Hochzeit fast komplett abgeriegelt, da konnte keiner mehr rein, und offiziell war auch nicht bekannt, wieso. Jetzt ist aber wirklich sicher, eben weil die beiden sich in dieser riesigen Halle da das Ja-Wort gegeben haben. Mit dabei waren wohl Ed Sheeran, Selena Gomez, Jennifer Lopez, Sabrina Carpenter und, also um die 1000 Gäste.
0: Und richtig große Namen ja auch,
1: ja,
0: ne?
1: Ja, wirklich. Auf der Bühne ist Paul McCartney mit dem Beatles-Titel I Want to Hold Your Hand aufgetreten. Passt natürlich zur Hochzeit. Insgesamt soll die Hochzeit wohl 20 Millionen Dollar gekostet haben.
0: 20 Millionen Dollar, wow. Das ist ein ordentlicher Watz. Aber ich meine, für so viele Gäste, die Location, das Personal, da kommt schon einiges zusammen, vor allem bei diesen Megastars. Jetzt habe ich auf Social Media gestern schon irgendwas über eine Doku von dieser Hochzeit gesehen. Es gibt ja super, super wenig Bilder. Die meisten sind mit KI erstellt worden, habe ich das Gefühl. Und Videos schon mal gar nicht. Wird das jetzt Material für eine Doku sein? Also wird es Fotos und Videos geben oder was ist da los?
1: Also da bist du jetzt nicht die Einzige, die sich das fragt. Es gibt ja auf dem Streaming-Anbieter Disney Plus schon eine Doku über die Eras Tour von Taylor Swift. Also diese riesige Tour, die einmal um die ganze Welt ging. Sie hat ja auch Stopp hier in Gelsenkirchen bei uns in der Ecke gemacht.
0: Ja.
1: Jetzt waren auf der Hochzeit neben den ganzen Promis, die ich gerade schon gesagt habe, auch die Chefs von Disney eingeladen. Und die US-Ausgabe der britischen Zeitung The Sun hat wohl von einem Insider erfahren, dass für eine Dokumentation auf der Hochzeit gedreht wurde. Es wird behauptet, dass der Film Einblicke in die Hochzeit geben soll, von der Auswahl der Blumen bis zur Orga hinter den Kulissen. Die Gäste der Feier sollen die Doku dann als Dankeschön zugeschickt bekommen. Aber ob die dann auch noch irgendwo erscheint, ist nicht so ganz klar. Fans vermuten auch, dass die Szenen vielleicht für ein Musikvideo von Taylor Swift verwendet werden können.
0: Okay, es bleibt also spannend. Werden wir noch mehr von der Hochzeit zu Gesicht bekommen oder nicht? Taylor Swift und Travis Kelce haben geheiratet. Was ich mich frage, wie heißen die zwei jetzt?
1: Travis Swift oder Taylor Kelce? Das hört sich auch komisch an. Wahrscheinlich wird sie natürlich ihren normalen Namen behalten.
0: Glaube ich auch. Wie auch immer, Taylor Swift jetzt erstmal für euch.

0: 20 nach 6 haben wir es. Schönen guten Morgen, ihr hört Antenne Münster. Wir werden zusammen wach, schauen gemeinsam aufs Wetter. Wir starten ja ziemlich grau rein in diese neue Woche. Es ist grau, windig, zwischendurch vielleicht mal ein bisschen nass von oben. So uselig bleibt es auch den ganzen Morgen über. Hier und da kleinere Regenschauer, dabei aktuell 17 Grad. Die messen wir hier bei uns im Zentrum Nord und bei euch in Gremmendorf. Im Laufe des Tages wird es aber auf jeden Fall freundlicher. Heute Nachmittag soll die Wolkendecke auflockern, dann soll die Sonne auch noch mal rauskommen. Das heißt, heute ein richtig schöner Sommernachmittag. Das alles bei 26 Grad in der Spitze. Und wenn ich schon mal so auf die nächsten Tage spinse, kann ich sagen, der richtige Sommer mit den etwas höheren Temperaturen ist auf jeden Fall so langsam wieder da. Letzte Woche war es ja eher relativ kühl, zumindest im Vergleich, was wir kannten von der Hitze. Heute 26 Grad, morgen auch 26 Grad. Mittwoch dann nochmal so ein kleiner Dämpfer, 23 Grad Stand jetzt. Aber zum Wochenende hin wird es dann wieder richtig schön. Keine Panik, wir überschreiten nicht die 30 Grad Marke. Das ist schon mal gut, zumindest Stand jetzt. Donnerstag 28 Grad, Freitag ebenfalls 28 und am Samstag Stand jetzt 29 Grad und Sonne pur. Perfektes Wetter für einen Sommersamstag.
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1: Um 6.30 Uhr mit Michael Wessels. Guten Morgen. Heute starten in Münster mehrere Baustellen. Bis Mitte August kommt ihr ab heute auf der Hammerstraße Höhe LVM Preußenstadion nur auf einer Spur nach Hiltrup. Grund dafür sind Fernwärmearbeiten für das Stadion. Und auf der Bremer Straße zwischen Hansaring und Hamburger Straße geht es ab heute mit Arbeiten auf der Straße weiter. Geplant sind breitere Gehwege und über 70 Fahrradparkplätze. Anfang 27 soll alles fertig sein. Bis dahin kommen Autofahrer weiterhin nur Richtung Hauptbahnhof. Die Stadt Münster ändert in dieser Woche die Parkregeln an der Kanalstraße. Autos dürfen jetzt nicht mehr schräg auf dem Gehweg parken, sondern nur noch längs in markierten Parkbuchten. Von heute bis Donnerstag werden die neuen Parkflächen abschnittsweise eingerichtet und in der ersten Zeit wird die neue Regel verstärkt kontrolliert. Das soll mehr Sicherheit bringen. Kritiker halten aber auch dagegen, dass mit dieser Maßnahme die Parkplatznot im Kreuzviertel nur noch weiter verschärft wird. Großeinsatz für die Feuerwehr gestern am Aasee. Bei einem Ruderwettbewerb hat es mehrere medizinische Notfälle gegeben. 11 junge Teilnehmer der Regatta hatten über Kreislaufprobleme und Erschöpfung geklagt. Sie wurden von Einsatzkräften versorgt. Ein Patient ist ins Krankenhaus gekommen. Alle anderen Jugendlichen haben sich vor Ort wieder erholt. Bereits zuvor war die Regatta auf dem Aasee wegen des einsetzenden Starkregens abgebrochen worden. 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
2: Grauer Start in diese neue Woche und in den Montag, aktuell mit 17 Grad. Die messen wir im Oppenberg und auch in Gremmendorf. Im Laufe des Tages oder im Laufe des Morgens besser gesagt, kann es hier und da auch noch mal kleinere, kürzere Regenschauer geben. Größtenteils soll es aber trocken bleiben und heute Nachmittag wird es dann auch noch mal freundlicher. Die Wolkendecke bricht auf und die Sonne kommt raus. Das alles bei 26 Grad in der Spitze.
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2: Die Straßen sind frei, ich habe aber 4 Blitzer für euch. Die neuesten Blitzer gibt es nämlich nur hier bei Antenne Münster. Euer Tempo wird kontrolliert. In Hiltrup, auf der Glaseritzstraße beim Parkplatz Silbersee. In Albersloh wird geknipst. Auf dem Rummler, Höhe Beal. In Ruxel habe ich einen Blitzer gesehen. Auf dem Dingbenger Weg beim Wüstenkamp. Und auf der Steinfurter Straße wird auch geknipst. In beide Richtungen bei der Katharina-Müller-Straße. Wenn ihr gerade schon unterwegs seid, dann wünsche ich euch erstmal einen guten Start rein in diese neue Woche. Startet gut rein, kommt gut an eurem Ziel und fahrt vorsichtig. Falls ihr auf dem Weg dahin was seht, Staus, Blitzer, Störungen, dann meldet's gerne. Ich gebe es dann weiter an alle. Ruft an, schickt eine WhatsApp-Sprachnachricht oder schreibt uns. Nummer ist die 0251 28 95 40.
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Dua Lipa mit Houdini. Hier bei Antenne Münster, 6.41 Uhr haben wir es. Schönen guten Morgen an diesem Montag. An diesem ganz besonderen Montag für die ganzen Schulkids unter euch. Ab heute könnt ihr offiziell mit dem Countdown anfangen. Nur noch 2 Wochen, dann sind Sommerferien. Also ich muss ehrlich sagen, für mich war das ja immer das Highlight des Jahres. 6 Wochen am Stück frei, keine Hausaufgaben, ausschlafen und dann einfach mal so richtig in den Tag reinleben. Habe ich immer richtig genossen. Was dann immer so ein bisschen öde war, war dann, als es wieder losging mit der Schule. Die ersten Tage nach den Sommerferien wieder früh aufstehen, wieder in den Trott reinkommen. Was da so ein bisschen gefehlt hat, so ein richtiges Highlight zum Schulbeginn, auf das man sich richtig freuen konnte. Natürlich, klar, man trifft die Freunde wieder. Irgendwie freut man sich vielleicht ja auch, die Lehrer wieder zu treffen oder so. Aber irgendwie so eine richtige Party, auf die man sich freuen kann zum Schulbeginn. 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
1: Um 7 Uhr mit Michael Wessels. Guten Morgen. Münster, die Hauptstadt der Baustellen. An zwei vielbefahrenen Straßen starten heute neue Arbeiten. Zum Nadelöhr dürfte die Hammerstraße Höhe LV im Preußenstadion in Richtung Hiltrup werden. Und an der Bremer Straße geht's endlich weiter. Antenne Münster-Reporterin Sophie Seemann mit dem Überblick.
2: Auf der Hammerstraße arbeiten die Stadtnetze weiter an der Fernwärmeversorgung für das LV im Preußenstadion. Das hat zur Folge, dass sie ab Höhe des Stadions nur auf einer Spur Richtung Hiltrup kommt, bis Mitte August. Und auf der Bremer Straße sind die Arbeiten an den Leitungen endlich abgeschlossen. Jetzt geht's oberhalb weiter. Breitere Gehwege und über 70 Fahrradparkplätze sind geplant. Diese Arbeiten auf der Bremer Straße zwischen Hansaring und Hamburger Straße sollen bis Anfang kommenden Jahres dauern. Bis dahin können Autofahrende weiterhin nur Richtung Hauptbahnhof fahren. Anschließend geht es mit der Asphaltierung der Fahrbahn weiter.
1: Die Stadt Münster ändert in dieser Woche die Parkregeln an der Kanalstraße. Autos dürfen jetzt nicht mehr schräg auf dem Gehweg parken, sondern nur noch längs in markierten Parkbuchten. Von heute bis Donnerstag werden die neuen Parkflächen abschnittsweise eingerichtet und in der ersten Zeit wird die neue Regel verstärkt kontrolliert. Das soll mehr Sicherheit bringen. Kritiker halten aber auch dagegen, dass mit dieser Maßnahme die Parkplatznot im Kreuzviertel nur noch weiter verschärft wird. Jetzt weitere Meldungen zum Wochenbeginn. Mehrere medizinische Notfälle bei Ruderwettbewerb auf dem Aasee. Gestern Nachmittag haben 11 junge Teilnehmer plötzlich über Kreislaufprobleme und Erschöpfung geklagt. Sie wurden von Einsatzkräften versorgt. Ein Patient musste sogar ins Krankenhaus. Bereits zuvor war die Regatta auf dem Aasee wegen des Wetterwechsels mit einsetzendem Starkregen abgebrochen worden. Kabinett will heute Bundeshaushalt für das kommende Jahr auf den Weg bringen. Der Entwurf sieht mehr Ausgaben und höhere Schulden vor. Finanzminister Lars Klingbeil verteidigte das mit Blick auf Bedrohungen durch Russland. Man könne sich gegen Putin nicht mit der schwarzen Null verteidigen. Norwegen steht erstmals im Viertelfinale einer Fußball-Weltmeisterschaft. Das Team um Stürmerstar Erling Haaland hat Brasilien im Achtelfinale mit 2:1 geschlagen. Norwegens Gegner im Viertelfinale ist England, das sich mit einem 3:2-Sieg gegen Mexiko qualifiziert hat. 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
4: Ziemlich unseliger und ungemütlicher Start rein in diese neue Woche. Es ist grau, windig und hier und da kann es mal kleinere Regenschauer geben. Dabei aktuell 17 Grad bei euch in Albachten und in Handorf. Im Laufe des Tages wird es freundlicher. Ab Mittag soll die Wolkendecke auflockern. Heute Nachmittag kommt die Sonne dann auch nochmal raus. Und dabei wird es auch schön sommerlich warm. Heute 26 Grad in der Spitze.
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4: Es fängt langsam an, sich zu stauen im Berufsverkehr, bisher aber nur an einer Stelle mit ein bisschen Zeitverlust. A43 stadteinwärts im Kreuz Münster Süd Richtung Umgehungsstraße stand jetzt 5 Minuten plus. Ansonsten habt ihr aber noch relativ freie Fahrt. Schauen wir nochmal eben auf die neuesten Blitzer. Die gibt's nur hier bei Antenne Münster und da habe ich 4 Stück für euch. Euer Tempo wird kontrolliert in Neutor. Auf der Steinfurter Straße wird in beiden Richtungen geknipst bei der Katharina-Müller-Straße. In Ruxel steht ein Blitzer auf dem Dingbängerweg beim Wöstenkampf. In Hiltrup wird geknipst auf der Glasuritzstraße beim Parkplatz Silbersee. Und in Albersloh steht ein Blitzer auf dem Rummler Höhe Beal. Allen unterwegs eine gute Fahrt. Falls ihr jetzt schon unterwegs seid und was seht, Staus, Blitzer, Störung, dann gibt's gerne an uns weiter. Ich teile es dann mit allen. Ruft an, schickt am liebsten eine WhatsApp-Sprachnachricht oder schreibt uns. Geht alles an die 0251 28 95 40.
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4: Mit der Mega-Nachricht für alle Schülerinnen, Schüler, Lehrer und Eltern hier bei uns in Münster. 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
1: Wer auf dem Dorf wohnt, hat meistens kein Fitnessstudio um die Ecke, braucht aber auch keins. Fitness machst du als Dörfler automatisch. Schulter und Unterarm trainierst du durchs Winken. Du musst ja auf jedem Feldweg mindestens 8 Leute grüßen, obwohl du nur 3 kennst.
2: Hallo, Herr, hier, links.
1: Rückentraining gibt's auch gratis. Wenn irgendein Nachbar sagt,
3: kannst du mal eben mit anfassen,
1: dann baut ihr halt den ganzen Tag über das Gartenhaus auf. Ja, und Cardio machst du immer beim Schützenfest, erst in der Polonaise. Und hinterher kannst du natürlich nicht mehr fahren und die 10 Kilometer nach Hause sind zu Fuß schon eine Herausforderung mit 3 Promille.
2: Komm, wir nehmen uns noch ein Wegbier mit.
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0: 20 Minuten nach 7 haben wir es. Schönen guten Morgen hier bei Antenne Münster. Wir starten rein in diese neue Woche mit zwei dicken neuen Baustellen hier bei uns in der Stadt. Deshalb einmal die Verkehrsinfo von mir für euch, falls es sich da im Laufe des Morgens staut. Bisher sieht es aber noch gut aus. Einmal ist die Hammerstraße beim Preußenstadion stadtauswärts, also Richtung Hiltrup, ab heute einspurig. Da wird nämlich an der Fernwärmeversorgung fürs Stadion gearbeitet. Heißt also, da wird die Straße auf eine Spur verkürzt, könnte sich also stauen, gerade vielleicht im Feierabendverkehr. Stand jetzt sieht es da aber noch gut aus, kein Stau. Und der andere Klopper, Bremer Straße zwischen Hansaring und Hamburger Straße, da gilt weiterhin die Einbahnstraßenregelung in Richtung Hauptbahnhof. Da ist auch einiges los, weil da jetzt oberirdisch gearbeitet wird. Heißt, da kommt ihr auch ganz schwer durch. Da kann es sich dann auch deutlich mehr stauen als sonst sowieso schon. Schauen wir nochmal eben auf den aktuellen Stand im Berufsverkehr hier bei uns in der Stadt. Da sieht es Stand jetzt noch gut aus. Es fängt so langsam an, sich zu stauen an den üblichen Stellen. Warendorfer Straße stadteinwärts 5 Minuten plus und im Kreuz Münster Süd, also A43 Richtung Umgehungsstraße, müsst ihr auch 5 Minuten mehr einplanen. Ansonsten sieht es aber gut aus. Ich wünsche euch eine gute Fahrt. Wenn ihr noch was seht, Staus, Blitzerstörung, dann gibt's gerne an uns. Ich gebe es an alle. 0251 28 95 40 ist die Nummer. Danke euch und eine gute Fahrt.
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1: Um 7.30 Uhr mit Michael Wessels. Guten Morgen. Heute starten in Münster mehrere Baustellen. Bis Mitte August kommt ihr ab heute auf der Hammerstraße Höhe LVM Preußenstadion nur auf einer Spur nach Hiltrup. Grund dafür sind Fernwärmearbeiten für das Stadion. Und auf der Bremer Straße zwischen Hansaring und Hamburger Straße geht es ab heute mit Arbeiten auf der Fahrbahn weiter. Geplant sind breitere Gehwege und über 70 Fahrradparkplätze. Anfang nächsten Jahres soll alles fertig sein. Bis dahin kommen Autofahrer weiterhin nur in Richtung Hauptbahnhof. Die Stadt Münster ändert in dieser Woche die Parkregeln in der Kanalstraße. Autos dürfen jetzt nicht mehr schräg auf dem Gehweg parken, sondern nur noch längs in markierten Parkbuchten. Von heute bis Donnerstag werden die neuen Parkflächen abschnittsweise eingerichtet und in der ersten Zeit wird die neue Regel verstärkt kontrolliert. Das soll mehr Sicherheit bringen. Kritiker halten aber auch dagegen, dass mit dieser Maßnahme die Parkplatznot im Kreuzviertel nur noch weiter verschärft wird. Großeinsatz für die Feuerwehr gestern am Aasee. Bei einem Ruderwettbewerb hat es mehrere medizinische Notfälle gegeben. 11 junge Teilnehmer der Regatta hatten über Kreislaufprobleme und Erschöpfung geklagt. Sie wurden von Einsatzkräften versorgt. Ein Patient ist ins Krankenhaus gekommen. Alle anderen Jugendlichen haben sich vor Ort wieder erholt. Bereits zuvor war die Regatta auf dem Aasee wegen des einsetzenden Starkregens abgebrochen worden. 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
2: Wir starten mit grauem Himmel rein in diese neue Woche. Dabei haben wir auch gerade einen ordentlichen Wind und 18 Grad aktuell. Auf dem Prinzipalmarkt und in Mariendorf. Im Laufe des Tages wird es auf jeden Fall freundlicher. Ab Mittag soll die Wolkendecke ein bisschen auflockern und heute Nachmittag soll dann auch die Sonne nochmal rauskommen. Das alles bei maximalen 26 Grad in der Spitze.
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2: Da habe ich vorab eine Verkehrsmeldung von der Autobahn für euch. A1 Münster Richtung Osnabrück. Zwischen Münsternord und Greven. Da liegen Reifenteile auf der Fahrbahn. Fahrt dort also besonders vorsichtig, aufmerksam und passt auf jeden Fall eure Geschwindigkeit an. Dann schauen wir noch mal eben auf den Berufsverkehr hier bei uns in der Stadt. Noch nicht allzu viel los, so langsam geht es aber los am üblichen Ort. Warendorfer Straße stadteinwärts 10 Minuten plus und A43 im Kreuz Münster Süd stadteinwärts Richtung Umgehungsstraße ebenfalls 10 Minuten plus. Schauen wir noch mal eben auf die neuesten Blitzer. Da habe ich 4 Stück für euch. Euer Tempo wird kontrolliert. Im Neutor auf der Steinfurter Straße, da wird in beide Richtungen geknipst bei der Katharina-Müller-Straße. In Ruxel wird kontrolliert auf dem Dingbenger Weg beim Wüstenkamp. In Hiltrup habe ich einen Blitzer gesehen auf der Glasoritzstraße beim Parkplatz Silbersee und in Albersloh wird auch geknipst auf dem Rummeler Höhe Beal. Allen unterwegs eine gute Fahrt. Falls ihr noch was seht, Staus, Blitzer, Störungen, dann gibt's gerne an uns weiter. Ich teile es dann mit allen. Ruft an, schickt eine WhatsApp-Sprachnachricht oder schreibt uns. Nummer für alles ist die Münster 28 95 40. Gute Fahrt euch.
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2: Wir stecken mittendrin im Sommer hier bei uns in Münster. Einige coole Sachen stehen noch an. Nächsten Samstag zum Beispiel Münster-Olé oder Ende August das Stadtfest und der NRW-Tag. Und natürlich nicht zu vergessen, die Neuauflage vom Hammer Straßenfest. Letztes Jahr ist es ausgefallen, da war das Geschrei groß, alle waren so, boah, wie scheiße ist das, dass das Hammer Straßenfest nicht stattfindet. Dieses Jahr kommt's zurück und zwar unter neuem Namen. Das Hammer Straßenfest heißt jetzt Hammer Fez. Und die beiden Mitorganisatoren vom Hammer Fez, Anna Vogt und Heiko Golbs, die kommen mich gleich hier im Studio besuchen. Dann quatschen wir mal ein bisschen und klären, was erwartet uns eigentlich beim Hammer Fez? Worauf können wir uns freuen?

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0: Schönen guten Morgen am Montag, ihr hört Antenne Münster. Wir werden zusammen wach und heute früh bin ich nicht allein hier im Studio. Die beiden Mitorganisatoren vom Hammerfels stehen mir gegenüber, Anna Vogt und Heiko Golz. Moin!
1: Schönen guten Morgen.
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0: Ja, ich muss sagen, ich bin ja ganz happy, dass ihr dieses Jahr hier steht und mit mir quatschen könnt. Letztes Jahr gab es ja die Schocknachricht, das Hammerstraßenfest fällt aus. Und jetzt kommt ihr in diesem Jahr mit einer Neuauflage, sag ich jetzt mal, um die Ecke. Und zwar mit dem Hammerfels. Am 1. und 2. August. Also schießt gern mal los. Ist das Hammerfels jetzt genauso wie das Hammerstraßenfest, nur mit neuem Namen? Oder was kann ich mir darunter vorstellen?
1: Also das Hammerfels ist eigentlich das Hammerstraßenfest mit neuen Namen. Und wir haben halt vorgehabt, dass es wieder ein Münsteraner Fest wird. Deutlich lokaler orientiert.
0: Sehr cool. Erzählt mal, was sind denn so die Highlights dieses Jahr? Worauf können die Leute sich freuen?
2: Auf alles, auf uns, auf das Regionale, dass viele von der Straße mitmachen. Dass es auf jeden Fall wieder ein Ort der Begegnung wird. Also, dass man da wirklich nochmal sagen kann, erstes Augustwochenende gehen wir zur Hammerstraße, da treffen wir die Leute, die wir ein Jahr nicht gesehen haben. Dann können wir ein bisschen quatschen, nehmen wir ein kaltes Getränk zu uns, nehmen die Kinder mit. Und sonst ist es halt so, dass es chilliger sein soll. Es ist nicht so eng, es gibt eben nicht diese Fülle an Ständen, sondern mehr regional. Ne? Wir haben so eine Meile von Homebuys, wo die Leute ihre Sachen ausstellen. Und es gibt einen Finne-Biergarten. Und es gibt natürlich auch die normale. Es gibt auch Pommes-Currywurst. Aber es gibt eben auch den Veggie-Stand. Ja. Es gibt die regionalen Lokale, die einfach mitmachen. Dann haben wir eine DJ-Bühne und eure Bühne an der Josefskirche. Ja. Mit natürlich ein bisschen Live-Musik und Programm.

0: Also Essen, Trinken, gute Musik, so lässt sich das eigentlich gut zusammenfassen. Oder habt ihr noch was vergessen?
1: Ja, und zwar ist es ein deutlich aktiveres Fest als die vorherigen. Mhm. Also man läuft nicht einfach nur durch, trinkt was, isst was und shoppt vielleicht ein bisschen, sondern man kann auch aktiv teilnehmen. Also wir haben halt Basketball, wir haben Beachvolleyball, wir haben für Kids, die können da Schach spielen, wir haben...
2: Torwandschießen,
1: vielen Dank. Mhm. Und genau, Sonntagmorgen-Yoga.
0: Oh, Sonntagmorgen-Yoga, das hört sich ja ganz toll an.
2: An der Kirche, an der großen Bühne, moderiert und gibt auch Yogamatten.
1: Genau.
2: Und dann geht's los.
0: Oh, wow, das hört sich ganz toll an. Da muss ich auch nochmal vorbeischauen.
2: Und da hätten wir haben noch was für dich und für mich auch, Bobbycar-Rennen.
0: Bobbycar-Rennen, das weiß ich ja nicht. Sehr cool. Gut einen Monat habt ihr ja jetzt noch. Was muss noch organisiert, gemacht, getan werden?
2: Ja, eigentlich die üblichen Sachen. Das war nochmal, also die, ich habe es heute Morgen schon den Plan gesehen. Die Stände sind jetzt soweit eingezeichnet. Wir haben auch noch Platz. Wollten wir den Aufruf starten, dass wir so eine Art Bürgerflohmarkt machen wollen, Anrainerflohmarkt, Studentenflohmarkt. Also, dass wirklich möglichst viele Leute sagen, wir haben noch was zu verkaufen, wir haben was in der Garage, wir machen mit. Mhm. Dass die sich auch gerne bei uns melden, dass wir da so eine Meile hinkriegen mit so einem Flohmarkt, wo man auch ins Gespräch kommt, wo man irgendwie ne, die seine Nachbarn kennenlernt. Also dafür ist es auch gedacht. Also das würden wir gerne noch auf die Beine stellen. Aber ansonsten sind wir ganz guter Dinge.
0: Also falls ihr da draußen noch spontan beim Flohmarkt, beim Hammerfez mitmachen wollt, den Link haben wir euch auf die Homepage gepackt, da könnt ihr euch einfach melden. Und ansonsten markiert es euch schon mal dick und fett im Kalender. Dieses Jahr am ersten Wochenende im August die Neuauflage vom Hammerstraßenfest, das Hammerfez. Danke Anna und Heiko, dass ihr da wart.
1: Danke auch.
2: Sehr gerne.

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1: Wir starten rein in diese neue Woche, natürlich, so wie immer gegen 10 vor 8 mit Fakt oder Fake. Anna und ich, Anna aus dem Frühteam,
2: hi.
1: So, erstmal reinholen hier ins Boot. Die ist ja hier gerade, weil Tino ja in Elternzeit ist und deshalb ist Anna hier, um mich so ein bisschen zu supporten. Deshalb spielen wir auch jetzt zusammen Fakt oder Fake, ne?
2: Zocken wir eine Runde, jo.
1: So, unser Team tischt uns jetzt eine Geschichte auf. Wir müssen raten, ist die Fakt oder ist die Fake, ist die ausgedacht oder stimmt die wirklich? Und ich würde sagen, wir hören jetzt einfach mal zusammen rein, oder?
2: Machen wir.
3: Heute geht's um Bon Jovi. In den 90ern hatte die Band Bock auf eine kleine Clubtour und war deswegen unter falschem Namen unterwegs. Als The New Jerseys haben sie unter anderem im Hot Jazz Club gespielt.
2: Was?
1: Hier bei uns in Münster? Bon Jovi. Als, wie soll sie geheißen
2: haben? The New Jerseys.
1: Boah. Also ich muss ja sagen, Bon Jovi, also meine Zeit ist es absolut nicht, deine ja auch nicht.
2: Nein, aber wir kennen die Lieder ja.
1: Wir kennen
2: alle.
1: Die Lieder,
2: so,
1: ja.
2: So ist es ja schon. Und das wäre crazy.
1: Was ich mich dann frage, haben die dann ihre Banger hier rausgehauen und haben so getan, als wenn sie eine Coverband wären?
2: Nee, ich glaube, dass sie vielleicht andere Lieder gespielt haben, die so ein bisschen unterm Radar gelaufen sind.
1: Muss
2: aber,
1: ja.
2: Also, man kennt die ja, man weiß, wie die aussehen. Die Leute müssten die doch erkannt haben, oder?
1: Ich glaube auch nicht, das ist doch nicht realistisch.
2: Also die
1: oder?
2: Müssen ja irgendwelche Perücken getragen haben. Vielleicht haben die sich die von Atze Schröder und Micky Krause ausgeliehen. Wir haben ja letzte Woche gelernt, dass die auch schon mal zusammen aufgetreten sind.
1: Could
2: aber,
1: be.
2: Also die müssten doch erkannt worden sein. Und bei uns im Hot Jazz Club, also da ist ja jetzt nicht irgendwie Halle Münsterland oder so, der ist ja jetzt nicht so riesig.
1: Nee, das ist schon klein. Die wollten wirklich eine kleine Clubtour, also eine kleine Kneipentour so
2: aber,
1: machen.
2: Aber was bringt denen das? Die hätten ja auch riesige Hallen füllen können und noch mehr Kohle verdienen können.
1: Ich glaube, vielleicht ging es denen dann wirklich nicht ums Geld, sondern einfach um Spaß an der Freude. Die wollten mal wieder so kleine Kneipen richtig einheizen und da richtig Stimmung machen. Vielleicht hatten sie da echt Bock drauf.
2: Aber dann frage ich mich, wenn die unter The New Jerseys aufgetreten sind, wussten die Leute Bescheid? Und dachten sich, ja komm, wir gehen mal hin in den Hot Jazz Club. Oder die haben einfach blind die Tickets
1: dann
2: gekauft.
1: Dann wäre der Hot Jazz Club ja übergelaufen.
2: Glaube ich auch.
1: So, das muss schon geheim gewesen sein. Und die Leute, die da dann waren, die hatten halt einfach Glück. Und die haben die ja dann erkannt. Und dann haben die auch ihre Banger gespielt. Und dann haben die auch...
2: Aber das hätte doch einen riesen Auflauf.
1: Das wäre durch die Schlagzeilen gegangen.
2: Der ganze Hafen hätte voll sein müssen.
1: Ja.
2: Nein. Ich glaube, es ist
1: ausgedacht.
2: Ja,
1: das ist zu verrückt. Das würde zu einen großen Ansturm provozieren.
2: Mhm.
1: Das wird sich ja dann trotzdem auch innerhalb des Konzertes so schnell rumsprechen.
2: Aber ich kann mir vorstellen, dass sie vielleicht mal unter The New Jerseys aufgetreten sind, aber dann vielleicht in den USA oder in England, aber nicht hier bei uns in Münster.
1: Das wäre crazy. Vor allem, was für ein Zusammenhang auch mit Münster.
2: Ja.
1: Okay, sagen wir nein?
2: Ja.
1: Es ist Fake, sagen wir. Wir hören rein.
3: Das stimmt. Nicht. Die Geschichte scheitert auch schon am Datum. Der Hot Jazz Club bei uns in Münster hat nämlich erst im Mai 2000 aufgemacht.
1: Upsala. Na, sehr gut. Wir lagen auf jeden Fall beide richtig.
2: Das ist immer so ein kurzer, das stimmt. Und man ist so, und dann so, nicht.
1: Wir lagen auf jeden Fall beide richtig. Sehr, sehr gut. Jetzt geht's weiter mit guter Musik.
2: Wow.
1: So ganz auf der Höhe bin ich noch nicht. Schönen guten Morgen. Es ist Montag. Leonie mit Don't Rory für euch. Jetzt im besten Mix. Die nächste Runde, Fakt oder Fake, gibt's dann wie immer. Morgen gegen 10 vor 8.

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1: Mit Nico Hartmann. Bei der Fußball-WM ist Rekordweltmeister Brasilien überraschend bereits im Achtelfinale gescheitert. Die Seleção unterlag Norwegen mit 1:2, weil Superstar Erling Haaland in der Schlussphase 2 Tore erzielte. Zum ersten Mal seit 1990 erreichte der fünffache Champion damit nicht das Viertelfinale. Im zweiten Achtelfinalspiel der Nacht gewann England gegen Co-Gastgeber Mexiko mit 3:2. In der Runde der letzten acht messen sich nun die Engländer um Trainer Thomas Tuchel mit Norwegen.
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2: Mit Michael Wessels, guten Morgen. Schon eine gefühlte Ewigkeit gibt es die Baustelle an der Bremer Straße beim Hansaring. Die Leitungsarbeiten sind beendet, jetzt geht es auf der Fahrbahn weiter. Antenne Münster-Reporterin Sophie Seemann berichtet.
3: Ab heute wird die Fahrbahn auf der Bremer Straße zwischen Hansaring und Hamburger Straße erneuert. Wenn auch die Arbeiten fertig sind, gibt es dort breitere Gehwege und über 70 Fahrradparkplätze. Bis dahin können Autofahrende weiterhin nur Richtung Hauptbahnhof fahren. Das Ganze soll bis Anfang kommenden Jahres dauern. Anschließend geht es dann mit der Asphaltierung der Fahrbahn weiter. Eine weitere Baustelle gibt es ab heute auf der Hammerstraße, Höhe LVM Preußenstadion. Da kommen Autofahrende nur auf einer Spur Richtung Hiltrup, voraussichtlich bis Mitte August. Also müsst ihr sowohl auf der Bremer als auch auf der Hammerstraße mehr Geduld mitbringen.
2: Bei einem Ruderwettbewerb auf dem Aasee hat es gestern mehrere medizinische Notfälle gegeben. Laut Feuerwehr hatten 11 junge Teilnehmer über Kreislaufprobleme und Erschöpfung geklagt. Sie wurden von Einsatzkräften versorgt. Ein Patient sei ins Krankenhaus gekommen, alle anderen Jugendlichen hätten sich vor Ort wieder erholt, hieß es. Bereits zuvor war die Regatta auf dem Aasee wegen des Wetterwechsels mit einsetzendem Starkregen abgebrochen worden. Das Kabinett will heute den Bundeshaushalt für das kommende Jahr auf den Weg bringen. Der Entwurf sieht mehr Ausgaben und höhere Schulden vor. Finanzminister Lars Klingbeil verteidigte die geplante höhere Neuverschuldung mit Blick auf mögliche Bedrohungen durch Russland. Man könne sich gegen Putin nicht mit der schwarzen Null verteidigen. Bei der Fußball-Weltmeisterschaft hat die norwegische Mannschaft den Einzug in das Viertelfinale geschafft. Norwegen besiegte Brasilien mit 2:1. Auch England ist eine Runde weiter nach einem 3:2-Sieg gegen Mexiko. Nach dem Aus für das Hammerstraßenfest im vergangenen Jahr kommt das Straßenfest jetzt als Hammerfeetz zurück mit neuem lokalem Konzept. Die Hammerstraße wird am 1. August-Wochenende zur großen Festivalmeile für die ganze Familie, sagte Organisatorin Anna Vogt eben gerade im Gespräch mit Antenne Münster Morgenmoderatorin Marlena Stöhler. Die Begegnung stehe im Mittelpunkt.
4: Also, dass man da wirklich nochmal sagen kann, 1. August-Wochenende gehen wir zur Hammerstraße, da treffen wir die Leute, die wir ein Jahr nicht gesehen haben, dann können wir ein bisschen quatschen, nehmen wir ein kaltes Getränk zu uns, nehmen die Kinder mit. Es gibt also mehr Sitzflächen, die Getränkestände beispielsweise, die machen wir in Eigenregie, damit wir das Fest finanzieren können. Aber ansonsten ist es halt so, dass es chilliger sein soll.
2: Zwei Tage voller Bewegung, Musik, Begegnungen und echter Südviertel-Atmosphäre. Darauf können wir uns also beim Hammerfeetz freuen am 1. August-Wochenende. Und wir sorgen mit unserem Antenne Münster Party Truck und einer weiteren DJ-Bühne für Stimmung. 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Und zum Schluss noch gute Nachrichten für unsere Hörerinnen und Hörer. 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
5: Wir starten zusammen rein in diesen grauen Montag. 18 Grad messen wir aktuell in Bergfidel und in Oppenberg. Dabei gerade ziemlich grauer Himmel, vereinzelt mal kleinere Regenschauer. Und wir haben auch einen ordentlichen Wind. Der Wind bringt aber das gute Wetter wieder. Im Mittag soll die Wolkendecke auflockern und heute Nachmittag kommt die Sonne dann auch noch mal raus. Das alles bei maximalen 26 Grad heute in der Spitze.
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5: Vorab eine Verkehrsmeldung von der Autobahn für euch. A1 Münster Richtung Osnabrück zwischen Münster Nord und Greven, da sind Reifenteile auf der Fahrbahn. Fahrt dort also besonders vorsichtig und passt vor allem auch eure Geschwindigkeit an. Dann schauen wir mal eben auf den Berufsverkehr hier bei uns in der Stadt. Ein bisschen was los, 15 Minuten plus auf der Warendorfer Straße stadteinwärts, 5 Minuten plus im Kreuz Münster Süd stadteinwärts Richtung Umgehungsstraße und 10 Minuten plus auf der Steinfurter Straße stadteinwärts. Ansonsten sieht es ziemlich gut aus, ihr kommt relativ gut durch. schauen wir nochmal eben auf die neuesten Blitzer. Da habe ich fünf Stück für euch. Euer Tempo wird kontrolliert. In Gievenbeck, auf dem Arnheimweg beim Lidl. In Neutor wird geknipst. Auf der Steinfurter Straße in beide Richtungen bei der Katharina-Müller-Straße. In Rooksel habe ich einen Blitzer gesehen, auf dem Dingbängerweg beim Wöstenkamp. In Hiltrup wird geknipst, auf der Glasuritzstraße beim Parkplatz Silbersee. Und in Albersloh steht ein Blitzer auf dem Rummler Höhe Berl. Allen unterwegs eine gute Fahrt. Falls ihr schon unterwegs seid, was seht, Staus, Blitzer, Störungen, dann gibt's gerne an uns weiter. Ich gebe es dann weiter an alle. Ihr könnt am liebsten eine WhatsApp-Sprachnachricht schicken. Ihr könnt aber auch anrufen oder uns schreiben. Geht alles an die Altbekannte 0251 28 95 40.
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5: Die WM geht in die heiße Phase. Am Wochenende war wieder einiges los. Viel diskutiert wird gerade um eine rote Karte, die zurückgenommen wurde, und rote Karten, die hätten gegeben werden sollen. Also mal ehrlich, Paraguay gegen Frankreich. Ich habe eingeschaltet. Samstagabend, das war echt ein ziemlich unsportliches Spiel, vor allem auf der Seite von Paraguay. Die haben sich da teilweise fallen lassen und dann haben noch die Franzosen dann die gelben Karten dafür kassiert. Paraguay ist komplett ohne rote Karte aus diesem Spiel rausgegangen. Die Franzosen haben letztlich auch gewonnen. Paraguay ist somit raus, aber unfair war diese ganze Sache trotzdem. Ich würde sagen, es gibt genügend Gesprächsbedarf. Wir blicken gleich nochmal auf die Spiele, gerade auf die Spiele von gestern zurück. Quatschen wir drüber gleich nach drei Songs hier bei Antenne Münster.

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1: Schauen wir nochmal zurück aufs Fußballwochenende. Die WM geht in die heiße Phase und meine Kollegin Anna Bogatzki aus dem Frühteam hat den Überblick. Sag mal, wer hat's denn weitergeschafft?
2: Norwegen ist weiter. Die haben Brasilien nach Hause geschickt mit 2:1. Ziemlich bitter für die Brasilianer, weil die jetzt zum ersten Mal seit 36 Jahren im Achtelfinale rausgeflogen sind. Erling Haaland hat mal wieder gezeigt, was er so drauf hat. Beide Tore waren von ihm. Die Norweger treffen dann im Viertelfinale auf England. Die haben sich heute Nacht gegen Mexiko durchgesetzt mit 3:2. Innerhalb von 2 Minuten hat Bellingham 2 Tore geschossen. Harry Kane hat dann später auch nochmal getroffen. Das, obwohl die Engländer nur noch zu 10 auf dem Platz gestanden haben.
1: Was ich auf Instagram gestern gesehen habe, da habe ich gedacht, hä, was ist denn jetzt los? Da wurde eine rote Karte zurückgezogen?
2: Ja, das ist wirklich ein Thema, was gerade richtig, richtig viel diskutiert wird. Nicht nur auf Social Media, sondern irgendwie überall. Die FIFA hat nämlich eine Rotsperre gegen den besten Torjäger der USA, Bellingham, zurückgenommen. Und das, nachdem Präsident Donald Trump persönlich beim FIFA-Verbandsboss angerufen und das gefordert hat. Also wirklich ein unfassbar krasser Skandal für mich.
1: Aha, okay. Also wenn das jetzt so läuft, könnte Merz da ja auch mal anrufen und fragen, ob die deutsche Nationalmannschaft nicht zurückkommen kann und wir dann direkt im Viertelfinale einsteigen.
2: Ja, das wäre schön. Dann könnte ich mein Trikot nochmal rausholen.
1: Ja, so nämlich fände ich ja auch. Danke dir für die Infos.
2: Gerne.
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0: 19 Minuten nach 8 haben wir es. Schönen guten Morgen am Montag. Wir starten rein in eine neue Woche mit einem ziemlich grauen und windigen Start. Aktuell messen wir 18 Grad hier bei uns im Zentrum Nord und bei euch in Gievenbeck. Im Laufe des Tages wird es auf jeden Fall noch wärmer. Heute 26 Grad in der Spitze und die Wolken, die verziehen sich auch noch. Heute Mittag soll die Wolkendecke auflockern und heute Nachmittag gibt es dann auch ein bisschen Sonne für uns. Jetzt gerade kann es stellenweise noch kleinere Regenschauer geben. Das war es dann aber diese Woche auch mit dem Ussel und Regenwetter. Ab morgen wird es auf jeden Fall deutlich freundlicher. Morgen auch 26 Grad in der Spitze, Mittwoch 23 Grad und zum Wochenende hin kommt dann die Sonne echt nochmal richtig raus. Am Samstag 29 Grad und Sonne pur gemeldet. Donnerstag auch schon richtig, richtig freundlich. Heißt, da kommt wieder richtig schönes Sommerwetter auf uns zu. Keine Panik, die 30 Grad Marke überschreiten wir. Zumindest Stand jetzt auf jeden Fall nicht. Wir bleiben bei 29 Grad. Das ist das Wärmste diese Woche.
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1: Um 8.30 Uhr mit Michael Wessels. Guten Morgen. Heute starten in Münster mehrere Baustellen. Bis Mitte August kommt ihr ab heute auf der Hammerstraße Höhe LV im Preußenstadion nur auf einer Spur nach Hiltrup. Grund dafür sind Fernwärmearbeiten für das Stadion. Und auf der Bremer Straße zwischen Hansaring und Hamburger Straße geht es ab heute mit Arbeiten auf der Fahrbahn weiter. Geplant sind breitere Gehwege und über 70 Fahrradparkplätze. Anfang 27 soll dort alles fertig sein. Bis dahin kommen Autofahrer weiterhin nur Richtung Hauptbahnhof. Die Stadt Münster ändert in dieser Woche die Parkregeln an der Kanalstraße. Autos dürfen jetzt nicht mehr schräg auf dem Gehweg parken, sondern nur noch längs in markierten Parkbuchten. Von heute bis Donnerstag werden die neuen Parkflächen abschnittsweise eingerichtet und in der ersten Zeit wird die neue Regel verstärkt kontrolliert. Das soll mehr Sicherheit bringen. Kritiker halten dagegen, dass mit dieser Maßnahme die Parkplatznot im Kreuzviertel nur noch weiter verschärft wird. Großeinsatz für die Feuerwehr gestern am Aasee. Bei einem Ruderwettbewerb hat es mehrere medizinische Notfälle gegeben. 11 junge Teilnehmer der Regatta hatten über Kreislaufprobleme und Erschöpfung geklagt. Sie wurden von Einsatzkräften versorgt. Ein Patient ist ins Krankenhaus gekommen. Alle anderen Jugendlichen haben sich vor Ort wieder erholt. Bereits zuvor war die Regatta auf dem Aasee wegen des einsetzenden Starkregens abgebrochen worden. 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
3: Wir starten mit grauem Himmel und viel Wind rein in diese neue Woche. Dazu aktuell 18 Grad am Hafen und auf der Sentrupper Höhe. Im Laufe des Tages heute bis zu 26 Grad. Dabei ist es jetzt gerade noch ziemlich oselig. Grauer Himmel, viel Wind und zwischendurch immer mal wieder kleinere Regenschauer. Im Laufe des Tages soll die Wolkendecke aber auflockern und heute Nachmittag kommt die Sonne dann auch noch mal raus.
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3: Nichts los im Berufsverkehr. Hat sich alles schon wieder beruhigt. Ihr habt relativ freie Fahrt. Schauen wir aber nochmal eben auf die neuesten Blitzer. Die gibt's nämlich nur hier bei Antenne Münster. 4 Stück habe ich da für euch. Euer Tempo wird kontrolliert. In Neutor, auf der Steinfurter Straße, in beide Richtungen bei der Katharina-Müller-Straße. In Ruxel wird geknipst. Auf dem Dingbenger-Weg beim Wöstenkamp. In Hiltrup steht ein Blitzer, auf der Glasuritzstraße beim Parkplatz Silbersee und in Albersloh wird geknipst auf dem Rummeler Höhe Beerl. Wenn ihr gerade unterwegs seid und noch was seht, Staus, Blitzer, Störungen, dann meldet es gerne an uns. Ich gebe es dann weiter an alle. Schickt am liebsten eine WhatsApp-Sprachnachricht. Ihr könnt natürlich aber auch anrufen oder uns schreiben. Geht alles an die 0251 28 95 40. Gute Fahrt euch.
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3: Schönen guten Morgen. Wir starten zusammen rein in diese neue Woche. Jetzt mit Cassandra Steen und Adel Tawil. Stadt im besten Mix. Hier bei Antenne Münster, 8.33 Uhr haben wir's.

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1: Mit Michael Wessels, guten Morgen. Die Fußball-WM hat ihren ersten großen Skandal und der ist weniger sportlich, sondern politisch. Der Weltverband FIFA hat die Rotsperre gegen den besten Torjäger der USA bei der WM, Florian Balogun, aufgehoben, offenbar unter dem Druck von US-Präsident Donald Trump. Antenne Münster-Reporterin Diana Kramer berichtet.
2: Trump soll persönlich bei FIFA-Boss Infantino angerufen haben, berichten mehrere Medien. Überraschend hatte der Weltverband am Abend mitgeteilt, dass Balogun im WM-Achtelfinale gegen Belgien spielen darf. Die Rotsperre aus dem 16. Finale gegen Bosnien-Herzegowina wurde zur Bewährung ausgesetzt. Trump reagierte umgehend auf seiner Plattform Truth Social und schrieb: Danke FIFA, es sei eine große Ungerechtigkeit wieder gut gemacht worden. Auch wenn nicht bestätigt ist, dass er Einfluss genommen hat, der Vorfall schlägt hohe Wellen. Wenn da wirklich gemauschelt wurde, sei das verrückt, sagte etwa Jürgen Klopp bei Magenta TV.
1: Porsche plant offenbar einen weiteren Stellenabbau. Das Handelsblatt schreibt, dass bei dem Sportwagenhersteller bis zu 4000 Jobs zusätzlich wegfallen sollen. Besonders betroffen sind demnach Mitarbeiter in den Bereichen Management und Verwaltung. Wegen der Absatzkrise fallen beim Sportwagenhersteller bereits mehr als 4000 Stellen weg. Das Kabinett will heute den Bundeshaushalt für das kommende Jahr auf den Weg bringen. Der Entwurf sieht mehr Ausgaben und höhere Schulden vor. Finanzminister Lars Klingbeil verteidigte die geplante höhere Neuverschuldung mit Blick auf mögliche Bedrohungen durch Russland. Man könne sich gegen Putin nicht mit der schwarzen Null verteidigen. Hier in Münster kommt das Hammer Straßenfest zurück als Hammer Fetz mit stärkerem Fokus auf das Lokale. Ihr könnt euch am 1. August Wochenende auf Musik, Essen und Trinken aus der Region, Sport und auf einen Flohmarkt freuen und. Geplant ist eine große Festivalmeile für die ganze Familie. Das Orga-Team stemmt das Ganze als Verein. Die Organisatoren des Hammer Straßenfestes haben es damals privatwirtschaftlich betrieben und sind an den gestiegenen Kosten gescheitert. Sie konnten sich schlichtweg nicht stemmen. Heiko Golbs aus dem Orga-Team des Hammer Fetz sagt heute früh im Antenne Münster Interview:
3: Wenn du das als Verein machst, dann stellt die Stadt Münster das dem Verein kostenlos zur Verfügung. Wir sind für die Logistik zuständig, also wir müssen das alles abholen, hinstellen, wieder einpacken, wieder zur Stadt Münster bringen. Das ist natürlich ein Faktor gewesen. Wenn das nicht funktioniert hätte, hätten wir es auch nicht gemacht.
1: Premiere für das Hammer Fetz auf der Hammer Straße ist am 1. August Wochenende. Das komplette Programm steht auf antennemünster.de. Zum Schluss noch gute Nachrichten für unsere Hörerinnen und Hörer. 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
5: Grauer Start in diese neue Woche. Jetzt gleich ist auch noch mal ordentlich Regen gemeldet. Von 9 bis 10 Uhr kann es nass werden von oben. Ab 10 Uhr soll es dann trocken bleiben den restlichen Tag. Heute Mittag lockert die Wolkendecke auch noch mal auf. Und am Nachmittag kommt die Sonne dann auch noch raus. Das alles bei maximalen 26 Grad. Aktuell messen wir 19 Grad im Hansaviertel und in Nienberge.
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5: Nochmal die Info von der Autobahn für euch. A1 Münster Richtung Osnabrück. Zwischen Münster-Nord und Greven. Da liegen Reifenteile auf der Fahrbahn. Fahrt dort also besonders vorsichtig und passt eure Geschwindigkeit an. Ansonsten sieht es gut aus, im Berufsverkehr nicht viel los. Schauen wir nochmal eben auf die neuesten Blitzer. Die gibt es nämlich nur hier bei Antenne Münster. Euer Tempo wird kontrolliert in Neutor, auf der Steinfurter Straße in beide Richtungen bei der Katharina-Müller-Straße. In Hiltrup wird geknipst auf der Glasoritz-Straße beim Parkplatz Silbersee und in Albersloh steht ein Blitzer auf dem Rummeler Höhe Beerl. Allen unterwegs wünsche ich eine gute Fahrt. Falls ihr was seht, ihr kennt das Spiel, dann gibt's gerne an uns weiter. Ich teile es dann mit allen. Ruft an, schickt eine WhatsApp-Sprachnachricht oder schreibt uns über WhatsApp. Nummer für alles ist die 0251 28 95 40. Gute Fahrt euch.
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5: Der Countdown läuft. Noch 10 Schultage, dann sind Sommerferien hier bei uns in Münster. 6 Wochen chillen und ausruhen stehen auf dem Plan. Da fehlt nur die Motivation, sich nach den Ferien dann wieder so richtig auf die Schule zu freuen und richtig mit Vollgas wieder hinzugehen. Genau für diese Motivation sorgen wir. 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
1: Wer auf dem Dorf wohnt, hat meistens kein Fitnessstudio um die Ecke, braucht aber auch keins. Fitness machst du als Dörfler automatisch. Schulter und Unterarm trainierst du durchs Winken. Du musst ja auf jedem Feldweg mindestens 8 Leute grüßen, obwohl du nur 3 kennst.
2: Hallo, Herr, hier, links.
1: Rückentraining gibt's auch gratis. Wenn irgendein Nachbar sagt,
3: kannst du mal eben mit anfassen,
1: dann baut ihr halt den ganzen Tag über das Gartenhaus auf. Ja, und Cardio machst du immer beim Schützenfest, erst in der Polonaise. Und hinterher kannst du natürlich nicht mehr fahren und die 10 Kilometer nach Hause sind zu Fuß schon eine Herausforderung mit 3 Promille.
2: Komm, wir nehmen uns noch ein Wegbier mit.
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0: Mike Kelly, Rakim, Wondis.
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1: Um 9.30 Uhr mit Michael Wessels. Guten Morgen. Die Fußball-WM hat ihren ersten großen Skandal und der ist weniger sportlich, sondern politisch. Der Weltfußballverband FIFA hat die Rotsperre für den US-Stürmer Florian Balogun aufgehoben. Hintergrund ist laut Medienberichten ein Anruf von US-Präsident Donald Trump bei FIFA-Chef Gianni Infantino. Zuvor hatte US-Außenminister Marco Rubio eine Aufhebung der Sperre gefordert. Balogun wird damit beim Achtelfinalspiel USA gegen Belgien dabei sein. Hier in Münster wird jetzt ermittelt, wie es zu den medizinischen Notfällen gestern am Aasee gekommen sein kann. 11 junge Teilnehmer einer Regatta hatten über Kreislaufprobleme und Erschöpfung geklagt. Sie wurden von Einsatzkräften versorgt, ein Patient musste sogar ins Krankenhaus. Vorläufig geht man davon aus, dass der Wetterwechsel gestern Nachmittag zu den Kreislaufproblemen bei den Jugendlichen geführt hat. Nach dem Aus für das Hammer Straßenfest im vergangenen Jahr kommt das Straßenfest jetzt als Hammer Fez zurück mit neuem lokalem Konzept. Die Hammerstraße wird am 1. August Wochenende zur großen Festivalmeile für die ganze Familie, sagte die Organisatorin Anna Vogt heute früh im Interview mit Antenne Münster Morgenmoderatorin Marlena Stöhler. Besucher können sich auf 2 Tage voller Bewegung, Musik, Begegnungen und echter Südviertel-Atmosphäre freuen. Außerdem sorgen wir mit unserem Antenne Münster Party Truck und einer weiteren DJ-Bühne für Stimmung. 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
2: Ziemlicher Usselstart in diesen Montag. Jetzt gerade kann stellenweise auch Regen geben bis 10 Uhr. Ab 10 Uhr soll es dann den restlichen Tag über trocken bleiben und heute Nachmittag verziehen sich die Wolken und dann kommt die Sonne auch noch raus. Das alles aktuell bei 19 Grad in Sentrup und am Dom 26 Grad heute in der Spitze.
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2: Die Straßen sind frei. Ich habe 4 Blitzer für euch. Die neuesten Blitzer gibt es nämlich nur hier bei Antenne Münster. Euer Tempo wird kontrolliert in Gievenbeck auf der Hensenstraße in der 30er-Zone. In Neutor wird geknipst auf der Steinfurter Straße in beide Richtungen bei der Katharina-Müller-Straße. In Hiltrup steht ein Blitzer auf der Glaserit-Straße beim Parkplatz Silbersee. Und in Albersloh wird geknipst auf dem Rummler Höhe Berl. Allen unterwegs jetzt eine gute Fahrt, kommt gut an eurem Ziel. Falls ihr auf dem Weg dahin noch was seht, was ich jetzt gerade noch nicht auf dem Schirm hatte, dann meldet es uns gerne, ruft an, schickt eine WhatsApp-Sprachnachricht oder schreibt uns über WhatsApp. Nummer ist die 0251 28 95 40.
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2: Und wir starten mit Partymusik rein in diesen Montag. Alexandra Stan mit Mr. Sexo Beat jetzt. 9.33 Uhr haben wir es. Schönen guten Morgen, ihr Lieben.

0: mit ganz viel Gossip. Anna Bogatzki aus dem Frühteam ist bei mir.
1: Hallo.
0: Es ist das Event des Jahres gewesen. Am Freitagabend Megastar Taylor Swift hat ihren Footballer Travis Kelce geheiratet. Und zwar in New York im Madison Square Garden. Anna und ich haben am Freitagmorgen noch spekuliert, wer ist wohl alles eingeladen, warum ist das alles so geheim, wer wird wohl auftreten. Zwei Tage nach der Hochzeit ist jetzt ein bisschen mehr ans Licht gekommen.
1: Ne? Ja, so ein bisschen was ist durchgesickert, obwohl die beiden ja wirklich ein riesen Geheimnis drum gemacht haben. Der Madison Square Garden in New York war ja schon ganz viele Tage vor der Hochzeit fast komplett abgeriegelt. Also da konnte irgendwie niemand mehr rein. Und offiziell war auch nicht bekannt, wieso. Aber jetzt ist sicher, die beiden haben sich in der Halle da das Ja-Wort gegeben. Mit dabei waren wohl Ed Sheeran, Selena Gomez, Jennifer Lopez, Sabrina Carpenter und. Also um die 1000 Gäste. Auf der Bühne ist Paul McCartney mit dem Beatles-Titel I Want to Hold Your Hand aufgetreten. Passt ziemlich gut, finde ich. Mhm. Und insgesamt soll die Hochzeit wohl 20 Millionen Dollar gekostet haben.
0: Das ist ein ordentlicher Batzen Geld. Aber ich meine, für so viele Gäste, für so viele prominente Gäste ja auch, die Location, das Personal, da kommt dann schon einiges zusammen bei diesen Megastars. Jetzt habe ich auf Social Media schon irgendwas über eine Doku von der Hochzeit gesehen. Es gibt ja super wenig Bilder und Videos von der Hochzeit. Wird das Material, was da jetzt gefilmt wurde, irgendwie für eine Doku aufgespart oder was
1: ist
0: da los?
1: Ja, da bist du jetzt nicht die Einzige, die sich das fragt. Es gibt auf dem Streaming-Anbieter Disney Plus ja schon eine Doku über die Eras-Tour von Taylor Swift, also diese riesige Tour letztes Jahr, die um die ganze Welt ging, hat ja auch damals halt hier bei uns in Gelsenkirchen in der Ecke gemacht.
0: Ja.
1: Und jetzt waren bei der Hochzeit neben den ganzen Promis, die ich gerade schon aufgezählt habe, auch die Chefs von Disney mit eingeladen. Die US-Ausgabe der britischen Zeitung The Sun hat wohl von einem Insider erfahren, dass da eine Dokumentation gedreht wurde. Es wird behauptet, dass der Film Einblicke in die Hochzeit geben soll, von der Auswahl der Blumen bis zur Orga, hinter den Kulissen alles. Die Gäste der Feier sollen dann die Doku hinterher als Dankeschön zugeschickt bekommen. Aber ob man die dann auch irgendwo gucken kann, ob die irgendwo erscheint, ist nicht klar. Fans vermuten auch, dass die Szenen vielleicht für ein Musikvideo von Taylor Swift irgendwann nochmal verwendet werden.
0: Ich hoffe, so oder so, wir kriegen was zu sehen.
1: Egal
0: auf welchem Weg. Es bleibt auf jeden Fall spannend. Taylor Swift und Travis Kelce haben geheiratet. Und Musik von Taylor Swift spiele ich euch jetzt. Das ist Opalite für euch im besten Mix. Schönen guten Morgen. Aha.

10 vor 10 haben wir es an diesem Montag. Schönen guten Morgen. Wir sind zusammen wach geworden. Ich habe also meinen Job getan. Deshalb verabschiede ich mich jetzt in den Feierabend. Der Kollege Kevin Zimmer übernimmt jetzt ab 10 Uhr für euch. Heute Nachmittag dann der Kollege Matthias Kamps wieder am Start. Wir sehen uns nicht. Wir hören uns auf jeden Fall morgen früh wieder. Bis dahin, kommt gut rein in diese neue Woche. Jetzt Cyril mit Stumbling in.

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1: Mit Nico Hartmann. Nach dem bitteren 2:3 im heimischen Aztekenstadion gegen England und dem damit verbundenen Ausscheiden der Mexikaner im WM-Achtelfinale hat Nationaltrainer Javier Aguirre seinen Rücktritt erklärt. Der 67 Jahre alte Coach ist nun am Ende seiner insgesamt dritten Amtszeit. Erstmals kassierte Mexiko bei einer WM im Aztekenstadion in der regulären Spielzeit eine Niederlage. Nach einem starken Turnier der Mexikaner und einer unglücklichen Niederlage in Überzahl gegen England bilanzierte Aguirre am Ende, ich gehe mit Stolz.
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2: Mit Thorsten Adolfs. Guten Tag. Es gibt einen Hoffnungsschimmer, was die Kauflaune in Deutschland angeht. Die hat sich im Juni weiter verbessert, wenn auch auf niedrigem Niveau. Das meldet der Handelsverband. Das bedeutet, dass die Verbraucher wieder etwas mehr kaufen. Das sogenannte Konsumbarometer ist ein wichtiger Indikator für die deutsche Wirtschaft. Frage an Marc Weiß. Wie muss man das jetzt einordnen?
3: Also die Sektkorken knallen noch nicht, denn wenn man die aktuellen Zahlen mit denen von vor einem Jahr vergleicht, also aus der Zeit vor dem Iran-Krieg, dann sind sie jetzt immer noch schlecht. Aber der Trend ist gut. Es wird jetzt in sehr kleinen Schritten von Monat zu Monat etwas besser. Das ist das Positive. Was bei diesen Umfragen ja auch immer sehr wichtig ist, das ist der Blick in die Zukunft. Und hier geht's ebenfalls leicht nach oben. Die meisten Menschen in Deutschland haben die Hoffnung, dass sich die gesamtwirtschaftliche Lage verbessert und dass sie davon dann auch finanziell profitieren, zum Beispiel durch Gehaltserhöhungen in der Zukunft.
2: Es gab heute auch Zahlen zum Onlinehandel.
3: Genau, die hat der E-Commerce-Verband veröffentlicht und auch hier hat sich die Kauflaune verbessert, also genau wie in der Gesamtentwicklung. Die Zahlen für den Onlinehandel separat sind deshalb so wichtig, weil sich der Handel immer mehr auf die Online-Plattformen verlagert und es werden auch immer mehr Dinge des täglichen Bedarfs online gekauft. Also nicht mehr nur Fernseher oder fette Lautsprecherboxen, sondern Drogerieartikel, Blumen, auch Medikamente, sowas. Und hier gab es starke Zuwächse bei Blumen, zum Beispiel ein Plus von 10% und Versandapotheken konnten sogar fast 14% beim Umsatz zulegen. Also es geht insgesamt leicht aufwärts, in einzelnen Branchen sogar relativ stark.
2: Dankeschön, Marc. Und jetzt weitere Meldungen in der Zusammenfassung. Beim Gesundheitssparpaket der Bundesregierung soll es noch ein paar Änderungen geben. Nach Informationen der FAZ soll die Zusatzbelastung bei der Familienversicherung geringer ausfallen. Außerdem sollen Eltern, deren Kinder jünger als 12 sind, davon ausgenommen bleiben. Auch bei der Zuzahlung für Medikamente und Krankenhausaufenthalte sollen noch Entlastungen geplant sein. Viele Firmen in Deutschland befürchten laut einer Bertelsmann-Studie eine Schwächung der Demokratie und eine gesellschaftliche Spaltung. Für sie stellt auch die wirtschaftliche Schwäche ein Risiko für die Demokratie dar. Außerdem gab fast jede dritte Firma an, dass die gesellschaftliche Polarisierung das Betriebsklima belaste. Riesige Menschenmengen ziehen seit dem Morgen durch die iranische Hauptstadt Teheran. Dort hat der Trauerzug für den getöteten obersten Führer Khamenei begonnen. Er soll etwa 10 Stunden dauern und gilt als Höhepunkt der Trauerbekundungen. Khamenei war Ende Februar bei US-israelischen Angriffen ums Leben gekommen. Viel kaputt gegangen ist in der vergangenen Nacht auf der A52 in Richtung Romont. Dort hatte ein Auto mit Wohnwagen mehrere Streifenwagen der Polizei gerammt. Dem Beamten war das Gespann aufgefallen, weil es ohne Licht unterwegs war. Anhaltezeichen ignorierte der Fahrer, fuhr dann auf einen Streifenwagen auf, gab Gas und fuhr weiter. Im Kreuz Mönchengladbach rammte der Fahrer einen weiteren Streifenwagen. Einer der Insassen flüchtete dort über die Autobahn. Die drei anderen, von denen einer per Haftbefehl gesucht wurde, konnten nach kurzer Verfolgung in Mönchengladbach festgenommen werden. Soweit die Meldungen mit Thorsten Adolfs.
4: Das Wetter. Heute ist es erstmal wolkig. Ab dem Nachmittag lockert es dann etwas auf. Ein bisschen Regen kann örtlich mal dabei sein, aber nicht überall. 24 bis 30 Grad bekommen wir heute. Morgen und übermorgen bleibt das Wetter dann so wie heute.
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4: Und das ist noch los auf den Straßen. Alles ab 11 Minuten Wartezeit. Wir starten auf der A3 Köln-Oberhausen zwischen Köln-Mühlheim und Solingen. 7 Kilometer, 14 Minuten mehr. Die A4 Olpe-Köln zwischen Gummersbach und Overath. 2 Kilometer. Hier seid ihr nach 11 Minuten durch. 11 Minuten braucht ihr auch auf der A4 Köln-Aachen zwischen Dreieckhöllen-Heumer und Kreuzköln-Süd. 5 Kilometer Stau dort. Die A40 Duisburg-Venlo zwischen Mörs und Kerken 3 Kilometer, kostet euch 18 Minuten. Die 44 Dortmund-Kassel zwischen Werl-Süd und Soest 3 Kilometer, seid ihr nach 12 Minuten durch. Und auf der A45 Hagen-Gießen zwischen Meinerzhagen und Kreuz-Olpe-Süd 6 Kilometer. Hier braucht ihr etwa 40 Minuten. Allen unterwegs eine gute Fahrt mit uns.
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4: Hallo, Kevin Zimmer hier. Ich weiß nicht, ob ihr am vergangenen Wochenende auf einer Hochzeit wart oder so, aber es war sicherlich nicht die von Taylor Swift. Die ist seit dem Wochenende weg von der Straße, hat ganz klein, intim und sehr bescheiden gefeiert im New Yorker Madison Square Garden. Riesenbums. Und wenn ihr jetzt denkt, ach, jetzt haben wir es ja endlich geschafft dann mit der Hochzeit. Nein, wir haben es noch nicht ganz geschafft. Zur Hochzeit soll es wohl bald eine Doku geben. Gott sei Dank. Ich werde alles über diese Hochzeit erfahren, was ich nie erfahren wollte.

0: Michael Schulte.
1: Oh,
0: 5 a.m., 5 Uhr morgens. Jetzt haben wir es nach 10. Es ist ein bisschen später jetzt geworden. Sorry, Michael Schulte.
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0: So lange hat er sich zurückgehalten von Donald Trump, war in Sachen Fußball-WM lange nichts zu hören. Es hieß, er käme erst zum Finale. Alle so, ja komm, das schaffen wir. Aber er hat es dann doch nicht ausgehalten so lange. Er hat jetzt für einen Riesenskandal gesorgt, ja? Riesenskandal. Kleiner hat's Trump auch einfach nicht. Es geht um US-Nationalspieler Balogun, der im 16. Finale die rote Karte sah und damit eigentlich für die Partie gegen die Belgier heute Nacht gesperrt gewesen wäre. Nun soll aber Donald Trump bei FIFA-Boss Infantino angerufen haben, zwei gute Freunde, ob man diese Personalie nicht überprüfen könne. Und tatsächlich wurde diese Sperre jetzt auch aufgehoben. Die Fußballwelt tobt natürlich. Auch der, ich sag mal, designierte Bundestrainer Jürgen Klopp konnte seinen Ärger bei Magenta TV kaum zurückhalten.
3: Das ist unser Spiel, nicht deren Spiel. Das muss man einmal ganz kurz sagen. So, weil das ist unser Spiel. Und das hier ist ganz einfach eine Tatsachenentscheidung. Das sind so lächerliche rote Karten in der Vergangenheit gegeben worden, wo alle nachher sagen, das war keine rote Karte. Und trotzdem bleiben sie bestehen, weil Tatsachenentscheidung. Und hier gehen wir ran. Wenn das wirklich Trump und Infantino miteinander ausgemacht haben, dann das ist verrückt.
0: Das ist sehr verrückt. Die FIFA-Regularien sehen bei einer roten Karte nämlich automatisch eine Sperre für ein Spiel vor. Und dieser Bruch der Regeln führt jetzt zu einer Welle der Kritik, auch intern. In der FIFA ist man sauer auf Infantinos Alleingang. Der europäische Fußballverband beschwert sich, die Belgier überhaupt. Der kommende Gegner der USA ist auch sauer also. Jürgen Klopp hätte jetzt noch, ich sag mal, so eine charmante Lösung.
3: Also das ist eine rote Karte, so leid uns das tut, weil natürlich Balogun das nicht will. Das sagen die Regeln. So, jetzt wenn es tatsächlich so war, da gibt es immer noch die Möglichkeit, dass theoretisch USA ihn trotzdem nicht aufstellt. Weil sie sagen, okay, so wollen wir das nicht haben.
0: Ja, der US-Trainer sieht das aber ganz anders und hat sich schon gefreut, dass sein Torjäger heute spielen darf. Also Infantino und Trump, ja, sie schaffen es wirklich, uns auch den letzten Spaß an dieser Fußball-WM zu nehmen.
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1: Um 10.30 Uhr mit Michael Wessels, guten Tag. Die Fußball-WM hat ihren ersten großen Skandal und der ist weniger sportlich, sondern politisch. Der Weltfußballverband FIFA hat die Rotsperre für den US-Stürmer Folarin Balogun aufgehoben. Hintergrund ist laut Medienberichten ein Anruf von US-Präsident Donald Trump bei FIFA-Chef Gianni Infantino. Zuvor hatte US-Außenminister Marco Rubio eine Aufhebung der Sperre gefordert. Balogun wird damit beim Achtelfinalspiel USA gegen Belgien dabei sein. Hier in Münster wird jetzt ermittelt, wie es zu den medizinischen Notfällen gestern am Aasee kommen konnte. 11 junge Teilnehmer einer Regatta hatten über Kreislaufprobleme und Erschöpfung geklagt. Sie wurden von Einsatzkräften versorgt, ein Patient musste sogar ins Krankenhaus. Vorläufig geht man davon aus, dass die Verbindung von Erschöpfung und Wetterwechsel gestern Nachmittag zu den Kreislaufproblemen bei den Jugendlichen geführt hat. Eine gute Nachricht für unsere Hörerinnen und Hörer. 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Der Montag bringt ein Wechselspiel von mal mehr, mal weniger Wolken und gelegentlichem Sonnenschein. Dazu bleibt es meist trocken. Die Höchstwerte liegen in Münster bei 27 Grad. Aktuell haben wir 20 Grad in Albach und 20 auch in Handorf. Der Antenne Münster Verkehr. A1 Osnabrück-Münster zwischen Greven und Münster-Nord. Dichter Verkehr. Laut Antenne Münster Echtzeitmessung verliert ihr mindestens 2 Minuten. Die neuesten Blitzer nur bei Antenne Münster in Angelmodde an der Hohmannstraße Höhe Vogelforstheide. In Gievenbeck an der Hensenstraße Höhe 30er-Zone. Am Neutor an der Steinfurter Straße in beiden Richtungen Höhe Katharina-Müller-Straße. In Hiltrup an der Glasuritstraße Höhe Parkplatz Silbersee. In Albersloh im Rummler Höhe Berl. Wenn ihr noch etwas seht, Staus, Blitzer, Störungen, immer gerne melden, anrufen oder eine WhatsApp-Sprachnachricht schicken. Münster 28 95 40.
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2: Der Montag mit Kevin Zimmer. Ich war gestern Eis essen. So spannend fängt diese Geschichte an. Und kennt ihr diese Eisdielen, wo das Eis wie so kleine Eisberge aus diesen Behältern ragt, ja, in der Auslage? Experten haben jetzt gesagt, je höher der Eisberg aus der Schale ragt, desto mehr Chemie ist drin. Ja, gutes Eis ragt nicht aus den Behältern, denn eigentlich würde das rausragende Eis schmilzen. Ja, dabei sieht es immer so toll aus, wenn die das so hochtürmen, ne? Ist aber künstlich. Also, da, wo das Eis am langweiligsten aussieht, scheint es das Beste zu geben. Eins ragt ja beim Eis eh immer raus, dass der Preis, der steht immer für mich so ein bisschen drüber. Aber das ist eine andere Geschichte.

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0: In den 90ern. Entweder haben wir da Texte gesungen wie Blut aber die oder Rhythm as a Dancer und wenn uns gar nichts mehr einfiel, haben wir eben gar nichts dazu gesungen. Robert Miles hat sich gedacht, Musik reicht. Children, großartig. Es ist das Comeback des Jahres. Angela Merkel ist zurück im Kanzleramt. Wie was? Als Gemälde, ja? Keine Schnappatmung bekommen. Unser Kunstkritiker des Vertrauens hat sich dieses Gemälde mal angeschaut.
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3: Ja, nee, ist klar. Angela Merkel ist wieder da. Friedrich Merz ist ganz kurz zusammengezuckt und meinte, Moment mal, ich habe doch gar keinen Elfer verschossen. Nein, sie will doch gar nicht zurück ins Kanzleramt. Kommt sie aber trotzdem als Porträt. Angela Merkels offizielles Staatsporträt ist fertig und wurde in Berlin feierlich enthüllt. Und ich hab's gesehen und muss zugeben, ja, das Bild gefällt mir richtig gut. Dieses angedeutete Lächeln, dieses warme, fast schon florentinische Licht um sie herum. Ja, für mich jetzt schon die deutsche Mona Lisa. Ein Meisterwerk, bei dem jedes Detail stimmt. Selbst die dicke Bernsteinhalskette und natürlich der blaue Bläser. Und sowas wünschen sich ja viele Frauen. Einen blauen Bläser. Oh lala. Am meisten mag ich aber die Vorstellung, dass Friedrich Merz demnächst jeden Morgen auf dem Weg zum Schreibtisch am Mutti vorbei

0: beilaufen muss.
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3: Mit Thorsten Adolfs. Guten Tag. Der Fall Balogun zieht immer weitere Kreise. Nach der Rücknahme der Rotsperre für den US-Spieler und dem wahrscheinlichen Einfluss von US-Präsident Trump auf die Entscheidung der FIFA regt sich auch hier bei uns in Deutschland Widerstand. Nico Hartmann im WM-Studio. Der DFB hat darauf reagiert.
4: Ja, das stimmt. DFB-Präsident Bernd Neuendorf hat nämlich sehr scharf auf den Skandal reagiert. Der Eindruck, dass es hier eine aktive Einflussnahme der Politik auf den Sport gegeben hat, müsse zügig und schlüssig ausgeräumt werden. Es gehe um die Integrität des Wettbewerbs und um die Glaubwürdigkeit der FIFA, so der DFB-Präsident weiter. Damit steht die FIFA zunehmend im Abseits. Selbst intern gibt es kritische Stimmen. Ein FIFA-Vizepräsident sprach sogar von einer Schande. Dazu unterstellt jetzt auch die Menschenrechtsorganisation Fair Square, dem US-Präsidenten und der FIFA Manipulation. Der wahrscheinliche Bundestrainer Jürgen Klopp hatte bei Magenta TV noch eine Lösung parat.
5: Ja, da gibt es immer noch die Möglichkeit, dass theoretisch USA ihn trotzdem nicht aufstellt. Weil sie sagen, okay, so wollen wir das nicht haben.
4: Doch US-Coach Mauricio Pochettino zeigte sich bereits begeistert vom Freispruch seines besten Torschützen bei diesem Turnier. Fakt ist, dies ist das Ende der Gleichberechtigung bei sportlichen Wettbewerben. Regeln werden einfach außer Kraft gesetzt. Es bleibt also zu hoffen, dass die Protestwelle, die nun anrollt, in irgendeiner Form etwas bewirken kann.
3: Dankeschön, Nico. Und jetzt weitere Meldungen im Überblick. Fast die Hälfte der unter 18-Jährigen ist täglich auf Social Media unterwegs und das mindestens eine Stunde lang. Das ist eins der Ergebnisse der neuen Postbank-Digitalstudie. Außerdem hat jedes fünfte Kind spätestens mit 8 Jahren ein eigenes Smartphone. In 2 von 3 Haushalten darf es ohne zeitliche Beschränkung genutzt werden. Der ukrainische Präsident Selenskyj fordert vom NATO-Gipfel, der morgen beginnt, starke Entscheidungen für sein Land. Sie seien sehr bedeutend, schrieb er bei Facebook. Der Gipfel findet in Ankara statt. Daran teilnehmen werden die Staats- und Regierungschefs der 32 NATO-Mitglieder, darunter Kanzler Merz und US-Präsident Trump. In einem Wohngebiet in Offenburg sind Schüsse gefallen. Ein Mann starb vor Ort und eine Frau wenig später im Krankenhaus. Für die Bevölkerung besteht nach Angaben der Polizei keine Gefahr. Die Hintergründe der Tat sind noch unklar. Es gebe keine Hinweise, dass an dem Vorfall weitere Menschen beteiligt waren, heißt es. In Südeuropa sorgen Waldbrände weiter für Probleme. Besonders heftig wüten die Flammen in Südfrankreich. In den Pyrenäen versuchen mehr als 700 Feuerwehrleute, die Brände zu bekämpfen. Auch Löschflugzeuge und Hubschrauber sind im Einsatz. Die Feuer breiten sich durch den starken Wind aber zurzeit weiter aus. Die 3. Etappe der Tour de France soll heute zwar stattfinden, sie muss wegen der Brände aber angepasst werden. Es werden nur die Fahrer und die für die Organisation des Rennens unbedingt nötigen Fahrzeuge unterwegs sein. Das Publikum wurde aufgerufen, weder an die Strecke noch zum Zielort zu kommen. Auch aus Griechenland, Spanien und Portugal werden Waldbrände gemeldet. Soweit die Meldungen mit Thorsten Adolfs.
6: Das Wetter. Heute ist es erstmal ziemlich wolkig. Am Nachmittag wird es dann etwas freundlicher. Hier und da kann mal ein bisschen Regen runterkommen, aber wie gesagt, nicht überall. Dazu gibt es heute 24 bis 30 Grad und morgen und übermorgen bleibt das Wetter ähnlich wie heute.
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6: Und jetzt gibt es die längsten Staus alles ab 9 Minuten Wartezeit. A1 Köln-Münster zwischen Westhofener Kreuz und Kreuz Dortmund-Unna. Hier steht ihr 13 Minuten in 6 Kilometern Stau. Die A4 Olpe-Köln zwischen Gummersbach und Overath 2 Kilometer. Hier sind es 13 Minuten. Die A40 Duisburg-Venlo zwischen Neukirchen-Flüen und Wachtendong 2 Kilometer, seid ihr nach 9 Minuten durch. Auf der A44 Dortmund-Kassel zwischen Werl-Süd und Soest 3 Kilometer plus 13 Minuten. Und der letzte A45 Hagen-Gießen zwischen Meinerzhagen und Kreuz-Olpe-Süd 7 Kilometer. Da müsst ihr 40 Minuten mehr Zeit einplanen. Allen unterwegs gute Fahrt.
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6: Und das Ganze mit Kevin Zimmer. Es kommt im Leben nicht darauf an, wie viel du austeilst, sondern wie viel du einsteckst. Wer hat's gesagt? Sylvester Stallone natürlich, Rocky. Ja, heute wird er 80.
7: Das ist erst dann vorbei, wenn es vorbei ist.
8: Ist das ein Spruch aus den 80ern?
6: Nein, das ist auch die Antwort, wenn ihr euch gefragt habt, wann diese Sendung hier endlich vorbei ist. Wir gratulieren Stallone gleich, standesgemäß. Das machen wir nach drei Songs. Anfang macht Olivia Dean. 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

0: Hätte nie gedacht, dass Rambo auch mal Opa wird, ja? Also zumindest ist er Opa jetzt so rein alterstechnisch, ja? Rocky und Rambo, Sylvester Stallone, der feiert heute seinen 80. Geburtstag. Kinomann Jörg Albrecht gratuliert.
1: Ich beschütze dich vor den Gangs. Das kann riskant werden.
2: Hier war nichts riskant, bevor sie aufgetaucht sind.
3: Ein New Yorker Mafioso wird in die Provinz geschickt. Sylvester Stallone ist der Tulsa King in der gleichnamigen Serie, von der gerade die 4. Staffel gedreht wird. Eine Rolle, wie sie sich Stallone auf seine alten Tage gewünscht hat.
4: I've always wanted to play a gangster, but play it.
3: Ich wollte schon immer einen Gangster spielen. Außerdem wollte ich mich selbst spielen. Also das, was man da sieht, bin im Grunde genommen ich. Das perfekte Konzept für einen, der weiß, dass er nicht gerade der weltbeste Schauspieler ist.
4: I know. I'm not the best actor, Nora. I know.
3: Trotzdem hat Sylvester Stallone Karriere gemacht. Dank diesem Typen hier.
5: Mr. Balboa.
6: Rocky. Nennen Sie mich Rocky.
3: Rocky, der Underdog aus Philadelphia, der sich nach oben boxt. Anfang der 1970er Jahre hat er die Idee zu der Story. Er verkauft nicht nur das Drehbuch. Stallone macht auch zur Bedingung, dass er die Titelrolle spielt.
4: Rocky, I had no idea.
3: Ich hätte nie geglaubt, dass Rocky auf diese Resonanz stoßen würde. Mich riefen viele berühmte Leute aus Hollywood an. Alle waren voll des Lobes und ich dachte, es funktioniert. Viele Rollen, die danach kommen, sind aber eher eine Rocky-Horror-Picture-Show. Stallone erspielt sich die goldene Himbeere als schlechtester Schauspieler des Jahrhunderts mit Filmsätzen für die Ewigkeit.
7: Das ist blaues Licht.
8: Und was macht es?
7: Es leuchtet blau.
3: Dass er mehr drauf hat, beweist er dann nochmal mit 70. Für seinen 7. Rocky-Auftritt gewinnt er zwar keinen Oscar, aber immerhin den Golden Globe. Grund genug, sich bei Rocky Balboa zu bedanken, dem besten Freund, den er jemals gehabt hat.
4: I want to thank my imaginary friend Rocky Balboa for being the best friend I ever had.
0: Seine eigene Kunstfigur ist sein bester Freund, warum nicht? Also, herzlichen Glückwunsch, Sylvester Stallone ist heute 80 geworden. Wir haben gratuliert. Wahrscheinlich wird er mit Arnold Schwarzenegger heute feiern, oder? Ich gehe fest.
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1: Um 11.30 Uhr mit Michael Wessels. Guten Tag. Die Entscheidung der FIFA, die Rotsperre für den US-Stürmer Folarin Balogun aufzuheben, hat eine breite Diskussion ausgelöst. DFB-Präsident Bernd Neuendorf forderte den Fußball-Weltverband auf, sich schnell zu Berichten zu äußern, wonach es vor der Entscheidung ein Telefonat zwischen FIFA-Präsident Gianni Infantino und US-Präsident Donald Trump gegeben hat. Aus Belgien, das morgen im Achtelfinale gegen die USA spielt, kommen ebenfalls empörte Reaktionen. Nach übereinstimmenden Medienberichten hat Trump Infantino unter Druck gesetzt. In einem Post bedankt sich Trump bei der FIFA nun dafür, eine Ungerechtigkeit rückgängig gemacht und das Richtige getan zu haben. Die Konsumlaune der Verbraucher in Deutschland hat sich zuletzt weiter verbessert, bleibt aber auf niedrigem Niveau. Der Handelsverband erklärte, der anhaltende Konflikt mit dem Iran habe massive Auswirkungen auf die wirtschaftliche Entwicklung und die Verbraucherstimmung. Die Neigung, etwas anzuschaffen, blieb demnach im Vergleich zum Vormonat nahezu unverändert. Etwas optimistischer blickten Verbraucher aber auf ihre Einkommensentwicklung. Hier in Münster wird jetzt ermittelt, wie es zu den medizinischen Notfällen gestern am Aasee gekommen ist. 11 junge Teilnehmer einer Regatta hatten über Kreislaufprobleme geklagt. Sie wurden von Einsatzkräften versorgt. Ein Patient musste sogar ins Krankenhaus. Vorläufig geht man davon aus, dass die Verbindung von Erschöpfung und Wetterwechsel gestern Nachmittag zu dem Unwohlsein bei den Jugendlichen geführt hat. Blaualgen als Ursache für die Vielzahl von gleichzeitigen Kreislaufproblemen schließt die Stadt aus. Gerüchte über eine erhebliche Blaualgenbelastung des Aasees hatten nach dem Vorfall gestern schnell die Runde gemacht. 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Der Montag bringt ein Wechselspiel von mal mehr, mal weniger Wolken und gelegentlichem Sonnenschein. Dazu bleibt es meist trocken. Die Höchstwerte liegen in Münster bei 27 Grad heute. Aktuell haben wir 21 Grad in Wolbeck, 21 auch in Mecklenburg. Der Antenne Münster Verkehr, keine Störungsmeldungen. Jetzt die neuesten Blitzer nur bei Antenne Münster in Albersloh an der Bauerschaft Rummler Höhe Berl, in Heltrup an der Glasuritstraße Höhe Parkplatz Silbersee, Angelmodde Hohmannstraße Höhe Vogelforsheide, in Gremmendorf am Albersloher Weg Höhe Wilshire Weg, am Neutor an der Steinfurter Straße in beiden Richtungen Höhe Katharina Möller Straße. Wenn ihr noch etwas seht, Staus, Blitzer, Störungen, immer gerne melden, anrufen oder eine WhatsApp-Sprachnachricht schicken an Münster 28 95 40.
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2: Und ich bin Kevin Zimmer, schön, dass ihr da seid. Gibt ja schon einige Bundesländer, die sind schon in den Sommerferien, ja? Wir haben ja noch ein bisschen in NRW. In 2 Wochen sind Sommerferien auch bei uns. Die 2 Wochen kriegen wir auch noch rum in der Schule, oder? Ich sage mal, Kevin Costners, der mit dem Wolf tanzt, ja, Klassiker. Den Film kann man im Unterricht auf 2 Wochen strecken. Notfalls sagt ihr einfach, was weiß ich. Die Szenen gucken wir jetzt nochmal auf englischer Originalsprache. Schreibt bitte mit. Ihr kriegt das rum mit den 2 Wochen, liebe Lehrerinnen und Lehrer.

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0: Ich weiß nicht, wie es bei euch am Wochenende war, aber vielleicht hattet ihr auf Insta oder WhatsApp oder Co. auch plötzlich überall Videos vom Toten Hosen Konzert. Zweimal ist die Band aus Düsseldorf in Düsseldorf aufgetreten. Heimspiel also. Und dann ist richtig viel los in Düsseldorf. Bassist Andy Meurer hat danach auf Instagram geschrieben, mit euch als 12. Mann bzw. 12. Frau auf dem Platz haben wir gemeinsam die 3 Punkte geholt. Danke für eure Unterstützung und diesen großartigen Tag. Kollege Robert Jans hier aus dem Team war auch da als Fan, hat sich dafür sogar extra heute freigenommen. Ja? Wir haben ihn trotzdem mal wachgeklingelt, weil wir natürlich wissen wollten, hey Robert, ne, wie war's denn?
1: Also ich bin immer noch ganz beseelt, weil man einfach gemerkt hat, das ist ein ganz besonderer Vibe. Die ganze Stadt hat dieses Wochenende zelebriert. Schon vor den Konzerten wurde in der Altstadt gefeiert. Tausende Menschen in Totenhosen-Shirts, Totenhosen-Trikots. Das Konzert selbst oder die Konzerte, ich kleiner Freak, hab mir die ja gleich 2-mal gegönnt, waren dann überragend. Also die großen Hits wurden gespielt, genauso wie die alten Songs. Also 2,5 Stunden wie so eine Art Best-of. Und was ich so faszinierend finde, man steht da mit fast 45.000 Menschen in einem Riesenstadion und trotzdem hat man irgendwie das Gefühl, man ist bei einem Clubkonzert und irgendwie ganz nah dran. Und ich bin ja wirklich gerne und oft auf Konzerten, aber so schaffen das irgendwie nur die Toten Hosen. Also man hört raus, ich fand's richtig gut.
0: Ja, das klingt nach einem echten Heimspiel, würde ich mal sagen. Gab es denn so einen Moment, der dir besonders in Erinnerung geblieben ist?
1: Ja, den gab es. Also einmal, als die Hosen den Ärzte-Klassiker gegen rechts Schrei nach Liebe gecovert haben. Für mich als Ärzte-Fan war das natürlich ein Träumchen. Und der Abend hatte auch noch einen ernsten Moment. Die Band hat nämlich an den wohl dunkelsten Tag ihrer Geschichte erinnert. Vor knapp 30 Jahren, da ist bei einem Konzert im Düsseldorfer Stadion die 16-jährige Rieke im Gedränge vor der Bühne ums Leben gekommen. Und an diesen Moment hat Campino erinnert. Und als er dann gesagt hat, dass heute auch die Schwester von Rieke hier im Stadion sei und dass Rieke jetzt den nächsten Song widmet, ja, das war wirklich schon sehr emotional. Und da habe ich auch links und rechts das ein oder andere Tränchen über die Wangen kullern sehen. Das war auf jeden Fall auch so ein Moment, der mir in Erinnerung bleiben wird.
0: Tja, also, und das Beste ist, sie werden nochmal ein Konzert in Düsseldorf in ihrer Heimatstadt geben. Es ist ja quasi sozusagen die Abschiedstour. Und das letzte Konzert ihrer Abschiedstour spielen sie dann in Düsseldorf im nächsten Jahr, 2027. Jetzt kommt die schlechte Nachricht, wenn ihr noch Karten haben wollt. Das Ding ist restlos ausverkauft. Schade, Mensch. Und für alle, die am Wochenende bei den Hosen waren, wollt ihr noch mal so ein bisschen Hosenfeeling haben? Liefer ich euch gerne.
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1: Mit Thorsten Adolfs. Guten Tag. Viele Eltern wissen nicht, was genau ihre Kinder im Netz machen. Das ist das Ergebnis der aktuellen Postbank-Digitalstudie. Vor allem Eltern ab 40 haben kaum noch einen Blick auf die Online-Aktivitäten der Kinder, auch wenn die noch minderjährig sind. Laut Studie überprüfen über 60% die Online-Nutzung gar nicht oder nur gelegentlich. In 57% der Familien gibt es nicht mal Regeln zur Nutzung von Social Media durch minderjährige Kinder. Weitere Infos zum Thema von Marc Weiß.
2: Es klingt ein bisschen, als hätten einige Eltern aufgegeben. Laut Studie gehört zu den fehlenden Regeln in vielen Familien auch, dass es selbst kurz vor dem Schlafengehen kein Handyverbot für Kinder gibt. In mehr als der Hälfte der Familien sei das so, heißt es. Das Smartphone sei für viele Familien längst Teil des Alltags. Kinder lernen zu kommunizieren und organisieren vieles über das Handy, sagen die Studienmacher. Aber entscheidend sei, dass Kinder Orientierung bekämen, damit sie digitale Angebote sicher und verantwortungsvoll nutzen könnten. Digitale Teilhabe zu ermöglichen und gleichzeitig sinnvolle Grenzen zu setzen, das überfordere aber viele Eltern, sagt Studienmacher Dommel von der Postbank. Dabei täten sich die Eltern, die selbst nicht mit digitalen Medien groß geworden seien, besonders schwer. Den meisten sei trotzdem klar, dass es Regeln braucht. Über 80% unterstützen deshalb zum Beispiel ein Handyverbot an Schulen. Sobald es aber um das private oder das Familienleben geht, bleibe von der geforderten harten Linie in der Schule offenbar nicht mehr viel übrig.
1: Und jetzt weitere Nachrichten im Überblick. Das Kabinett will am Nachmittag den Haushaltsentwurf für das kommende Jahr beschließen. Finanzminister Klingbeil will knapp 119 Milliarden Euro neue Schulden machen. Die Gesamtausgaben liegen bei gut 555 Milliarden. Das ist deutlich mehr als noch im April geplant. Das Finanzministerium begründet die Erhöhungen vor allem mit den Auswirkungen des Irankriegs, den gestiegenen Energiepreisen und der schwachen Konjunkturlage. Auch der CDU-Arbeitnehmerflügel lehnt die Koalitionspläne, Krankmeldungen zu erschweren, ab. Der Vizevorsitzende Bäumler sagte dem Tagesspiegel, das völlig unnötige Thema müsse schnell abgeräumt werden. Die Koalition sollte sich lieber anderen Themen zuwenden, statt das Signal an die Menschen in Deutschland zu senden, dass sie ihnen misstraue, so Bäumler. In Südfrankreich kämpfen weiter hunderte Feuerwehrleute gegen einen Waldbrand in den Pyrenäen. Etwa 10.000 Menschen, die in Dörfern in der Nähe wohnen, wurden aufgefordert, sich in Sicherheit zu bringen. Das Feuer hat auch Auswirkungen auf die Tour de France. Die dritte Etappe führt von Spanien nach Frankreich. Sie findet heute auf französischer Seite ohne Zuschauer statt. Viele Deutsche vertrauen bei Gesundheitsfragen mittlerweile auf künstliche Intelligenz. Fast die Hälfte der Befragten nutzt die Technologie aktiv, vor allem um ihre Diagnosen besser zu verstehen oder sich gezielt auf einen Arztbesuch vorzubereiten. Das ist das Ergebnis einer Befragung des Pharmaherstellers Stada. Wieder andere holen sich zusätzlich eine Zweitmeinung ein, nachdem sie beim Arzt waren. Und 8 von 10 Deutschen können sich gut vorstellen, dass KI ihre medizinische Versorgung in Zukunft noch stärker verbessert. Außerdem sind viele bereit, ihre Gesundheitsdaten mit der KI zu teilen, wenn dadurch Therapien und Diagnosen besser werden. Das waren die Nachrichten mit Thorsten Adolfs.
3: Das Wetter. Der Tag startet erstmal wolkig, später am Nachmittag kommen dann ab und zu mal ein paar Sonnenstrahlen raus. Örtlich kann es aber immer mal wieder ein bisschen Regen geben, nicht überall, eben nur örtlich. Temperaturen heute so zwischen 24 und 30 Grad. Morgen und auch übermorgen ändert sich daran kaum etwas.
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3: Und das sind die längsten Staus, alles ab 14 Minuten Wartezeit für euch. A1 Köln-Münster zwischen Hagen-Nord und Kreuz-Dortmund-Unna, 7 Kilometer, hier plant 20 Minuten Wartezeit ein. Die 42 Dortmund-Kamp-Lindfors zwischen Herne-Baukau und Herne-Krange 1 Kilometer plus 14. Die 45 Hagen-Gießen zwischen Meinerzhagen und Kreuz-Olpe-Süd 8 Kilometer 43 Minuten müsst ihr da einplanen. Die 59 Duisburg-Dienstlaken zwischen Duisburg-Zentrum und Duisburg-Ruhrort 3 Kilometer seid ihr nach 15 Minuten durch. Und nochmal die A59 jetzt Köln-Bonn zwischen Köln-Lind und Troisdorf 3 Kilometer plus 14 Minuten. Allen unterwegs gute Fahrt.
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3: Hallo, Kevin Zimmer hier. Eigentlich ist es der schönste Song, die schönste Ballade aus den 90ern, aber seit die Minions diesen Song mal in ihrem Kinofilm gesungen haben, kann ich All for One mit I Swear nicht mehr, ich kann es nicht mehr normal hören. In meinem Kopf hört der Song sich immer so an jetzt. So romantisch, Mensch. Aber ich bin ja nicht so, ich gebe dem Original gerne jetzt nochmal eine Chance.

0: Schönen Montag, Kevin Zimmer hier. Wir müssen mal über Kindergeburtstage reden. Wer kann mitreden?
1: Ich.
0: Ja, diese kleinen Dankeschön-Tütchen, ja, die an die Gäste im Anschluss des Kindergeburtstags verteilt werden. Ja, es gibt Eltern, die damit übertreiben. Das weiß ich. Da sind ja diese Gasttütchen fast genauso teuer wie das Geschenk zum Kindergeburtstag. Kennt ihr das auch? Was packt ihr da so rein? Wie findet ihr das überhaupt? Ruft gerne mal an 0850 80 550. Jetzt erzähle ich euch eine Geschichte, die ist wirklich krass. Ein niederländischer Papa hat auf dem Kindergeburtstag seines Sohnes auch so Tütchen den Gästen, den Kindern mitgegeben. Aber dann haben sich die anderen Eltern sehr gewundert, denn in der WhatsApp-Gruppe zum Kindergeburtstag hat er ihnen eine Zahlungsaufforderung über 1,83 Euro geschickt mit detaillierter Auflistung, was alles in diesem Geburtstags-Dankeschön-Tütchen drin war. Mit einzelnen Preisen auch dahinter. Die Eltern haben erst gedacht, ach, das ist ja witzig, war der so ein Scherz, ja? Aber dann kam der Zahlungslink für die Überweisung. 1,83 Euro bitte an die Sonne. Daraufhin entbrannte in dieser WhatsApp-Gruppe wohl anscheinend ein Streit. Am Ende hat der Papa den Zahlungslink dann wieder gelöscht, ja? Dass er nicht noch die Chicken Nuggets und die Pommes vom Kindergeburtstag und das Eis abgerechnet hat, ist alles. Wobei, wir wissen nicht, ob da nicht noch eine Rechnung kommt, ne? Ihr Kind hatte übrigens 4 Apfelschorlen.
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1: Um 12.30 Uhr mit Sophie Seemann, guten Tag. Die Entscheidung der FIFA, die Rotsperre für den US-Stürmer Florin Balogun aufzuheben, hat eine breite Diskussion ausgelöst. DFB-Präsident Bernd Neuendorf forderte den Fußball-Weltverband auf, sich schnell zu Berichten zu äußern, wonach es vor der Entscheidung ein Telefonat zwischen FIFA-Präsident Gianni Infantino und US-Präsident Donald Trump gegeben hat. Aus Belgien, das morgen im Achtelfinale gegen die USA spielt, kommen ebenfalls empörte Reaktionen. Nach übereinstimmenden Medienberichten hat Trump Infantino unter Druck gesetzt. In einem Post bedankt sich Trump bei der FIFA dafür, eine Ungerechtigkeit rückgängig gemacht und das Richtige getan zu haben. Das Konzept zum Haushalt 2027 steht. Der Regierungsentwurf soll heute vom Kabinett beschlossen werden. Die klaffende Lücke von 21 Milliarden Euro sei vollständig geschlossen, hieß es vom Bundesfinanzministerium. Ein strikter Sparkurs sowie höhere Steuern und Abgaben sollen das fehlende Geld in der Bundeskasse spülen. Hier in Münster wird jetzt ermittelt, wie es zu den medizinischen Notfällen gestern am Aasee gekommen ist. 11 junge Teilnehmende einer Regatta hatten über Kreislaufprobleme geklagt. Sie wurden von Einsatzkräften versorgt. Ein Patient musste sogar ins Krankenhaus. Vorläufig geht man davon aus, dass die Verbindung von Erschöpfung und Wetterwechsel gestern Nachmittag zu dem Unwohlsein bei den Jugendlichen geführt hat. Blaualgen als Ursache für die Vielzahl von gleichzeitigen Kreislaufproblemen schließt die Stadt aus. Gerüchte über eine erhebliche Blaualgenbelastung des Aasees hatten nach dem Vorfall gestern schnell die Runde gemacht. 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Momentan ist es noch überwiegend bewölkt bei uns in der Stadt. Zum Nachmittagabend hin kommt aber die Sonne raus. Dabei bleibt es windig. Morgen bleibt es beim Sonne-Wolken-Mix auch windig. Bei maximal 26 Grad und aktuell sind 22 Grad bei euch in Rumphorst und Bergfidel. Der Antenne Münster Verkehr A1 Münster in Richtung Osnabrück. Wenn ihr bei der Einfahrt vom Rasthof Kroner Heide seid, dann passt auf, fahrt vorsichtig. Da ist eine Ölspur auf dem Beschleunigungsstreifen. Die neuesten Blitzer nur bei Antenne Münster, Albersloh, Rumlerhöhe Berl, Hiltrup, Glasuritstraße beim Parkplatz Silbersee, Angelmodde, Hobernstraße bei der Vogelrohrsheide, Gremmendorf, Albersloher Weg, Höhe Wildshire Weg, Neutorstein, Furter Straße in beide Richtungen bei der Katharina-Müller-Straße. Wenn ihr noch was seht, Staus, Blitzer, Störungen, meldet sie mal gern, ruft einfach an oder schickt eine WhatsApp an die Münster 28 95 40. Gute und sichere Fahrt euch.
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2: Hallo, hier ist Kevin Zimmer. Ja, es ist Fußball-WM. Aber das ist ja nix gegen die Hochzeit von Taylor Swift. Die war das wichtigste Ereignis an diesem Wochenende, machen wir uns nichts vor. Und da gab es den ein oder anderen Hydration Break mehr als bei der WM. Ich sag nur, die Shampoos-Pyramide wurde aufgebaut, ja? Wir müssen einfach einen Haken unter diese Sache machen. Schließlich wurde monatelang, gefühlt jahrelang über diese Hochzeit vorab berichtet. Jetzt soll das alles schon vorbei sein und keiner redet mehr drüber? Never! Nicht mit mir! Ich will jetzt auch wissen, was da alles passiert ist, da in New York im Madison Square Garden. Machen wir gleich um 12:45 hier bei mir. Und dann ist das Thema Swift-Hochzeit aber auch ein für alle Mal abgehakt.

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0: So, sie haben es endlich gemacht. Taylor Swift und Travis Kelce haben geheiratet. Und klar, das Internet behandelt diese Hochzeit natürlich nicht wie eine Hochzeit, sondern wie eine Mischung aus Royal Wedding, Super Bowl und WM-Finale. Seitdem wird jedes Detail analysiert. Wer war dabei? Wie geheim war das Ganze wirklich? Kollege Leo Arrighi, wir beteiligen uns nicht an diesen, doch machen wir wohl, an diesen Spekulationen. Was wissen wir mittlerweile?
1: Ja, also wir wissen ja schon, es wurde im Madison Square Garden in New York City gefeiert. Immer noch beeindruckend, finde ich. Ist ja eine Riesenarena, wo ansonsten Basketballspiele oder Konzerte stattfinden. Zu deutscher Zeit in den frühen Morgenstunden am Sonntag ist es dann also soweit gewesen. Draußen an der Arena stand dann auf den Greens Just and Team Married, also so als Wortspiel mit Taylor und Travis. Die Zeremonie soll Adam Sandler geleitet haben.
0: Oh ja. Gott, das ist schon, das weiß ich gar nicht, ob ich das so toll finde.
1: Also, Adam Sandler hat ein kleines Lied gesungen.
0: Nein,
1: für die beiden.
0: Das wird immer schlimmer.
1: Einer, muss man sagen, unter rund 1000 Gästen. Ne? Wie? Ich habe mal ein bisschen reingeguckt. Ed Sheeran, Gigi Hadid, Bradley Cooper oder Hugh Grant.
0: Ja, sag mir, was noch passiert ist am Madison Square Garden.
1: Ja, angeblich haben viele Gäste erst am Nachmittag erfahren, wo sie denn wirklich hin müssen. Vorher wussten sie wohl nur, ja, New York, später Nachmittag, bitte bereit sein. Und dann soll es keine klassische feste Sitzordnung gegeben haben. Insider spekulieren übrigens auch noch, dass es möglicherweise schon Wochen vorher eine kleinere private Hochzeit gegeben haben könnte.
0: Oh mein Gott,
1: Rhode Island oder so. Ja, und der große Termin in New York war dann eher die fette Feier für Freunde und die High Society.
0: Ja, und haben die auch gefeiert? Ging es ordentlich ab?
1: Ja, also die Party war dann sehr pompös, muss man sagen, mit allem drum und dran. Die hatten so Kirmesbudenspiele da aufgebaut. Keine Ahnung, Dosen werfen. Karaoke gab es dann später am Abend auch. Taylor soll auch eine sehr emotionale Rede gehalten haben. Die ganze Arena habe geweint, schreiben Zeitungen. Mhm. Aufgetreten Sabrina Carpenter, Kesha, Avril Lavigne, Tate McRae, Paul McCartney oder Stevie Nicks. Ich finde, das ist dann irgendwie keine Hochzeit mehr, sondern, keine Ahnung, ein Festival mit Eheversprechen, oder?
0: Also, würde ich das sagen. Haben sie denn Ja gesagt? Keiner hat gesagt, ob sie Ja gesagt
1: doch,
0: haben.
1: Doch, sie haben Ja gesagt.
0: Taylor Swift und Travis Kelce sind also unter der Haube. Die schmutzigen Details dazu hatte der Mann, der die Tagebücher der Stars liest und in der WhatsApp-Hochzeitsgruppe von Taylor Swift. Das war doch so, oder?
1: Ja, so war es, ja.
0: Leo Arrighi, vielen Dank.
1: Gerne.
0: Und hier ist sie, Taylor Swift mit Shake It Off.
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1: Mit Danny Hoppe, guten Tag. Es ist momentan das Streitthema bei der Fußball-WM, die ausgesetzte Rotsperre des US-Spielers Balogun. Die internationale Kritik an der FIFA wird immer lauter. Skandal ist noch das netteste Wort. Der belgische Fußballverband hat jetzt Berufung gegen die Entscheidung der FIFA eingelegt. Und auch die UEFA, der europäische Fußballverband, hat ungewöhnlich scharf auf den Vorfall reagiert. Nico Hartmann aus dem WM-Studio hat die Infos dazu.
2: Nicht nur das internationale Medienecho mit Begriffen wie schamlos, kaputtes System oder absolute Schande ist verheerend für US-Präsident Trump und seinen vorauseilenden Gehorsam bei der FIFA Gianni Infantino, sondern es hagelt immer mehr Kritik. Sogar Ex-FIFA-Präsident Blatter äußerte sich, der Bild-Zeitung sagte er, rote Karten werden im Fußball nicht durch politische Interventionen aufgehoben, sondern nach klaren Regeln. Dazu hat der belgische Fußballverband, nächster Gegner der US-Boys, in der Nacht im Achtelfinale Berufung gegen die Entscheidung eingelegt und als vorläufiger Höhepunkt ist nun auch der Europäische Fußballverband UEFA auf die Barrikaden gegangen. Es sei eine rote Linie überschritten, so die UEFA. Dazu noch mit dem bemerkenswerten Schluss: Wir äußern unser Unglauben über eine solch beispiellose, unverständliche und ungerechtfertigte Entscheidung. Die Rotsperre des US-Stürmers Balogun war nach einer vermeintlichen Intervention von US-Präsident Trump bei Infantino ausgesetzt worden. Eine Reaktion der FIFA und des Weißen Hauses ist bislang ausgeblieben.
1: Und jetzt weitere Meldungen im Überblick. Viele Eltern in Deutschland wissen offenbar nicht, was ihre Kinder so den ganzen Tag im Netz machen. Das zeigt die neue Digitalstudie der Postbank. Vor allem bei Eltern ab 40 Jahren ist das demnach der Fall. 61% von ihnen überprüfen gar nicht oder nur ab und zu die Social-Media-Nutzung der Kinder. In Südfrankreich breitet sich ein großer Waldbrand immer mehr aus. Inzwischen mussten deshalb schon rund 10.000 Menschen evakuiert werden. Das haben die französischen Behörden mitgeteilt. Das Feuer hat auch Folgen für die laufende Tour de France. Die dritte Etappe heute findet in der betroffenen Region ohne Zuschauer statt. Am Wuppertaler Landgericht hat der Prozess um ein großes Waffenlager in Remscheid begonnen. Und zum Auftakt hat einer der drei Angeklagten ein Geständnis abgelegt und die Vorwürfe eingeräumt. Die Staatsanwaltschaft wirft dem Hauptangeklagten vor, zahlreiche Kriegswaffen zum Weiterverkauf gelagert und an die beiden Mitangeklagten verkauft zu haben. Bei uns in Deutschland sind immer mehr Menschen unzufrieden mit dem Gesundheitssystem. Das zeigt der neue STADA Health Report des Marktforschungsinstituts HumanAid. Es hat mehr als 19.000 Menschen in 20 Ländern befragt. Und die Zahlen für Deutschland sprechen eine klare Sprache. Demnach waren im Jahr 2020 noch 80% der Befragten mit dem Gesundheitssystem zufrieden, in diesem Jahr nur noch 63%. Am meisten kritisiert wurden zu lange Wartezeiten und zu wenig Personal. Für viele der Befragten spielt deshalb künstliche Intelligenz eine immer wichtigere Rolle. Fast jeder Zweite nutzt sie schon für Gesundheitsfragen, zum Beispiel um Diagnosen besser zu verstehen, sich eine Zweitmeinung einzuholen oder sich auf den Arztbesuch vorzubereiten. Und das waren die Nachrichten mit Danny Hoppe.
3: Das Wetter. Heute haben wir erstmal viele Wolken am Himmel. Zum Nachmittag hin lockert das Ganze ein wenig auf. Vereinzelte Regenschauer sind möglich, aber eben nicht flächendeckend. Es wird 24 bis 30 Grad warm. Morgen und übermorgen geht es wettertechnisch ganz ähnlich weiter.
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3: Und hier kommen die längsten Staus. Alles ab 11 Minuten Wartezeit. A1 Köln-Münster zwischen Hagen-Nord und Unna 9 Kilometer. Hier plant 26 Minuten Wartezeit ein. Die A1 Münster-Köln zwischen Kreuz-Dortmund, Unna und Westhofen der Kreuz 6 Kilometer 9 Minuten. Die A1 Köln-Euskirchen zwischen Hürth und Kreuz-Bliesheim 6 Kilometer 11 Minuten. Die A3 Köln-Oberhausen zwischen Duisburg-Wedau und Oberhausen-Lierich 4 Kilometer 11 Minuten on top. Die 45 Hagen-Gießen zwischen Meinerzhagen und Kreuz-Olpe-Süd 9 Kilometer. Da seid ihr nach 37 Minuten erst durch. Und die A59 Bonn-Köln zwischen Spich und Flughafen Köln-Bonn 3 Kilometer. Auch hier 11 Minuten mehr. Allen unterwegs, gute Fahrt.
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3: Heute ist internationaler Tag des Kusses. Ich sag's schon so. In diesem Sinne einen schönen Mittag. Küsschen rechts, Küsschen links. Ist das eklig? Jetzt knutscht mich Kevin Zimmer schon ab. Iba! Ah!

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0: Und das ist Musik von Rita Ora featuring Liam Payne. For you. Ich bin Kevin Zimmer, wünsche euch einen schönen Start in diese Woche.

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1: Um 13.30 Uhr mit Sophie Seemann, guten Tag. Die Entscheidung der FIFA, die Rotsperre für den US-Stürmer Florin Balogun aufzuheben, hat eine breite Diskussion ausgelöst. DFB-Präsident Bernd Neuendorf forderte den Fußballweltverband auf, sich schnell zu Berichten zu äußern, wonach es vor der Entscheidung ein Telefonat zwischen FIFA-Präsident Gianni Infantino und US-Präsident Donald Trump gegeben hat. Aus Belgien, das morgen im Achtelfinale gegen die USA spielt, kommen ebenfalls empörte Reaktionen. Nach übereinstimmenden Medienberichten hat Trump Infantino unter Druck gesetzt. In einem Post bedankt sich Trump bei der FIFA dafür, eine Ungerechtigkeit rückgängig gemacht und das Richtige getan zu haben. Das Konzept zum Haushalt 2027 steht. Der Regierungsentwurf soll heute vom Kabinett beschlossen werden. Die klaffende Lücke von 21 Milliarden Euro sei vollständig geschlossen, hieß es vom Bundesfinanzministerium. Ein strikter Sparkurs sowie höhere Steuern und Abgaben sollen das fehlende Geld in die Bundeskasse spülen. Große Literaturauszeichnung in Münster. Die serbische Dichterin Milena Markovic und das Übersetzerpaar Mirjana und Klaus Wittmann haben gestern den Preis der Stadt Münster für internationale Poesie gewonnen. Er wurde im Erbdrostenhof übergeben. Ausgezeichnet wurde der Gedichtband Kinder. Der Preis würdigt Dichtung und Übersetzung gleichwertig. Die Preissumme von 15.500 Euro geht zu gleichen Teilen an Markovic und Wittmann. Die Stadt Münster vergibt den Poesiepreis alle 2 Jahre für einen international rezipierten Gedichtband und dessen eigenständige Übersetzung. 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Zum Nachmittagabend, da kommt dann aber die Sonne raus. Dabei bleibt es heute windig. Morgen bleibt es beim Sonne-Wolken-Mix auch windig bei maximal 26 Grad. Und aktuell sind 23 Grad bei euch in Angelmodde und im Kreuzviertel. Der Antenne Münster Verkehr A1 Richtung Osnabrück, der Rastplatz Kroneheide, der ist wegen einer Ölspur gesperrt. Voraussichtlich bis morgen 14 Uhr. Die neuesten Blitzer nur bei Antenne Münster, Abesloh-Rumler Höhe Berl. Hier Trupp-Glasurit-Straße beim Parkplatz Silbersee, Neutor-Steinfurter Straße in beide Richtungen bei der Katharina-Müller-Straße, Kievenbeck von Esmach-Straße beim Rewe. Und wenn ihr noch was seht, Stausblitzerstörungen, meldet immer gern, ruft einfach an oder schickt eine WhatsApp an die Münster 28 95 40. Gute und vor allem sichere Fahrt euch.
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2: Und ich bin Kevin Zimmer, schön, dass ihr da seid. Ich wollte am Wochenende einmal Fußball gucken. Da konnte man ja länger aufbleiben am Wochenende. Dachte ich, dann gucke ich doch mal diese Fußball-Weltmeisterschaft, von der jeder spricht. Ja, es ist ein guter Zeitpunkt, WM zu gucken. Paraguay, Frankreich, ja. Ja, ist das Spiel halt nur bei Magenta TV. Ich bin es gar nicht gewohnt, dieses abomäßige WM-Gucken. Naja gut, diese WM für mich ist wirklich ein Quell der Enttäuschungen. Das hört am Wochenende einfach auch nicht auf. Mann. Udo Lindenberg zusammen mit Apache 207 jetzt mit Komet.

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0: Robbie Williams hat die Arena in Düsseldorf warm gespielt für die Toten Hosen. Ich glaube, er war vor den Toten Hosen dran vor ein paar Wochen. Und jetzt am Wochenende sind die Toten Hosen dort aufgetreten. Zwei grandiose Konzerte in Düsseldorf haben sie gegeben. Wahnsinn. Und sie kommen ja nochmal zum Abschluss nächstes Jahr im Sommer wieder nach Hause. Nach Düsseldorf in die Arena, die Toten Hosen. Ja? So, wir müssen über Rambo sprechen. Ja? Für die einen ist es Rambo, für die anderen ist es Rocky, für Kenner ist es Lincoln Hawk aus Over the Top. Aber die Legende Sly Stallone, Sylvester Stallone, der wird heute 80 Jahre alt. Und Hannes hat dazu gerade eine sehr interessante Begegnung gehabt.
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2: Ich habe mich letztens wegen Sylvester Stallone blamiert. Ich war auf einer Party und die Tochter von einem Kumpel wollte gegen mich Armdrücken machen. Ich meine, klare Sache, sie ist 5 Jahre alt, 20 Kilo schwer. Da könnt ihr euch schon denken, wie es ausging. Genau, ich habe verloren. Da wollte ich einen Witz machen und habe meine Kappe umgedreht und gesagt, das ist jetzt, als würde ich die Maschine anwerfen. Wisst ihr, wie Sylvester Stallone in Over the Top? Kannte sie nicht mal. Ich meine, klar, Stallone ist für sie nur ein Opa aus den USA und Sylvester nicht mehr als ein Tag, wo sie lange aufbleiben darf. Aber trotzdem, die konnte sich ja nicht mal dafür begeistern, als ich ihr erzählt habe, dass es in dem Film um einen einsamen LKW-Fahrer geht, der sich mit Armdrücken was dazu verdient. Und jetzt frage ich euch, haben die Kinder von heute den Sinn für Kunst komplett verloren? Ich meine, ich habe mir doch auch 3-mal für sie Frozen reingezogen. Okay, 2-mal habe ich es für mich gemacht, aber es geht ja ums Prinzip. Wusstet ihr eigentlich, dass beim Armdrücken über 30 Muskeln im gesamten Oberkörper aktiviert werden? Nur wenn du die Augen dabei zukneifst, sogar 32. Und immer dran denken, wenn du die Maschine anwirfst, musst du auch bereit sein, sie zu tanken.
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1: Mit Danny Hoppe. Guten Tag. Ein Alltag ohne Social Media ist für viele Kinder und Jugendliche kaum noch vorstellbar. Das bestätigt jetzt auch die neue Digitalstudie der Postbank. Demnach verbringt fast jeder zweite der unter 18-Jährigen jeden Tag mindestens eine Stunde auf Plattformen wie TikTok, Instagram oder YouTube. Malte Albrecht aus dem News-Team. Gleichzeitig haben viele Eltern das aber gar nicht so genau im Blick.
2: Nee, vor allem Eltern über 40 schauen oft nur selten nach. 61% in dieser Altersgruppe kontrollieren gar nicht oder nur gelegentlich, was ihre Kinder in den sozialen Netzwerken machen. Viele sagen, sie vertrauen ihrem Kind und verzichten deshalb bewusst auf Kontrollen. Ein wichtiger Grund, warum die Social-Media-Nutzung bei Kindern ansteigt, ist natürlich das erste eigene Smartphone. Die meisten Kinder bekommen es, wenn sie zwischen 9 und 12 Jahren alt sind. Jedes fünfte Kind hat sogar schon eins mit 8 Jahren. Auffällig ist, jüngere Eltern geben ihren Kindern im Schnitt früher ein Smartphone als ältere Eltern.
1: Und was raten die Studienautoren den Eltern jetzt?
2: Also sie sagen, Kinder lernen, kommunizieren und organisieren vieles online. Deshalb gehe es nicht allein darum, die Bildschirmzeit zu begrenzen. Eltern müssten ihren Kindern auch Orientierung geben und sie beim Umgang mit digitalen Medien begleiten. Das sei aber nicht einfach, weil viele Eltern selbst nicht mit digitalen Medien aufgewachsen seien und ihren eigenen Umgang damit erst finden müssten. Trotzdem sind die meisten der Meinung, dass es Regeln braucht. 82% der Eltern sprechen sich für ein Handyverbot an Schulen aus. Aber zu Hause bleibt dann von dieser geforderten Linie offenbar nicht mehr viel übrig. In 57% der Familien gibt es keine festen Regeln für die Nutzung von Social Media.
1: Danke, Malte. Und jetzt weitere Meldungen im Überblick.
3: Bei der Fußball-WM schlägt die ausgesetzte Rotsperre für US-Nationalstürmer Bellingham immer höhere Wellen. Der nächste Gegner der USA, Belgien, hat jetzt Einspruch gegen die Entscheidung der FIFA eingelegt. Das meldet The Atlantic. Laut Medienberichten soll US-Präsident Trump vor der Aussetzung der Strafe FIFA-Chef Infantino angerufen haben. Die geplante erschwerte Krankmeldung im Job sorgt weiter für Kritik, auch innerhalb der Union. Der Vizechef des CDU-Arbeitnehmerflügels Bäumler spricht von einem völlig unnötigen Thema. Die Koalition müsse es schnell abräumen, sagte er dem Tagesspiegel. Die meisten Menschen, mit denen er darüber gesprochen habe, seien entsetzt. Auch heute gibt es wieder eine Störung im Bahnverkehr rund um Wuppertal. Diesmal macht ein Stellwerk Probleme. Die Folgen sind seit dem Morgen Ausfälle und Verspätungen. Das hat die Bahn bestätigt. Im Bahnverkehr rund um Wuppertal gibt es seit Wochen immer wieder Probleme. Die Stadt wirft der Bahn Missmanagement vor. In Südfrankreich versucht die Feuerwehr momentan, einen riesigen Waldbrand unter Kontrolle zu bringen. Bisher ohne Erfolg. Seit vorgestern brennt es in den Pyrenäen an der Grenze zu Spanien. Rund 5 Menschen wurden durch das Feuer schon verletzt. Die Behörden haben deshalb rund 10.000 Menschen in der Region dazu aufgefordert, sich in Sicherheit zu bringen. Das Gebirgsgebiet ist schwer zugänglich. Deshalb hat Frankreich jetzt auch Hilfe von der EU angefordert. Und die kommt auch. Schweden und Zypern wollen noch heute Löschflugzeuge schicken. Und auch in Portugal kämpft die Feuerwehr gerade gegen mehrere Waldbrände an. Auch hier wurde der Mechanismus für Hilfe aus der EU jetzt aktiviert. Und das waren die Nachrichten mit Danny Hoppe.
4: Das Antenne Münster-Wetter ist ja gerade nicht unbedingt so sommerlich, wenn man aus dem Fenster schaut. Da sieht man Wolken draußen und alles sieht so ein bisschen aus, aber so schlecht ist es gar nicht. Und gegen Feierabend kommt auch noch ein bisschen mehr Sonnenschein und noch ein kleines bisschen mehr Wärme. Aktuell 22 Grad in Plogendorf und im Erfurtviertel, 25 Grad werden es heute noch. Der Antenne Münster Verkehr im Großen und Ganzen rollt es schon, hier und da knubbelt es sich ein klein wenig, aber das sind wirklich nur Geschichten zum Vernachlässigen. Da seid ihr nach 1 bis 2 Minuten durch. Der Berufsverkehr nachher, das wird dann wieder eine größere Nummer mit Blick auf die vielen Baustellen bei uns in der Stadt. Die aktuellen Blitzer nur bei Antenne Münster. Geblitzt wird an der Straße Rummler in Höhe Berl, dann in Hiltrup an der Glasuritstraße Höhe Parkplatz Silbersee, dann in Gievenbeck an der von Esmarchstraße beim Rewe, an der Steinfurter Straße wieder bei beide Richtungen in Höhe Katharina-Müller-Straße und in Ruxel auf der Hohenholter-Straße wird geblitzt zwischen Wortstiege und Hafixbecker-Straße. Und wenn ihr weitere entdecken solltet, dann seid so nett, ruft eben an oder schickt eine WhatsApp-Sprachnachricht dazu. Münster 28 95 40 ist die Nummer. Danke.
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4: Ja, schon ist die Woche wieder angefangen. Oh, und das Wochenende ist vorbei und es ging alles irgendwie viel zu schnell, finde ich immer. Ja. Und das Schuljahr ist auch schon wieder bald vorbei und die einen freuen sich immer schon so drauf und die anderen noch nicht so, wenn es dann nach den Sommerferien wieder losgeht mit der Schule. Wir wollen mal beide Seiten jetzt ein kleines bisschen abholen und es kurz ein bisschen krachen lassen, haben wir uns gedacht. Denn nach den großen Ferien kommt unser Partytruck wieder an einer Schule vorbei und dann steigt mit einem DJ in der großen Pause das Schulhof-Festival. Über Details, da reden wir gleich nochmal, Viertel nach zwei hier bei Antenne Münster. Matze Kamps bin ich, schön, dass ihr dabei seid.

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1: Hallo zum Montagnachmittag, schön, dass ihr dabei seid bei eurem Startsender. Und vor einem Jahr, Mensch, das war so schön, da haben wir uns gedacht, das geht nochmal.
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0: 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Timbaland gemeinsam mit Kerry Hilson und The Way I Are hier bei uns im besten Mix am Montagnachmittag. Wart ihr eigentlich jetzt in den vergangenen Tagen, / Wochen mal im Zoo und konntet ihr euch da vernünftig unterhalten? Oder ist euch auch aufgefallen, wie laut das da war, weil so viele Störche da rumklappern, um auf sich aufmerksam zu machen? In diesem Jahr waren nämlich sehr viele Störche im Zoo. Sehr viele Paare haben dort gebrütet, mehr als je zuvor. Die haben da kein eigenes Gehege, sie leben dort einfach nur. Ganz viele Störche. Und alles, was noch wichtig ist, gibt's gleich in den Antenne Münster Nachrichten um 2:30.
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1: Um 14.30 Uhr mit Sophie Seemann. Guten Tag. Dieser Fall schlägt hohe Wellen, nachdem die FIFA die Rotsperre gegen US-Nationalstürmer Balogun kurz vor dem Achtelfinale gegen Belgien ausgesetzt hat. Steht die Frage im Raum, hatte US-Präsident Trump bei der Entscheidung seine Finger im Spiel? Nach übereinstimmenden Medienberichten hat Trump Infantino unter Druck gesetzt. In einem Post bedankt sich Trump bei der FIFA dafür, eine Ungerechtigkeit rückgängig gemacht und das Richtige getan zu haben. Fußballverbände auf der ganzen Welt reagieren empört. Wer an Münster Stadthafen unterwegs ist, sieht den sogenannten Elefanten jetzt wieder ohne Gerüst. Die Sanierung des Getreidesilos ist abgeschlossen. Die westfälischen Nachrichten berichten, dass die Kosten in die Höhe geschnellt sind. Statt 300.000 seien 800.000 Euro angefallen. Deswegen planen die Verwaltung jetzt einen ergänzenden Förderantrag. Außerdem dauerte die Sanierung ein Jahr. Ursprünglich war von unter einem halben Jahr die Rede. Im Wetter zu Münster sind dieses Jahr so viele Jungstörche großgezogen worden wie noch nie. 114 waren es, teilt der Zoo heute mit. 54 Horstpaare wurden demnach gezählt und es gibt eine weitere Besonderheit. Einer der Weißstörche ist außergewöhnlich alt, vergleichbar mit einem 100 Jahre alten Menschen. In den kommenden Tagen machen die jungen Störche dann ihre ersten Flugübungen. Das erste freifliegende Paar hat sich vor 30 Jahren im Wetter zu angesiedelt. 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
2: Das Antenne Münster Wetter ist wunderbares Fluglärmwetter, um es mal so zu sagen, wenn nicht gerade der Wind gerade so unterwegs ist wie jetzt. Aber der lässt ja bald wieder nach und dann können die Störche ein paar Runden drehen über dem Zoo. Ein paar Wolken ziehen noch durch, gegen Feierabend gibt es dann mehr Sonnenschein. Morgen 18 bis 25 Grad, auch wieder ein paar Sonnenstrahlen zwischen den Wolken, aber gegen Abend ein paar Regentropfen. 23 Grad sind jetzt in Rumhorst und in Mecklenburg. Wir schauen auf die Straßen, da ist jetzt ein kleines bisschen mehr los. Hier sind die längsten Staus. Es stockt auf dem Stadtgraben in Richtung Weseler Straße, vor der Weseler Straße ungefähr ab Asee. 3 bis 4 Minuten länger für euch. Auf der Mondstraße stockt es vor der Wollbecker Straße, da braucht ihr etwa 5 Minuten länger. Die Wollbecker Straße selbst ist recht voll auf dem Abschnitt zwischen Dortmund-Ems-Kanal und Umgehungsstraße. Und auf dem Jorkring dauert es schon ein bisschen länger in Richtung Steinfurter Straße und dann Steinfurter Straße stadtauswärts. Da seid ihr mit 3 Minuten extra etwa dabei. Die aktuellen Blitzer, nur bei Antenne Münster. Geblitzt wird an der Straße Rummler in Höhe Berl, wie in der vergangenen Woche auch. Dann in Hiltrup an der Glasuritstraße beim Parkplatz Silbersee. In Gievenbeck an der von Essmeichstraße beim Rewe, an der Steinfurter Straße beide Richtungen wieder bei der Katharina-Müller-Straße und an der Hohenholter-Straße in Rooksel zwischen Fortstiege und Havigsbecker Straße steht auch noch einer. Und wenn ihr noch einen sehen solltet, eben anrufen bitte oder eine WhatsApp schicken. Münster 28 95 40. Danke.
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2: Hallo zusammen, Montagnachmittag, Antenne Münster hier. Wir starten gemeinsam in die neue Woche. Schön, dass ihr dabei seid. Matze Kamps bin ich.

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0: Dai Dai von Shakira, der WM-Sound natürlich. Kennt ihr ja gerade. Und es ist auch eine schöne Sommermusik, wie ich finde. Und damit sind wir beim Thema. Wir schauen kurz aufs Wetter. Da macht der Hochsommer im Moment eine kleine Verschlaufpause. Kommt aber spätestens zum Wochenende ziemlich heftig zurück. Bis dahin ist das Wetter nicht wirklich schlecht. Jetzt gerade nochmal mit ein paar mehr Wolken über den Tag. Morgen auch nochmal. Wärme ist noch okay. Morgen und übermorgen so 16 bis 25 Grad in der Spitze. Donnerstag kommt dann aber spätestens schon der Wechsel. Mehr Sonnenschein und 28 Grad. Am Freitag dann locker 30 Grad. Und am Wochenende liegen wir damit wieder drüber. Dann heißt es wieder schwitzen bei uns.
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3: Mit Danny Hoppe, guten Tag. Egal ob Temu, Shein oder AliExpress, asiatische Shopping-Plattformen boomen in Deutschland. Immer mehr von uns kaufen dort und das zeigt sich auch an den Zahlen, die der Bundesverband E-Commerce und Versandhandel heute vorgelegt hat. Demnach haben die asiatischen Billigplattformen im zweiten Quartal einen Rekord eingefahren. Sie machen inzwischen mehr als 5% am deutschen Online-Umsatz aus. Malte Albrecht aus dem News-Team, vor allem Kleidung wird dort immer mehr gekauft.
4: Ja, genau. Im Modehandel entfällt schon fast jede sechste Bestellung auf die Billigportale. Auch beim Umsatz zeigt sich der Trend deutlich. Im Vergleich zum Vorjahr haben die Plattformen um mehr als 20% zugelegt. Der gesamte Onlinehandel ist dagegen nur um gut 5% gewachsen. Der Branchenverband sieht den Hauptgrund natürlich in den niedrigen Preisen und deshalb sei es gut möglich, dass der Marktanteil der asiatischen Anbieter weiter wächst, heißt es. Daran werden wohl auch die verschärften Zollregeln wenig ändern, die seit Anfang Juli für günstige Waren aus Ländern außerhalb der EU gelten. Die Plattformen bauen nämlich schon seit einiger Zeit eigene Logistikzentren hier in Europa auf.
3: Ja, gleichzeitig ist aber auch generell die Kauflaune der Verbraucher im Juni leicht gestiegen.
4: Ja, sie hat sich zwar verbessert, bleibt insgesamt aber auf einem niedrigen Niveau. Das zeigt das aktuelle Konsumbarometer des Handelsverbands Deutschland. Die Verbraucherstimmung und die wirtschaftliche Entwicklung hingen stark vom anhaltenden Iran-Konflikt ab, heißt es. Die Bereitschaft, größere Anschaffungen zu machen, hat sich demnach im Vergleich zum Vormonat kaum verändert. Etwas optimistischer blicken die Verbraucher in die Zukunft. Viele rechnen mit einer besseren Konjunktur und erwarten auch, dass sie mehr verdienen und somit mehr Geld in der Tasche haben, was sie dann wiederum auch ausgeben können.
3: Danke, Malte. Und jetzt weitere Meldungen im Überblick. In Deutschland gibt es immer weniger illegale Einreisen. Das zeigen neue Zahlen der Bundespolizei. Im Juni waren es demnach knapp 3.300. Das ist der niedrigste Juniwert seit 5 Jahren. Seit September 2024 finden in Deutschland Kontrollen an allen Landesgrenzen statt. Viele Eltern in Deutschland wissen offenbar nicht, was ihre Kinder so den ganzen Tag im Netz machen. Das zeigt die neue Digitalstudie der Postbank. Vor allem bei Eltern ab 40 Jahren ist das demnach der Fall. 61% von ihnen überprüfen gar nicht oder nur ab und zu die Social-Media-Nutzung der Kinder. Wegen eines großen Waldbrandes sind in Südfrankreich inzwischen 10.000 Menschen evakuiert worden. Betroffen sind 26 Ortschaften in einem Gebirgsmassiv westlich von Perpignan. Der Brand wurde durch Wind, große Hitze und vor allem durch eine außergewöhnlich hohe Lufttrockenheit angefacht. Inzwischen hat Frankreich Unterstützung bei der EU beantragt. Bei der Fußball-WM ist das Sportliche gerade völlig in den Hintergrund getreten. Gesprochen wird stattdessen vor allem über ein angebliches Telefonat von US-Präsident Trump und FIFA-Chef Infantino. Direkt danach soll die Rotsperre des bisher besten US-Stürmers Bellingham aufgehoben worden sein. Das hatten mehrere Medien berichtet. Fakt ist, Bellingham darf heute Nacht im Achtelfinale gegen Belgien spielen. Und das sorgt international für massive Kritik an der FIFA. Für den Europäischen Fußballverband, die UEFA, wurde eine rote Linie überschritten. Auch die Belgier sind sauer. Sie haben Einspruch bei der FIFA eingelegt. Und das waren die Nachrichten mit Danny Hoppe.
1: Das Antenne Münster Wetter, wolkig, aber nett warm da draußen und trocken. Es bleibt heute auch so. Gegen Feierabend kommt ein bisschen Sonnenschein noch dazu und das sind dann richtig angenehme Temperaturen, die wir auch jetzt schon haben. 24 Grad im Kreuzviertel und in Hiltrup, so 25, 26 werden es heute noch. Der Antenne Münster Verkehr, da ist jetzt vor allem vor Baustellen deutlich mehr los als noch vor einer halben Stunde. Hier sind die längsten Staus. Es knubbelt sich rund um die Kreuzung Marktallee-Westfalenstraße in Hiltrup schon, aber vorher auf dem Übergang von der Hammerstraße auf die Westfalenstraße wegen der Baustelle in Hiltrup braucht ihr 5 Minuten länger. Und davor schon, kurz hinter der Umgehungsstraße, bis vors Preußenstadion wegen der Baustelle dort. Der 9 stockt es ebenfalls mit 3 bis 4 Minuten. Auf der Umgehungsstraße in Richtung Autobahn geht es hinter der Hammerstraße auch schon langsamer voran. Das gilt im Augenblick auch für den Stadtgraben in Richtung Weselerstraße vor der Weselerstraße wegen der Baustelle dort. Es staut auf der Wolbecker Straße beide Richtungen bei der Kreuzung zum Ring. Vor allem stadteinwärts braucht ihr da im Augenblick etwas länger. Dann auf dem Friesenring kommt ihr im Augenblick besser vor. Der Yorkring, es ist die Gegenrichtung vor der Grevener Straße. Nach etwa 3 bis 4 Minuten seid ihr dort durch. Etwas voller wird es auch auf dem Schifffahrter Damm stadtauswärts vor der Brücke über den Dortmund-Ems-Kanal bei der Schleuse. Mit 3 bis 4 Minuten seid ihr dort über die Brücke. Und das sind die aktuellen Blitzer. Nur bei Antenne Münster geblitzt wird. An der Hohenholterstraße in Rooksel zwischen Wurtstiege und Havigsbecker Straße. An der Steinfurter Straße beide Richtungen wieder bei der Katharina-Müller-Straße. Dann in Gievenbeck an der von Esmeich-Straße beim Rewe. An der Glasuritstraße in Hiltrup steht ein Blitzer beim Parkplatz Silbersee. Und an der Straße Rumler in Höhe Berl wird beide Richtungen auch wieder geblitzt. Und wenn ihr noch welche seht, dann ruft doch eben nochmal schnell an oder schickt WhatsApp-Sprachnachrichten. Dazu Münster 28 95 40. Das ist die Nummer. Danke.
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1: Am Montagnachmittag und dieser Montag ist schon ein besonderer Tag, denn heute ist Tag des Kusses. Ja. Etwas Knutschen geht ja eigentlich immer und fast überall, oder? Wobei, es gehören ja dann immer irgendwo zwei dazu. Ja? Und die zweite Person, die ist dann, wenn einem gerade so ein bisschen danach ist, bei der richtigen Musik zum Beispiel, ist er meistens ja gerade nicht da. Solche Tage, ich sag's ganz ehrlich, ich liebe sie. Ich liebe sie wirklich. Und morgen, ja, da gibt's tatsächlich noch einen drauf. Denn morgen ist Tag der Schokolade. Den gibt's tatsächlich. Also für mich persönlich ist das quasi Ostern, Weihnachten, Geburtstag, alles an einem Tag. Tag der Schokolade. Bereiten wir uns vielleicht am Tag des Kusses einfach mal entsprechend drauf vor? Am besten mit einem Schaumkuss. Tenne Münster hier mit Matze Kamps. Ich grüße euch.

0: Mit Kenya Grace und Strangers. Im besten Mix geht's weiter durch den Montagnachmittag hier bei uns.
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0: Ja, Lust auf ein paar schöne Witze? Ja, passt. Also jetzt am Samstag könnt ihr euch schon mal eintragen. Da kommt wohl der Senkrechtstarter der Comedy-Szene zu uns in die Stadt, nämlich Toni Bauer aus Duisburg. Ein sympathischer, junger Typ und der klingt ungefähr so.
2: Mein Opa ist so ein typischer alter Mann. So ein typischer alter Mann, der guckt den ganzen Tag aus dem Fenster. Kennt ihr die alten Männer? Und der guckt immer aus dem Fenster, als hätte er Ländereien. Letztes Mal guckt er aus dem Fenster und redet 20 Minuten mit seinem besten Kumpel von gegenüber, der auch aus dem Fenster guckt.
3: Wolle, Jürgen und Bus.
2: Was ist das denn? Und selber?
3: Ah, hör doch auf.
2: Sehen wir uns?
3: Wir sehen uns.
2: Kommt der rein, guckt er mich an, sagt der, Alter, der hat mir wieder ein Kotelett an den Ohren gelabert.
0: Ja, ich würde mal sagen, typischer Ruhrpott-Humor kommt hier aber prima an. Immer wieder, kannst du nicht genug von kriegen, du, sag ich dir. Und dazu hat Toni auch noch eine eigene krasse Geschichte. 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

0: Olivia Rodrigo und Drop Dead und das passt natürlich auch heute zum Tag des Kusses. Und wenn ihr häufiger mal am Hafen in Münster unterwegs seid und von der gut ausgebauten A-Side auf die bald ebenso gut ausgebaute B-Side rüberschaut, dann kennt ihr natürlich den großen alten Kran, der dort steht, die Giraffe und den das Betonsilo, den alten großen Einfüllstutzen für Schüttgut aller Art, den Elefanten, der jetzt fertig saniert ist. Beide Dinger stehen ja schon lange unter Denkmalschutz und gehören irgendwie auch zur Silhouette dazu. Ja, der Elefant ist jetzt auch fertig, aber die Sanierung, die hat doch deutlich länger gedauert als geplant und teurer ist sie auch geworden. Alles dazu, was noch wichtig ist, gibt's gleich in die Antenne Münster. Nachrichten um 3:30.
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1: Um 15.30 Uhr mit Sophie Seemann, guten Tag. Höhere Ausgaben und mehr Schulden, dafür Sparkurs in den Ressorts und bei der Sozialversicherung sowie Steuererhöhungen. Das Bundeskabinett hat den Haushaltsentwurf 2027 beschlossen. Die Pläne der Bundesregierung fürs kommende Jahr stoßen auf breite Kritik. Dabei geht es vor allem um die geplante höhere Neuverschuldung und Kürzungen beim Klima- und Transformationsfonds. Wer an Münster Stadthafen unterwegs ist, der sieht den sogenannten Elefanten jetzt wieder ohne Gerüst. Die Sanierung des Getreidesilos ist abgeschlossen. Die westfälischen Nachrichten berichten, dass die Kosten in die Höhe geschnellt sind. Statt 300.000 seien 800.000 Euro angefallen. Deswegen plane die Verwaltung jetzt einen ergänzenden Förderantrag. Außerdem dauerte die Sanierung ein Jahr. Ursprünglich war von unter einem halben Jahr die Rede. Im Allwetter zu Münster sind dieses Jahr so viele Jungstörche großgezogen worden wie noch nie. 114 waren es, teilt der Zoo heute mit. 54 Horstpaare wurden demnach gezählt. Und es gibt eine weitere Besonderheit. Einer der Weißstörche ist außergewöhnlich alt, vergleichbar mit einem 100 Jahre alten Menschen. In den kommenden Tagen machen die jungen Störche dann ihre ersten Flugübungen. Das erste freifliegende Paar hat sich vor 30 Jahren im Allwetterzoo angesiedelt. 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
2: Das Antenne Münster Wetter, da zeigen die grauen Wolken schon den einen oder anderen blauen Fleck am Himmel. Frischer Wind geht auch noch mal ein kleines bisschen ums Eck, aber zum Feierabend hin bekommen wir mehr Sonnenschein und angenehm warm ist es dennoch draußen, obwohl es von drinnen gar nicht so nach Sommer aussieht. 25 Grad hier im Zentrum Nord, ebenso im Südviertel. 26 werden es nachher noch. Schauen wir auf den Antenne Münster Verkehr. Da staut es jetzt schon deutlich mehr als noch vor einer halben Stunde oder Stunde. Zum Beispiel auf der Westfalenstraße B54 in Heltrup, ortseinwärts hinter der Hammerstraße. Ja, da ist eine Baustelle und schon dauert es mindestens 5 Minuten länger. Das betrifft auch die Hohe Geest in Richtung Hammerstraße, vor der Hammerstraße. Da seid ihr auch erst nach 5 Minuten durch. Bevor ihr dort dann allerdings im Stau steht, geht es auf der Hammerstraße auswärts schon mal ab Duisbergweg nur langsam voran, wegen einer neuen Baustelle auf der Hammerstraße. Die Umgehungsstraße Richtung Autobahn vor der Spinne, ebenso wie auf der Westfalenstraße einwärts vor der Spinne, jeweils 3 bis 4 Minuten on top. Es dauert ein bisschen länger als gewünscht auf dem Albersloher Weg einwärts vor der Umgehungsstraße. Da seid ihr aber auch nach 3 bis 4 Minuten durch. Etwas länger dauert das dagegen dann auf dem Kaiser-Wilhelm-Ring vor der Warendorfer Straße wegen der Baustelle. 5 Minuten extra, dann die Moltke-Straße Richtung Weseler Straße. Ebenfalls dicht im Augenblick ab Kreisel. Mit 5 Minuten seid ihr dabei wegen einer Baustelle auf dem Schifffahrterdamm statt auswärts vor Mariendorf. Der Stau beginnt ungefähr auf der Eisenbahnbrücke und führt dann bis kurz vor der Kanalbrücke weiter, wegen der Baustelle dort, 5 Minuten extra. Die Kanalstraße statt einwärts vor dem Ring, ihr braucht ein bisschen länger, auf dem Friesenring vor der Grevener Straße und dann auf dem Yorkring vor der Steinfurter Straße und Steinfurter Straße statt auswärts vor Wilkinghege ebenfalls. Die Kanalstraße dann nochmal, einmal statt auswärts vor dem Bröderichweg und nochmal statt auswärts vor der Grevener Straße, jeweils 3 bis 4 Minuten obendrauf. Und dann die Grevener Straße einwärts hinter dem Abzweig Kanalstraße auch mit 3 Minuten dabei. Die aktuellen Blitzer, nur bei Antenne Münster geblitzt wird. An der Straße Rumler, Höhe Berl, beide Richtungen. Dann an der Glasuritstraße, Höhe Parkplatz Silbersee wird auch heute wieder geblitzt. An der Steinfurter Straße, beide Richtungen, Höhe Katharina-Müller-Straße steht ein Blitzer. Und ein Blitzer steht in Roxel an der Hohenholter-Straße zwischen Wortstiege und Havixbecker-Straße. Und wenn ihr noch welche sehen solltet, dann ruft eben an oder schickt WhatsApp-Sprachnachrichten dazu. Münster 28 95 40 ist die Nummer. Danke.
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2: Jo, wieder ordentlich was los bei uns auf den Straßen, aber der Feierabend ist nicht aufzuhalten. Schön, dass ihr dabei seid auf dem Weg in Richtung Feierabend hier mit Antenne Münster. Matze Kamps bin ich. Ich grüße euch.
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0: Ava Max und Kings and Queens bei uns im besten Mix.
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0: Jetzt stehen sie wieder am Straßenrand in Münsters Wohngebieten oder besser, sie hängen die Achtung Kids unterwegs Schilder. Unsere gemeinsame Aktion mit der Polizei Münster geht ja in diesem Jahr weiter. Die Premiere im vergangenen Jahr, die kam ja schon sehr gut an. Jetzt haben wir neue Schilder für euch machen lassen und auch die gehen schon wieder ganz gut weg. George aus Gievenbeck zum Beispiel hat sich schon eines der begehrten Schilder gesichert.
2: Wir wohnen am Gemenweg, das ist parallel zum Ostmarerlandweg und wir wohnen da direkt an der Kreuzung und da gibt es viele Kinder, also mindestens 10 Kinder von 1 bis 15, 16 Jahre alt. Und deswegen wäre ganz gut, wenn man da in der Nähe dieses Kreuzungs die Schilder anbringen könnte, damit die Autofahrer besser Bescheid wissen.
0: Gerade spielende Kinder werden ja schnell mal übersehen, auch in verkehrsberuhigten Zonen und es ist immer besser vorzusorgen und bei möglichen Gefahren zu warnen, auch bei eher niedrigem Tempo.
2: Das ist zwar eine 30er-Zone, aber es gibt immer mal wieder einen oder anderen, der nicht genau drauf achtet. Und vor allen Dingen, weil das ein Kreuzungsbereich ist, im Wohngebiet, wo man dann manchmal also nicht genau übersehen kann, ob da Kinder gerade spielen oder nicht.
0: Ist es bei euch vor der Haustür auch nicht ungefährlich? Dann holt euch gerne ein Achtung-Kids-Unterwegs-Schild. Gibt's kostenlos bei uns. Kommt einfach hier in der Redaktion am Nevinghof vorbei oder geht zu einer der 5 Polizeiwachen in Münster. Die findet ihr auch über unsere Homepage antennemünster.de.

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1: Mit Danny Hoppe, guten Tag. Der Haushalt für das nächste Jahr steht. Das Bundeskabinett hat den Regierungsentwurf jetzt am Nachmittag beschlossen. Er sieht eine deutlich höhere Neuverschuldung vor. Finanzminister Klingbeil plant für 2027 Ausgaben in Höhe von mehr als 555 Milliarden Euro und damit nochmal deutlich mehr als im laufenden Jahr. Denn vor allem die Verteidigungsausgaben sollen massiv steigen, um die Bundeswehr aufzurüsten. Klingbeil hatte die höhere Neuverschuldung schon gestern Abend in der ARD verteidigt. Man könne sich gegenüber Kremlchef Putin nicht mit der schwarzen Null verteidigen. Trotzdem gibt es direkt Kritik von allen Seiten. Umweltverbände werfen der schwarz-roten Koalition vor, einen Klimafonds zu plündern. Denn neben Einsparungen in Etats ist auch ein Abbau von Finanzhilfen im Klima- und Transformationsfonds geplant. Auch aus der Wirtschaft kommt Kritik. Statt endlich zu sparen, würden Rücklagen geplündert, Steuern erhöht und mit Haushaltstricks nur noch mehr Mittel verschoben. Das sagte die Chefin der Familienunternehmer Ostermann. Und jetzt weitere Meldungen im Überblick. Bei der Fußball-WM schlägt die ausgesetzte Rotsperre für US-Nationalstürmer Bellingham immer höhere Wellen. Der nächste Gegner der USA, Belgien, hat jetzt Einspruch gegen die Entscheidung eingelegt. Man habe von der FIFA nicht die geringste Erklärung erhalten, heißt es. Auch aus Sicht der UEFA wurde eine rote Linie überschritten. Am Wuppertaler Landgericht hat der Prozess um ein großes Waffenlager in Remscheid und illegalen Handel mit Kriegswaffen begonnen, und zwar mit einem Geständnis. Einer der drei Angeklagten räumte die Vorwürfe ein. Im Haus des Hauptangeklagten waren Pistolen, Revolver, Maschinenpistolen, Sturmgewehre und Schalldämpfer gefunden worden. Die geplante erschwerte Krankmeldung im Job sorgt weiter für Kritik, auch innerhalb der Union. Der Vizechef des CDU-Arbeitnehmerflügels, Bäumler, spricht von einem völlig unnötigen Thema. Die Koalition müsse es schnell abräumen, sagte er dem Tagesspiegel. Die meisten Menschen, mit denen er darüber gesprochen habe, seien entsetzt. Viele Städte und Gemeinden in NRW schlagen Alarm. Sie sehen ihre Haushalte am Limit und fordern schnelle Hilfe vom Bund. Deshalb hat sich heute eine ungewöhnliche Fahrzeugkolonne auf den Weg von Düsseldorf nach Berlin gemacht. Mit Feuerwehrwagen, Ordnungsfahrzeugen und einer kleinen Kehrmaschine. José Nasjandi aus unserem Landtagsstudio hat die Einzelheiten.
2: Etwa 25 Kommunen aus NRW beteiligen sich an der Protestaktion dieses Aktionsbündnisses mit dem Namen Für die Würde unserer Städte. Die Kolonne will heute Abend in Berlin ankommen und fährt morgen durch das Berliner Regierungsviertel und macht unter anderem am Kanzleramt, am Bundestag und am Bundesfinanzministerium Stationen. Stellvertretend sagte uns der Kreisdirektor des Kreises Recklinghausen, Dominik Schad, der Bund würde den Städten immer neue Aufgaben aufbürden, ohne für die Finanzierung zu sorgen.
3: Und das wird, wenn da nicht gegengesteuert wird in Düsseldorf und Berlin, zu Steuererhöhungen führen, zur Schließung öffentlicher Einrichtungen, zur Herabsetzung des öffentlichen Service vor Ort.
2: Die Kommunen begrüßen zwar die Einigung von Bund und Länder nach dem Grundsatz, wer bestellt, der bezahlt auch. Nach Ansicht des Bündnisses reicht das aber nur für die Zukunft. Die akute Finanzkrise vieler Kommunen löse das nicht.
1: Und das waren die Nachrichten mit Danny Hoppe.
4: Das Wetter. Das Antenne Münster-Wetter ist gerade nicht wirklich so super sommerlich. Da sind schon viele Wolken bei uns unterwegs, aber heute tun die nichts mehr. Und die reißen auch schon auf. Und zum Feierabend hin sehen wir auch mehr Sonnenschein. Dabei ist es ja auch nicht warm. Morgen dann nochmal 18 bis 25 Grad in der Spitze. Ein paar Sonnenstrahlen wieder zwischen den Wolken. Allerdings eher vormittags, denn gegen Abend könnte es eventuell ein bisschen tröpfeln. 24 Grad jetzt im Geistviertel und in Uppenberg. Der Antenne Münster Verkehr, ganz im Zeichen des Berufsverkehrs und der Baustellen bei uns in der Stadt. Hier sind die längsten Staus. Wir fangen diesmal im Norden an. Und da sind wir auf der Straße zum Rieselfeld in Richtung Kinderhaus. Da braucht ihr vor der Kanalstraße schon 5 Minuten länger. Auf der Kanalstraße stadtauswärts stockt es sich auch ebenfalls 5 Minuten. Und dann auf der Verlängerung nach Kinderhaus Rhein über den Bröderichweg, da sind es dann auch nochmal 5 Minuten. Und selbst dann seid ihr immer noch nicht durch. Auch durch Kinderhaus selbst und dann über Wilkinghege zurück zur Steinfurter Straße ist es ordentlich voll. Habt da bitte entsprechend Geduld. Dann knubbelt sich's rund um die Kreuzung Grevener Straße Ring, auf dem Friesenring und auf dem Yorkring. Jeweils auf der Grevener Straße geht's. Steinfurter Straße auswärts, dann ab Ring auch ebenfalls schon ziemlich voll. Auch dann im weiteren Verlauf vor Wilkinghege und dem Abzweig Steinfurter Straße Richtung Nienberge auch nochmal. 5 Minuten sind's auch. Auf der Kanalstraße stadteinwärts vor dem Ring. 5 Minuten sind's auf dem Hohen Heckenweg stadtauswärts. Kurz vor dem Ende von Rumphorst, beide Richtungen dort betroffen wegen der Baustelle. Dann Der Kaiser-Wilhelm-Ring in Richtung Warendorfer Straße. Vor der Warendorfer Straße ist dicht. Die Moltke-Straße in Richtung Weseler Straße ebenfalls. Auch die Hafenstraße in Richtung Ludgeri-Kreisel. Dann die Wollbecker Straße, beide Richtungen Höhe Ring. Vor allem stadteinwärts braucht ihr dort länger. Auf der Mondstraße in Richtung Wollbecker Straße geht es heute dagegen ein bisschen zügiger voran. Und wir kommen zum weiteren südlicheren Abschnitt, sind auf der Hammerstraße, einmal stadtauswärts hinter dem Duisbergweg wegen der neuen Baustelle dort schon mal 4 bis 5 Minuten und dann hinter der Trautmannsdorfstraße bis nach Hiltrup hinein plus 5. Das gilt auch für die Hohe Geest in Richtung Hammerstraße, vor der Hammerstraße 5 Minuten also on top. Die Marktallee beim Abschnitt von der Kreuzung zur Westfalenstraße in Hiltrup, beide Richtungen dort sind dicht. Und zwar ab Abzweig Hohe Geest. Und haben wir noch was? Ja, den Kappenberger Damm. Stadtauswärts vor Löweling-Lohn, ein kleines Stück vorher. Da braucht ihr 4 bis 5 Minuten länger. Die aktuellen Blitzer nur bei Antenne Münster. Geblitzt wird an der Straße Rumler in der Bauernschaft in Höhe Berl. Wird geblitzt, dann steht ein Blitzer in Albachten an der Lindenallee bei der Bushaltestelle. An der Grevener Straße auswärts wird Höhe Kanalstraße geblitzt. Dann an der Glasuritstraße in Hiltrup beim Parkplatz Silbersee und an der Steinfurter Straße, beide Richtungen Katharina-Müller-Straße, steht auch wieder einer. Und wenn ihr noch welche sehen solltet, dann seid eben nochmal so nett und klingelt hier kurz durch oder schickt uns eine WhatsApp-Sprachnachricht dazu. Münster 28 95 40 ist die Nummer. Danke.
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4: Am Montagnachmittag und ja, ich finde, solche Geschichten, wenn man sie hört, die können einem schon mal den Spaß am Fußball und an einer WM vermiesen. Da passt es einem Präsidenten einfach nicht mit einer Schiedsrichterentscheidung. Dann telefoniert er etwas und zieht ein paar Fäden und schon ist das alles nicht mehr ganz so schlimm. Ja, und alle sind irgendwie auf der Palme, aber letztlich passiert nichts, oder? Ich finde das irgendwie unfassbar und ich finde, vor ein paar Jahren wäre das einfach unvorstellbar gewesen, so ein Verhalten. Wir reden gleich nochmal ein bisschen genauer drüber gegen 3:15 hier bei Antenne Münster mit Matze Kamps.

Und hier ist ganz schnell der Antenne Münster Verkehr. Wir informieren euch sofort, wenn etwas passiert. Bitte Vorsicht auf der Autobahn 1. Zwischen Lattbergen und Längerich in Richtung Osnabrück sind Enten auf der Autobahn unterwegs und versuchen, die Fahrbahn zu überqueren. Seid dort bitte vorsichtig unterwegs und achtet auf die anderen Verkehrsteilnehmer, die eventuell bremsen, dass ihr dort rechtzeitig zum Stehen kommt. Vorsicht bitte auf der A1 zwischen Lattbergen und Längerich in Richtung Osnabrück. Dort sind auf der Autobahn Enten unterwegs.

0: Und hier ist nochmal der Antenne Münster Verkehr. Wir informieren euch sofort, wenn etwas passiert. Diesmal mit einer Meldung für die A43 in Richtung Münster. Hinter Nottuln steht ein kaputter Laster auf dem Standstreifen. Vorher findet ihr schon eine ganze Menge Brocken und Teile, die auf der rechten Spur liegen. Seid dort bitte ganz besonders vorsichtig und vorausschauend unterwegs auf der A43 in Richtung Münster hinter Nottuln. Dort steht ein kaputter Laster auf dem Standstreifen.
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0: Ja, es ist jetzt schon der Skandal bei der Fußball-WM. Habt ihr es ja auch bei uns mitbekommen, nachdem die FIFA die Rotsperre gegen US-Nationalstürmer Balogun kurz vor dem Achtelfinale gegen Belgien ausgesetzt hat, steht die Frage im Raum, hat US-Präsident Donald Trump tatsächlich bei der Entscheidung seine Finger im Spiel gehabt? Die entsprechenden Medien berichten alle übereinstimmend, dass er bei FIFA-Boss Gianni Infantino angerufen hat und dort Druck ausgeübt haben soll. Hinterher hat er sich damit selber noch gebrüstet, in Anführungsstrichen, dass die richtige Entscheidung bei der FIFA getroffen wurde. Nico Hartmann aus dem WM-Studio. Menschen jetzt wie du und ich, die eigentlich ja gerne Fußball schauen, sind fassungslos. Was macht das mit einem Fußballfan, wenn Entscheidungen einfach per Telefonanruf von Mr. President rückgängig gemacht werden können?
2: Tja, ich spreche für mich und bin fassungslos. Anruf genügt und die Rolle rückwärts folgt prompt. Das geht gar nicht. Und schockiert, so können wir auch die Reaktion aus der Fußballwelt zusammenfassen. Die UEFA zum Beispiel, der Europäische Fußballverband, spricht davon, dass eine rote Linie überschritten wurde und von einer beispiellosen, unverständlichen und ungerechtfertigten Entscheidung. Der belgische Fußballverband hat schon Berufung eingelegt. Sie sind ja auch selbst betroffen, denn Belgien spielt ja im Achtelfinale gegen die USA. Da ist es natürlich von Bedeutung, ob der beste Torschütze des Gegners spielt oder nicht. Ich sage, es entfremdet die Menschen vom einstmals schönsten Spiel der Welt. Der Fußball, das muss ich ganz klar sagen, steht am Scheideweg. Weitere Situationen dieser Art werden, glaube ich, nicht mehr klaglos hingenommen. Infantino war ja schon immer umstritten, aber das ist jetzt nochmal eine Eskalationsstufe mehr.
0: Ja, die für alle auch irgendwo unverständlich und unvorstellbar war bislang. Da bin ich völlig bei dir. Welche Konsequenzen hat dieser Vorfall nun nicht nur für die WM, vielleicht auch darüber hinaus?
2: Das ist die große Frage. Streng genommen wird die FIFA und vor allem ihr Herrscher Infantino das ganze Konstrukt erst verändern, wenn sie ins Mark getroffen wird. Heißt, wenn Mannschaften nicht antreten zu Events bzw. abreisen bzw. auch die Zuschauer nicht mehr ins Stadion gehen. Diese ganzen Szenarien halte ich aktuell allerdings noch für unrealistisch. Aber konkrete Auswirkungen hat der Infantino-Trump-Deal schon jetzt. Englands Trainer Tuchel wurde von einem Journalisten gefragt, ob man nicht einfach mal bei Trump um Hilfe bitten solle, weil der englische Abwehrspieler Kwanza ja auch rot gesehen hat. Also man sieht, was das Ganze jetzt schon für Auswirkungen hat. Es ist eine schwarze Stunde für den Fußball.
0: Ja, vielleicht kann Mr. President ja auch noch was an dem Paraguay-Tor gegen Deutschland drehen oder umgekehrt. Die WM hat ihren ersten richtigen Skandal und was für einen. Dankeschön, Nico Hartmann aus dem WM-Studio. Fußball wird aber trotzdem noch gespielt. Portugal gegen Spanien und eben die USA gegen Belgien. Beide Partien starten nachher, aber ganz ehrlich, das USA-Spiel interessiert mich schon nicht mehr so wichtig.
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0: Unverkennbar, Bonnie Tyler holding out for a hero an dieser Stelle auch nochmal aus dem Studio. Gute, schnelle Besserung, Bonnie Tyler, dass es dir schnell wieder gut gehen möge und dass du bald wieder auf den Bühnen stehst. Und hier ist nochmal der Antenne Münster Verkehr. Wir informieren euch sofort, wenn etwas passiert. Nochmal A43 Richtung Münster. Hinter Nottuln steht ein kaputter LKW auf dem Standstreifen. Wahrscheinlich ein Reifen geplatzt. Jedenfalls liegen sehr viele Teile auf der rechten Spur dort. Seid dort bitte vorsichtig, langsamer und vorausschauend unterwegs. Und das gilt vor allem auch noch für die Autobahn 1 zwischen Lattbergen und Lengerich in Richtung Osnabrück. Da sind nämlich Enten an der Autobahn und versuchen, die Autobahn zu überqueren. Auch da bremsen die Autos natürlich ab. Seid dort bitte auch entsprechend vorsichtig und vorausschauend unterwegs.
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1: Um 16.30 Uhr mit Sophie Seemann, guten Tag. Höhere Ausgaben und mehr Schulden, dafür Sparkurs in den Ressorts und bei der Sozialversicherung sowie Steuererhöhungen. Das Bundeskabinett hat den Haushaltsentwurf 2027 beschlossen. Die Pläne stoßen auf breite Kritik. Tanja Wagner berichtet für Antenne Münster.
2: 555 Milliarden Euro Ausgaben, dazu eine Neuverschuldung von gut 200 Milliarden Euro. Die Industrie hält die Haushaltspläne für wenig solide. Die Zuwächse auf der Sollseite seien alarmierend, heißt es vom Bundesverband. Greenpeace-Experten werfen Bundesfinanzminister Klingbeil hingegen einen skandalösen Raubzug bei den Klimaschutzmaßnahmen vor. Klingbeil selbst verteidigt seine Finanzpläne als notwendig und verfassungskonform. Mehr Geld soll vor allem in die Verteidigung und den Ausbau von Straßen, Brücken und Bahnnetz gesteckt werden.
1: Münsterschulden steigen weiter. Im vergangenen Jahr ist die Verschuldung unserer Stadt um rund 250 Millionen Euro gewachsen, auf 1,6 Milliarden Euro, teilt das Statistische Landesamt mit. Das sind 18,6% mehr als ein Jahr zuvor. Pro Kopf liegt Münster damit über dem Durchschnitt der kreisfreien Städte in NRW. In Münster sind es demnach rund 5.000 Euro Schulden je Einwohner, in NRW rund 4.800. Bei den Liquiditätskrediten, die kurzfristige Engpässe im Haushalt überbrücken, liegt Münster unter dem Durchschnitt der kreisfreien Städte in NRW. Der Großteil entfällt in Münster auf Investitionskredite. Für ihr gesellschaftliches Engagement und kulturelles Schaffen ist die Schauspielerin und Theatermacherin Carola von Seckendorf mit dem Silbernen Rathaus ausgezeichnet worden. Oberbürgermeister Tilman Fuchs hat ihr die Auszeichnung nun überreicht. Die 61-Jährige fing vor 30 Jahren in Münster im Wolfgang-Borcher-Theater an. 3 Jahre später wechselte sie an die städtischen Bühnen, die seit 2012 Theater Münster heißen. In den 30 Jahren stand Carola von Seckendorf dort in mehr als 100 Stücken als Schauspielerin auf der Bühne. 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
4: Jetzt das Antenne Münster glasklar. Ja, wir schauen mal aus dem Fenster und sehen, ja, die Wolken werden dünner. Der blaue Himmel hat sich dahinter ein kleines bisschen versteckt. Das reißt später auch mehr auf und es ist schön warm draußen. Sieht morgen nochmal so ähnlich aus wie heute mit der Betonung auf ähnlich. Also, wir haben wieder viele Wolken, die unterwegs sind. Wir haben wieder Wind zwischendurch. Wir starten mit 18 Grad in den Tag. Dann haben wir allerdings vormittags ein bisschen mehr Sonnenschein und gegen Abend könnte es eventuell ein kleines bisschen tröpfeln. Dann wieder bei 25 Grad in der Spitze. Das ist auch die aktuelle Temperatur in Körde und am Hafen. Wir schauen auf die Straßen und da ist die Lage auch wieder glasklar. Wir haben nämlich jede Menge Feierabendverkehr und jede Menge Staus an den bekannten Baustellen. Hier sind die längsten. Nehmen wir den Albersloher Weg, auswärts wie einwärts in Gremmendorf, etwa auf dem Abschnitt zwischen Gremmendorfer Weg und Osttor. Beide Richtungen betroffen, immer wieder Stop and Go, jeweils 5 bis 8 Minuten mehr. Die Hammerstraße stadtauswärts, einmal hinter der Umgehungsstraße, das ist dann der erste Stau bis kurz vors Preußenstadion, geht es nur langsam voran wegen einer neuen Baustelle dort und dann im weiteren Verlauf hinter der Trautmannsdorfstraße bis auf die Westfalenstraße dann nach Hiltrup hinein, mindestens 5 bis 8 Minuten mehr im Augenblick. Die Marktallee vor der Westfalenstraße, auch da mal 5 Minuten mit Einpreisen. Das gilt auch für die Umgehungsstraße in Richtung Autobahn hinter der Hammerstraße und für die Weselerstraße statt einwärts vor der Spille. Schauen wir in die Stadt. Da sehen wir auf der Wolbecker Straße mehrere Geduldsproben. Einmal vor dem Ring und dann nochmal hinter dem Ring bis zur Umgehungsstraße. Braucht ihr 5 Minuten länger. Das gilt auch für die Mondstraße in Richtung Wolbecker Straße. Dann vor dem Bahnhof ist kaum ein Durchkommen. Auf dem Stadtgraben bis zur Weseler Straße, etwa Kreuzung Moltke Straße, plus 5. Kanalstraße einwärts vor dem Ring, plus 5. Friesenring und dann Yorkring, beide jeweils rund um die Kreuzung Grevener Straße, komplett dicht. Steinfurter Straße auswärts, dann hinter dem Ring. Wilkinghege in Richtung Steinfurter Straße vor der Steinfurter Straße, 5 Minuten extra. In Körde die Königsberger Straße rund um die Baustelle, ihr braucht 5 bis 8 Minuten extra dort. Und der Hohe Heckenweg, beide Richtungen betroffen in dem Abschnitt zwischen Rumphorst und Körde, die ungefähr 300 Meter, beide Richtungen dort komplett dicht, 5 bis 8 Minuten obendrauf. Die aktuellen Blitzer nur bei Antenne Münster. Geblitzt wird an der Straße Rummler in der Bauernschaft dort in Höhe Berl, beide Richtungen betroffen. Seid vorsichtig, dann steht ein Blitzer an der Moltke Straße bei der Antoniuskirche und an der Glasuritstraße beim Parkplatz Silbersee wird ebenfalls geblitzt. Außerdem Steinfurter Straße, beide Richtungen bei der Katharina-Müller Straße. Und wenn ihr weiter entdeckt, dann eben nochmal schnell anrufen und Bescheid sagen. Münster 28 95 40 ist die Nummer. Danke.
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4: Ja, das ist der Montagnachmittag. Auf geht's in Richtung Feierabend. Antenne Münster hier mit Marze Kamps. Schön, dass ihr dabei seid.

0: Frau Skall ist das und Ella Ella, einer der Superhits aus den 80er Jahren, aus dem französischen Pop und auch nicht mehr wegzudenken bei uns aus dem besten Mix. Und manchmal muss ich sagen, ich vermisse mein kleines Heimatdörfchen Westerwisch. Das liegt bei Brockeswalde und das liegt zwischen Stickenbüttel und Cuxhaven-Ritzebüttel, wenn ihr ungefähr wisst, wo das ist, oben an der Elbemündung. Das ist meine Heimat, da bin ich geboren, auf einem Bauernhof und da wurde ich ein paar Tage später dann noch mit Elbwasser richtig schön getauft, wie das eben so ist in einem Dorf, was ich eben manchmal in hektischen Zeiten einfach wirklich vermisse. Aber eben, ich vermisse es auch nicht immer.
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2: Wer auf dem Dorf wohnt, hat meistens kein Fitnessstudio um die Ecke, braucht aber auch keins. Fitness machst du als Dörfler automatisch. Schulter und Unterarm trainierst du durchs Winken. Du musst ja auf jedem Feldweg mindestens 8 Leute grüßen, obwohl du nur 3 kennst.
3: Hallo, Herr, hier, links.
2: Rückentraining gibt's auch gratis. Wenn irgendein Nachbar sagt, kannst du mal eben mit anfassen, dann baut ihr halt den ganzen Tag über das Gartenhaus auf. Ja, und Cardio machst du immer beim Schützenfest, erst in der Polonaise. Und hinterher kannst du natürlich nicht mehr fahren und die 10 Kilometer nach Hause sind zu Fuß schon eine Herausforderung mit 3 Promille.
3: Komm, wir nehmen uns noch ein Wegbier mit.
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0: Hallo zum Nachmittag hier bei Unter dem Münster. Schön, dass ihr dabei seid. Kaputte Schulen, marode Straßen, steigende Gebühren und. Viele Städte in Nordrhein-Westfalen geraten finanziell immer stärker unter Druck. Die Kommunen sprechen inzwischen von einer historischen Finanzkrise und sie schlagen Alarm. Heute haben sie deshalb für ein sichtbares Zeichen gesorgt. Mit einer langen Kolonne aus Feuerwehrwagen, Müllfahrzeugen, Kehrmaschinen und Bussen sind die Kommunen in NRW von Düsseldorf aus in Richtung Berlin gestartet. Dort wollen die kommunalen Vertreter in dieser Woche auf ihre Lage aufmerksam machen. Heute war José Nasjandi für uns in der Landeshauptstadt dabei.
1: Es ist ein ungewöhnliches Bild hier auf dem Johannes-Rau-Platz in der Nähe des Landtags in Düsseldorf. Feuerwehrautos, Autos der Ordnungsämter und sogar eine Kehrmaschine stehen in Reih und Glied, bereit für eine politische Fahrt nach Berlin. An einem etwas älteren Feuerwehrauto steht der Stadtdirektor von Remscheid, Sven Wirz. Er wird die knapp 600 Kilometer lange Fahrt von Düsseldorf nach Berlin mitmachen. Mit dabei, sagt er, hat er nur das Nötigste.
2: Wir haben keine Butterbrot dabei, wir nehmen die Raststätte in Anspruch.
1: Er erzählt mir, warum er so wütend ist. Auf das Land und auf den Bund.
2: Bei uns wird angeschrieben auf Teufel komm raus. Und am Ende hängt dieser Deckel da am Tresen und der muss ja irgendwie finanziert werden. Also müssen wir uns verschulden.
1: Der Bund beschließt Ausgaben, die die Städte dann übernehmen müssen. Dagegen wollen die 25 Städte aus NRW und anderen Bundesländern in Berlin vor dem Kanzleramt demonstrieren. Berechnungen haben ergeben, egal wie sehr die Städte in NRW sparen, das Defizit von 11 Milliarden Euro würden sie niemals alleine in den Griff kriegen. Nicht weit entfernt steht Dominik Schad, Kreisdirektor im Kreis Recklinghausen. Er berichtet mir davon, dass schon jetzt fast überall Parkgebühren oder Grundsteuern steigen. Und auch kulturelle Angebote oder Schwimmbäder geraten unter Druck. Wirklich wohl ist dem nicht dabei.
3: Wenn man nur noch ein großes schwarzes Loch sieht und den Bürgern, ohne eine Perspektive zu haben, immer wieder erklären muss, warum die Steuern erhöht werden, warum Einrichtungen geschlossen werden, dann geht es einem da nicht gut mit.

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1: Mit Danny Hoppe, guten Tag. Es geht um richtig viel Geld, genauer gesagt um mehr als 555 Milliarden Euro. Mit so hohen Ausgaben plant die Bundesregierung im nächsten Jahr und damit noch einmal mit rund 30 Milliarden Euro mehr als in diesem Jahr. So steht es im Haushaltsentwurf, den das Bundeskabinett am Nachmittag beschlossen hat. Mehr als ein Drittel davon sind neue Schulden. Außerdem soll Geld durch höhere Steuern reinkommen, zum Beispiel auf Alkohol oder Tabak. Aber es wird auch gespart. Zum Beispiel werden die Zuschüsse des Bundes an die Renten und die gesetzliche Krankenversicherung gekürzt. Malte Albrecht aus dem News-Team, es sind noch mehr Kürzungen geplant und das sorgt für heftige Kritik.
2: Ja genau, es gibt da ja noch den sogenannten Klima- und Transformationsfonds. Finanzminister Klingbeil will einen Teil dieses Geldes nutzen, um die Haushaltslöcher zu stopfen. Da geht es in diesem Fall um insgesamt 2,7 Milliarden Euro. Damit sind die Grünen überhaupt nicht einverstanden und auch Greenpeace spricht von Plünderungen und Zweckentfremdung. Kritik gibt es außerdem daran, dass Klingbeil eine deutlich höhere Neuverschuldung plant. Vor allem die Verteidigungsausgaben sollen nämlich massiv steigen. Der Bundesverband der deutschen Industrie spricht von alarmierenden Zuwächsen. Trotz massiver Neuverschuldung und hoher Steuereinnahmen gelinge es der Regierung nicht, eine solide Haushaltsplanung vorzulegen, sagte Hauptgeschäftsführerin Gönner. Der Haushaltsentwurf geht jetzt in die parlamentarischen Beratungen. Der Bundestag soll den Etat dann Ende November verabschieden.
1: Danke, Malte. Und jetzt weitere Meldungen im Überblick. US-Präsident Trump hat bestätigt, dass er mit FIFA-Chef Infantino telefoniert hat und auch, dass er persönlich darum gebeten hat, die rote Karte für US-Stürmer Balogun aufzuheben. Die Schiedsrichterentscheidung sei unfair gewesen, sagte er vorhin in Washington. Der Vorfall hat international scharfe Kritik an der FIFA ausgelöst. In Deutschland gibt es immer weniger illegale Einreisen, das zeigen neue Zahlen der Bundespolizei. Im Juni waren es demnach knapp 3.300, das ist der niedrigste Juniwert seit 5 Jahren. Seit September 2024 finden in Deutschland Kontrollen an allen Landesgrenzen statt. Eine Fliege hat am Morgen in Viersen für einen Busunfall mit 4 Leichtverletzten gesorgt. Das hat die Polizei mitgeteilt. Demnach hatte der 54-jährige Fahrer versucht, die Fliege zu verscheuchen. Dabei verlor er die Kontrolle über den Bus. Der kam von der Straße ab und landete in einem Zaun. Wer den Kölner Dom will, muss seit Mittwoch 12 Euro Eintritt zahlen und dabei bleibt es auch. Es wird keine Ausnahmen geben. Das hat ein Domsprecher heute klargestellt und einen Gratistag für Menschen aus NRW abgelehnt. Diesen Vorschlag hatte der nordrhein-westfälische SPD-Oppositionsführer Ott vorher gemacht. Es habe zahlreiche Anfragen für freie Eintritte für bestimmte Bevölkerungsgruppen gegeben. Viele davon seien auch nachvollziehbar. Man lehne sie allerdings alle ab, sagte der Domsprecher. Mit dem neuen Eintrittspreis sollen die gestiegenen Kosten gedeckt werden. Zum Beispiel für den Schutz des Doms. Ott will trotzdem nicht aufgeben. Auch die städtischen Museen könnten Kölner jeweils am ersten Donnerstag im Monat kostenlos besuchen, sagte er. Und das waren die Nachrichten mit Danny Hoppe.
3: Das Antenne Münster Wetter. Jetzt zum Feierabend hin bekommen wir noch ein bisschen mehr Sonnenschein als über den Tag. Und nett warm ist es draußen auch noch. Morgen geht's dann mit 18 Grad in den Dienstag. Und dann werden es wieder so 25, 26 Grad am Nachmittag. Aber die Sonne, die zeigt sich vor allem am Vormittag. Gegen Abend hin kann es dann etwas tröpfeln, aber nicht sehr viel. 25 Grad ist auch die aktuelle Temperatur in Angelmodde und in Kinderhaus. Der Antenne Münster Verkehr. Autobahn 1 Dortmund-Münster zwischen Hamburg-Umwerne und Ascheberg. Aufpassen, Gefahr durch ein kaputtes Fahrzeug auf dem Standstreifen. Da kommt ihr vorsichtig dran vorbei. Haltet bitte ausreichend Abstand. Da liegen wohl auch ein paar Brocken auf der Straße. Und hier bei uns in der Stadt, da gibt es die üblichen Staus um diese Zeit. Die sind heute an einigen Stellen ein bisschen länger als sonst. Das liegt daran, dass da neue Baustellen sind und dass es hier und da auch gekracht hat. Schauen wir erstmal auf den südlichen Abschnitt. Da ist die Hammerstraße, die in die Westfalenstraße übergeht, bis nach Hiltrup hinein. Vor der Baustelle, der neuen Baustelle dort, hinter der Trautmannsdorfstraße, 10 Minuten extra. 5 Minuten extra dauert es auf dem Albersloher Weg auswärts, einmal schon am Blaukreuzwäldchen und dann nochmal vor dem Osttor. Die Hammerstraße nochmal stadteinwärts hinter der Umgehungsstraße bis hinter die Friedrich-Ebert-Straße plus 5. Die Umgehungsstraße in Richtung Autobahn hinter der Hammerstraße Dito. Ebenso auf der Weseler Straße in Mecklenberg auswärts hinter der Spinne. Dann knubbelt sich's rund um den Ludgeri-Kreisel. Hammerstraße ist davon ausgenommen, aber zwischen Ludgeri-Kreisel und Weseler Straße ist die Moltke Straße komplett zu, plus 5. gilt auch für die Wolbecker Straße einwärts hinter der Kanalbrücke. Bis zum Ring braucht ihr 5 Minuten länger. Entspannt hat sich die Lage dagegen auf der Kanalstraße einwärts. Da geht es jetzt relativ zügig in Richtung Ring weiter. Ebenso wie auf dem Friesenring in Richtung Grevener Straße und auf dem Yorkring in Richtung Steinfurter Straße. In Kinderhaus dagegen, in Körde dagegen stockt es weiter auf der Königsberger Straße wegen der Baustelle dort in der Kurve. Beide Richtungen davon betroffen. Eine Baustellenampel regelt ja den Verkehr und deswegen geht es da nur sehr langsam voran in beide Richtungen. Die aktuellen Blitzer nur bei Antenne Münster. Geblitzt wird an der Straße Rummler, beide Richtungen in Höhe Berl, also etwa auf halber Strecke zwischen Münster und Albersloh. Dann auf der Lindenallee in Albachten steht ein Blitzer bei der Bushaltestelle. An der Glasuritstraße in Hiltrup wird beim Parkplatz Silbersee geblitzt und an der Steinfurter Straße beide Richtungen auch heute wieder an der Katharina-Müller-Straße. Gibt's mehr, eben anrufen oder WhatsApp schicken. Münster 28 95 40 ist die Nummer. Danke.
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3: Hallo zusammen, das ist der Montagnachmittag hier bei Antenne Münster mit Marze Kamps. Ich grüße euch.

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0: So klingt der Nachmittag am Montag bei Antenne Münster. Harry Styles ist das und American Girls im besten Mix.
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0: Auf geht es auch in eine neue Börsenwoche heute am Montag. Timo Bärwert hat die Entwicklung für uns im Blick. Wie ist denn da der Start heute ausgefallen?
2: Der DAX legte heute zuerst weiter zu. Nach dem Rekord am Freitag, 25.779 Punkten, hat er heute Vormittag schon kurz die 25.900 Punkte gestreift. Ist dann aber wieder Richtung 25.700 Punkten runtergegangen. In Asien läuft es dagegen etwas holpriger. Da wackeln vor allem die Tech-Werte, weil keiner so recht weiß, wie es mit dem Technologie-Hype weitergeht.
0: Und wenn wir uns ein paar Werte rausnehmen, welche Aktien stehen heute besonders im Fokus?
2: Bei den deutschen Aktien ist es die Infineon, heute das Sorgenkind. Die Aktie verliert rund 2%. Die Firma Continental macht auch Schlagzeilen, weil die ihre ContiTech-Sparte an die Firma Lonestar verkauft. Auch hier liegt die Aktie mit rund 2% hinten. VW und Rheinmetall, welche in den letzten Wochen mit negativen Schlagzeilen konfrontiert wurden, konnten sich hingegen leicht erholen. Die Aktie Rheinmetall liegt mit knapp 2% vorne und die Aktie von VW konnte sich um knapp 1% erholen. Spannend in dieser Woche werden sicherlich das FED-Protokoll und der NATO-Gipfel. Das Thema Zinsen sowie das Thema Verteidigung werden für die Wirtschaft und unsere Firmen sehr von Bedeutung sein. Außerdem starten SAP und Sartorius und Co. mit ihren Quartalszahlen. Erste Hinweise, wie es der Wirtschaft wirklich geht. Läuft alles rund, könnte der DAX seinen Rekordwert fortsetzen. Bei schwachen Daten oder strenger Fett wird es eher zäh für den DAX.
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Oh Mann, was sind das nur für Zeiten? Hallo bei Antenne Münster am Nachmittag. Und damit meine ich jetzt mal nicht diesen Telefonanruf von Donald Trump, sondern was sind das für Zeiten, was uns das alles kostet? Da ist einmal das Bundeskabinett, das hat den neuen Haushalt beschlossen. Das Kabinett, wie gesagt. Und da geht's um Milliarden, ganz, ganz viele Milliarden. Dann ist hier bei uns in der Stadt auch nicht gerade das Geld auf der Straße unterwegs, sondern auch da muss die Stadt mehr Geld aufnehmen. Dann wird alles ein kleines bisschen teurer. Zum Beispiel auch, wenn man ein Baudenkmal sanieren muss und. Kostet alles Geld und das ist knapp. Eine Übersicht zum Beispiel, was alles wie teurer wird, gibt's gleich in den Antenne Münster Nachrichten um 5:30.

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1: Um 17.30 Uhr mit Sophie Seemann. Guten Abend. Höhere Ausgaben und mehr Schulden, dafür Sparkurs in den Ressorts und bei der Sozialversicherung sowie Steuererhöhungen. Das Bundeskabinett hat den Haushaltsentwurf 2027 beschlossen. Die Pläne stoßen auf breite Kritik. Tanja Wagner berichtet für Antenne Münster.
2: 555 Milliarden Euro Ausgaben, dazu eine Neuverschuldung von gut 200 Milliarden Euro. Die Industrie hält die Haushaltspläne für wenig solide. Die Zuwächse auf der Sollseite seien alarmierend, heißt es vom Bundesverband. Greenpeace-Experten werfen Bundesfinanzminister Klingbeil hingegen einen skandalösen Raubzug bei den Klimaschutzmaßnahmen vor. Klingbeil selbst verteidigt seine Finanzpläne als notwendig und verfassungskonform. Mehr Geld soll vor allem in die Verteidigung und den Ausbau von Straßen, Brücken und Bahnnetz gesteckt werden.
1: Und Münsterschulden steigen weiter. Im vergangenen Jahr ist die Verschuldung unserer Stadt um rund 250 Millionen Euro gewachsen. Auf 1,6 Milliarden Euro, teilt das Statistische Landesamt mit. Das sind 18,6% mehr als ein Jahr zuvor. Pro Kopf liegt Münster damit über dem Durchschnitt der kreisfreien Städte in NRW. In Münster sind es demnach rund 5.000 Euro Schulden je Einwohner, in NRW rund 4.800. Bei den Liquiditätskrediten, die kurzfristige Engpässe im Haushalt überbrücken, liegt Münster unter dem Durchschnitt der kreisfreien Städte in NRW. Der Großteil entfällt hier auf Investitionskredite. Und jetzt weitere Meldungen im Überblick. Sanierung des Elefanten am Münsterschen Hafen hat länger gedauert und war teurer als erwartet. 800 statt 300.000 Euro sind für die Sanierung des Getreidesilos angefallen. Es hat ein Jahr und nicht wie zuvor angenommen unter einem halben Jahr gedauert. Oberbürgermeister Tilman Fuchs hat die münstersche Schauspielerin Carola von Seckendorf ausgezeichnet. Sie hat das Silberne Rathaus für ihr gesellschaftliches und kulturelles Engagement erhalten. 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
3: 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Ja. 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
1: Außerdem gibt es ein vielfältiges Sportprogramm. Zahlreiche Münsterische Vereine stellen sich vor und wer will, kann zusammen Yoga machen und so in den Tag starten. Auch ein Flohmarkt ist geplant. 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
4: Bei Straßenfest Yoga, da bin ich mal gespannt, was das für Figuren sind. Schauen wir lieber aufs Antenne Münster Wetter, da sind wir auch gespannt, was da noch auf uns zukommt. Aber das sieht nach schönem, brauchbaren Sommer aus mit Blick in die Ferne. Denn aktuell, ja, so richtig super ist es nicht, aber es ist nett. Gegen Feierabend sehen wir ja noch ein paar Sonnenstrahlen draußen. Ein bisschen Wind ist auch noch dabei. Angenehm warm ist es auch noch. Morgen auch wieder 25 Grad in der Spitze. Mit 18 Grad geht's in den Dienstag. Und ein paar Sonnenstrahlen sind dann vor allem am Vormittag zu sehen. Gegen Abend hin kann es eventuell ein kleines bisschen tröpfeln, aber viel kommt da nicht. Jetzt sind noch 24 Grad in der Asiestadt, 25 Grad in Handorf. Der Antenne Münster Verkehr, da ist weiterhin einiges los. Weiter der Hinweis, Autobahn 1 Dortmund-Münster zwischen Hamburg-Umwerne und Ascheberg. Gefahr durch ein kaputtes Auto auf dem Standstreifen. Da liegen auch wieder ein paar Teile rum. Bitte seid dort vorsichtig, wenn ihr daran vorbeifahrt. Und bei uns in der Stadt, da ist es vor allem wieder der südliche Abschnitt mit jede Menge Staus. Nämlich die Hammerstraße auswärts hinter der Trautmannsdorfstraße 5 Minuten bis nach Hiltrup hinein, wegen der Baustelle dort. 5 Minuten dauert es auch auf der Umgehungsstraße in Richtung Autobahn hinter der Kanalbrücke, / Hammerstraße, da geht das dann los. Dann 5 Minuten vor dem Bahnhof in Richtung Servaziplatz, 5 Minuten auf dem Stadtgraben in Richtung Weselerstraße, etwa vor der Moltkestraße. Es stockt auf dem Jorgring Richtung Friesenring, da seid ihr nach etwa 5 Minuten durch. Und auf der Steinfurter Straße diesmal statt einwärts vor Wikinghege. Die aktuellen Blitzer, nur bei Antenne Münster. Geblitzt wird an der Straße Rummler in Höhe Berl, dann an der Glasuritstraße beim Parkplatz Silbersee, an der Lindenallee in Albachten bei der Bushaltestelle und an der Steinfurter Straße beide Richtungen Höhe Katharina-Müller-Straße. Und wenn ihr mehr seht, eben anrufen oder WhatsApp schicken. Münster 28 95 40 ist die Nummer. Danke.
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4: Und das ist der Montagnachmittag, Antenne Münster hier mit Matze Kamps. Schön, dass ihr dabei seid.

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0: Kelly Clarkson gibt nochmal ordentlich Gas jetzt in Richtung Feierabend. Since You've Been Gone, wir spielen die Hits im besten Mix. Ja, und der Friedrich Merz könnte bitte mal ganz kurz ans Telefon kommen. Ja, die deutsche Fußballnationalmannschaft will gerne zurück ins Bällchen, in die Fußball-Weltmeisterschaft. Heutzutage regelt man das ja offenbar so, dass Papa dann mal anruft. Ne? Habt ihr mitbekommen? Gibt gerade einen mittleren Skandal um die Nationalmannschaft der USA. Stürmer Balogun hatte im 16. Finale eine rote Karte gesehen und wäre damit eigentlich für das nächste Spiel gesperrt gewesen, also heute gegen Belgien. Die FIFA hat die Sperre aber aufgehoben, denn Donald Trump hat tatsächlich das Telefon in die Hand genommen bei seinem Kumpel FIFA-Chef Gianni Infantino, persönlich angerufen und gesagt, du Johnny, mach das mal eben. Und er hat's gemacht. Das schlägt natürlich hohe Wellen. Naja, außer vielleicht bei der unvergleichlichen Laura Potting.
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3: Ja, also ich verstehe jetzt die ganze Aufregung nicht. Wir müssen das doch jetzt einfach nur für uns nutzen. Was? Aber Donald Trump wird sich nicht für uns einsetzen und irgendwo anrufen? Ja, aber warum denn nicht? Sag ihm einfach, Deutschland wäre ein US-Bundesstaat und lenke ihn parallel mit einem Stück vergoldeter Bratwurst ab. Stell noch eine leicht bekleidete Frau daneben und pam, frisst er dir aus den Epstein-Files. Wo war ich? Ach so, ich finde, wir müssen unabhängig von der FIFA jetzt ganz, ganz viele Entscheidungen neu überdenken. Also erstmal will ich, dass wir den Handelfmeter gegen Spanien aus dem EM-Viertelfinale 2024 noch bekommen. So, und wo wir gerade dabei sind, können wir auch eigentlich dann direkt Europameister werden. Was? Was das war? Das war ein Autokorso. So, und außerdem finde ich, haben wir schon lange den Eurovision Song Contest nicht mehr gewonnen. Das klingt schön. 100 Punkte. Was? Es gibt nur maximal 12. Ja, das ist ja also wert der Schnauze. Und wisst ihr eigentlich was? Bei so Rankings, ne, was die schönsten, bestangezogensten und herzlichsten Menschen der Welt angeht, da landet Deutschland einfach nie auf Platz 1.
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0: 80 Millionen.
1: Antenne Münster am Nachmittag. Schön, dass ihr dabei seid. Und welches Thema haben wir heute noch nicht? Richtig, die Hochzeit des Jahres natürlich. Taylor Swift und Travis Kelce haben ja geheiratet am Wochenende. Millionen Menschen verfolgen jedes Detail, als wären sie selbst auf der Gästeliste. Psychologisch ist das ein bisschen absurder, als es aktuell klingt. Leo Arrighi aus der Redaktion. Warum geht so eine Promi-Hochzeit eigentlich vielen so nah?
2: Da geht's um parasoziale Bindung. Heißt, man kennt Taylor Swift nicht persönlich, fühlt sich ihr aber trotzdem na. Viele Fans begleiten sie ja seit Jahren durch Songs, Trennungen, Comebacks und Touren. Ihr Leben wirkt dadurch wie eine fortlaufende Geschichte, bei der man emotional auch dabei ist. Wenn sie dann heiratet, fühlt sich das für manche nicht wie irgendeine Promi-Meldung an, sondern wie ein neues Kapitel bei einer vertrauten Figur.
1: Aber warum wird daraus gleich so ein riesen Gemeinschaftsding?
2: Fans erleben das natürlich gemeinsam. Ja? Sie posten, kommentieren, deuten Details, suchen nach Symbolen und Easter Eggs. Dadurch wird die Hochzeit fast zu so einem Ritual. Also alle schauen auf dasselbe Ereignis und bestätigen sich dann damit gegenseitig. Das ist wichtig. Es geht also nicht nur um Taylor und Travis, sondern auch um das Gefühl, Teil einer großen Community zu sein.
1: Das Phänomen ist ja nicht neu, gab es früher auch schon häufiger, zum Beispiel auch bei Lady Di, ne?
2: Ja, guter Vergleich. Ihre Hochzeit mit Charles war 1981 ein globales Fernsehereignis. Diana wurde für viele zur Projektionsfläche. Jung, verletzlich, märchenhaft inszeniert, aber gleichzeitig irgendwie nahbar. Übrigens auf der anderen Seite, du erinnerst dich ja bestimmt auch noch an die Hochzeit von Jeff Bezos letztes Jahr. Mhm. Das war eher weniger parasoziale Bindung. In Venedig wird seine Hochzeit auch als Symbol für extremen Reichtum, Macht und Ungleichheit

0: kritisiert. Da haben dann viele hingeschaut, weil sie eher einordnen und urteilen wollten.
1: Ah, so. Promi-Hochzeiten sind also oft mehr als nur Klatsch. Sie sind Nähe, sie sind Projektion und Gemeinschaftsgefühl und auch offengelegte Kritik an superreichen Party-Exzessen. Taylor Swift und Travis Kelce seit dem vergangenen Wochenende verheiratet. Alles Gute dem Brautpaar und vielen Dank, Leo Arrighi, für die Einsichten heute.

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1: Mit Nico Hartmann. Bei der Fußball-WM kommt es am Abend zum ewig jungen Duell der Rivalen von der Iberischen Halbinsel. Portugal trifft auf Spanien im WM-Achtelfinale. Ein Klassiker, den es schon bei zahlreichen Welt- und Europameisterschaften gegeben hat. Stürzt Portugal den Mitfavoriten auf den Titel? Oder tritt Cristiano Ronaldo nach dem Ausscheiden zurück? Um 2 Uhr trifft derweil Gastgeber USA auf Belgien. Die Partie wird überschattet vom Polizskandal um die Rücknahme der Rotsperre von US-Spieler Balogun.
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2: Mit Danny Hoppe, guten Abend. Es ist ein Fall, der Fußballfans in aller Welt sprachlos und wütend macht. Die ausgesetzte Rotsperre von US-Nationalstürmer Balogun bei der WM. US-Präsident Trump hat jetzt am Nachmittag bestätigt, dass er mit FIFA-Chef Infantino telefoniert hat und auch, dass er ihn darum gebeten hat, die Rotsperre aufzuheben. Die Schiedsrichterentscheidung sei unfair und schrecklich gewesen, sagte er. Die Kritik am Vorgehen ist riesig. Es geht um politische Einflussnahme bei der WM. Denn durch die aufgehobene Sperre kann Balogun in der Nacht im Achtelfinale gegen Belgien auflaufen. Malte Albrecht aus dem News-Team, inzwischen gibt es auch aus der Politik scharfe Kritik an der FIFA.
3: Ja, genau. Auch auf EU-Ebene ist man empört. EU-Sportkommissar Mikalev schrieb in den sozialen Netzwerken, über sportliche Regeln und sportliche Angelegenheiten entscheiden die Sportverbände, nicht die Politik. Die Belgier sind richtig sauer. Es ging ein richtiger Aufschrei durch die belgische Politik. Der Vorgang stelle die Glaubwürdigkeit der FIFA beim Thema Fairplay in Frage, sagte Belgiens Außenminister Prévot dem Magazin Politico. Der belgische Fußballverband hat inzwischen Berufung gegen die Entscheidung eingelegt. Ob es noch vor dem Anpfiff der Partie die USA gegen Belgien eine Entscheidung gibt, ist aber offen.
2: Ja, und auch aus Deutschland kommt scharfe Kritik.
3: Ja, der frühere Vorsitzende des DFB-Sportgerichts Lorenz nennt die FIFA-Entscheidung ein fatales Signal für die Sportgerichtsbarkeit in aller Welt. Im Kicker warnt er, künftig könne sich jeder gesperrte Spieler auf diesen Fall berufen. Auch Sportrechtler lassen kein gutes Haar am Weltverband. Der Münchner Fachanwalt Summerer hält den Beschluss für rechtswidrig. Die FIFA ignoriere die fundamentalen Grundsätze des Sportrechts, nämlich regeltreue und unumstößliche Tatsachenentscheidungen durch die Schiedsrichter.
2: Danke, Malte. Und jetzt weitere Meldungen im Überblick. Das Bundeskabinett hat den Entwurf zum Haushalt für das nächste Jahr beschlossen. Finanzminister Klingbeil plant mit Ausgaben in Höhe von rund 555 Milliarden Euro. Und er verteidigte die hohen Ausgaben für die Aufrüstung. Man müsse in kürzester Zeit 3 Jahrzehnte aufholen, in denen nicht in unsere Verteidigungsfähigkeit investiert worden sei. Viele Eltern in Deutschland wissen offenbar nicht, was ihre Kinder so den ganzen Tag im Netz machen. Das zeigt die neue Digitalstudie der Postbank. Vor allem bei Eltern ab 40 Jahren ist das demnach der Fall. 61% von ihnen überprüfen gar nicht oder nur ab und zu die Social-Media-Nutzung der Kinder. Asiatische Shopping-Plattformen wie Temu und Shein boomen in Deutschland. Das zeigen Zahlen, die der Bundesverband E-Commerce und Versandhandel heute vorgelegt hat. Demnach haben die asiatischen Billigplattformen im zweiten Quartal einen Rekord eingefahren. Sie machen inzwischen mehr als 5% am deutschen Online-Umsatz aus. Bei uns in Deutschland sind immer mehr Menschen unzufrieden mit dem Gesundheitssystem. Das zeigt der neue Stada Health Report des Marktforschungsinstituts Humanate. Es hat mehr als 19.000 Menschen in 20 Ländern befragt und die Zahlen für Deutschland sprechen eine klare Sprache. Demnach waren im Jahr 2020 noch 80% der Befragten mit dem Gesundheitssystem zufrieden, in diesem Jahr nur noch 63%. Am meisten kritisiert wurden zu lange Wartezeiten und zu wenig Personal. Und das waren die Nachrichten mit Danny Hoppe.
4: Das Wetter. Jetzt am Abend sind hier und da noch ein paar harmlose Wolken unterwegs, dazu aber auch noch ganz viel Sonne. Später am Abend und dann in der Nacht sind dann mehr Wolken am Himmel. Ganz vereinzelt können da auch mal ein paar Tropfen runterkommen, ist aber die Ausnahme. Die Temperaturen pendeln sich ein zwischen 18 und 14 Grad. Schauen wir auf morgen, da gibt's dann wieder Sonne und Wolken bei bis zu 29 Grad.
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4: 18 Uhr ist durch, ab 10 Minuten habe ich da 4 Meldungen. Einmal die A4 Köln-Aachen zwischen dem Dreieck Köln-Heumar und Köln-Eiffeltor 5 Kilometer eine Viertelstunde plus. Knapp eine halbe Stunde obendrauf auf der A43 Wuppertal-Recklinghausen zwischen dem Kreuz Bochum und Herne-Eickel 4 Kilometer Stau dort. 3 Kilometer auf der A61 Koblenz-München-Gladbach zwischen dem Kreuz Kerpen und Bergheim macht 10 Minuten und genauso lang dauert es auf der A555 Bonn in Fahrtrichtung Köln zwischen Köln-Godorf und dem Kreuz Köln-Süd 2 Kilometer Stau. Allen unterwegs eine gute Fahrt, kommt gut an.
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4: Hi zusammen, Robert Janz ist hier und wir starten jetzt rein in diesen Montagabend. Ich hoffe, ihr hattet einen erfolgreichen Wochenstart. Und als erstes habe ich für euch einen echten 80er-Klassiker aus dem Jahr 1984. Rockwell mit Somebody's Watching Me.

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0: war das bei uns Mark Atlas mit You Against My Love. Und da war ich ja tatsächlich dann doch mal richtig erstaunt, als ich das gelesen habe. Angela Merkel ist zurück im Kanzleramt. Aber nur als Gemälde an der Wand. Unser Kunstkritiker des Vertrauens, der hat sich das mal ganz genau angeschaut.
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3: Ja, nee, ist klar. Angela Merkel ist wieder da. Friedrich Merz ist ganz kurz zusammengezuckt und meinte, Moment mal, ich habe doch gar keinen Elfer verschossen. Nein, sie will doch gar nicht zurück ins Kanzleramt. Kommt sie aber trotzdem als Porträt. Angela Merkels offizielles Staatsporträt ist fertig und wurde in Berlin feierlich enthüllt. Und ich hab's gesehen und muss zugeben, ja, das Bild gefällt mir richtig gut. Dieses angedeutete Lächeln, dieses warme, fast schon florentinische Licht um sie herum. Ja, für mich jetzt schon die deutsche Mona Lisa. Ein Meisterwerk, bei dem jedes Detail stimmt. Selbst die dicke Bernsteinhalskette und natürlich der blaue Bläser. Und sowas wünschen sich ja viele Frauen. Einen blauen Bläser. Oh lala. Am meisten mag ich aber die Vorstellung, dass Friedrich Merz demnächst jeden Morgen auf dem Weg zum Schreibtisch am Mutti vorbeilaufen muss.
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1: Um 18.30 Uhr mit Sophie Seemann, guten Abend. Höhere Ausgaben und mehr Schulden, dafür Sparkurs in den Ressorts und bei der Sozialversicherung sowie Steuererhöhungen. Das Bundeskabinett hat den Haushaltsentwurf 2027 beschlossen. Die Pläne stoßen auf breite Kritik. Tanja Wagner berichtet für Antenne Münster.
2: 555 Milliarden Euro Ausgaben, dazu eine Neuverschuldung von gut 200 Milliarden Euro. Die Industrie hält die Haushaltspläne für wenig solide. Die Zuwächse auf der Sollseite seien alarmierend, heißt es vom Bundesverband. Greenpeace-Experten werfen Bundesfinanzminister Klingbeil hingegen einen skandalösen Raubzug bei den Klimaschutzmaßnahmen vor. Klingbeil selbst verteidigt seine Finanzpläne als notwendig und verfassungskonform. Mehr Geld soll vor allem in die Verteidigung und den Ausbau von Straßen, Brücken und Bahnnetz gesteckt werden.
1: Münsters Schulden steigen weiter. Im vergangenen Jahr ist die Verschuldung unserer Stadt um rund 250 Millionen Euro gewachsen, auf 1,6 Milliarden Euro, teilt das Statistische Landesamt mit. Das sind 18,6% mehr als ein Jahr zuvor. Pro Kopf liegt Münster damit über dem Durchschnitt der kreisfreien Städte in NRW. In Münster sind es demnach rund 5.000 Euro Schulden je Einwohner oder Einwohnerin, in NRW rund 4.800. Bei den Liquiditätskrediten, die kurzfristige Engpässe im Haushalt überbrücken, liegt Münster unter dem Durchschnitt der kreisfreien Städte in NRW. Der Großteil entfällt in Münster auf Investitionskredite. Und jetzt weitere Meldungen im Überblick. Sanierung des Elefanten am Münsterschen Stadthafen hat länger gedauert und war teurer als erwartet. 800.000 statt 300.000 Euro sind für die Sanierung des Getreidesilos angefallen. Es hat ein Jahr und nicht wie zuvor angenommen unter einem halben Jahr gedauert. Oberbürgermeister Tillmann Fuchs hat die münstersche Schauspielerin Carola von Seckendorf ausgezeichnet. Sie hat das Silberne Rathaus für ihr gesellschaftliches und kulturelles Engagement erhalten. 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
4: Das Wetter. Jetzt gerade ist es draußen noch warm und oft auch freundlich. Bis in den Abend hinein bleibt es, ja auch eigentlich so, nur ganz vereinzelt kann hier und da mal ein bisschen Regen fallen. Nachher wird es dann wolkiger und auch langsam kühler. Schauen wir mal auf morgen, da wechseln sich dann Sonne und Wolken ab. Am Abend sind leichte Schauer möglich. Die Höchstwerte liegen bei 22 bis 29 Grad.
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4: Ab 10 Minuten habe ich da die A4 Aachen-Köln zwischen Merzenich und Elsdorf. 4 Kilometer 25 Minuten. 12 Minuten auf der A4 Köln-Aachen zwischen dem Dreieck Köln-Heumer und dem Kreuz Köln-Süd. 5 Kilometer Stau dort. 4 Kilometer auf der A43 Wuppertal-Recklinghausen zwischen dem Kreuz Bochum und Herne-Eickel macht 35 Minuten plus. Und knapp 20 Minuten obendrauf kommen auf der A45 Gießen in Fahrtrichtung Hagen zwischen Freudenberg und dem Kreuz Olpe-Süd 2 Kilometer Stau. Allen unterwegs eine gute Fahrt, kommt gut an.
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4: Robert Jantz ist hier. Wir machen uns gemeinsam einen entspannten Abend. Jetzt mit Musik von Ray spiele ich euch mit Where Is My Husband. Ist auch so ein Satz, den man oft auf Konzerten hört. Ich verliere meine Leute da auch ständig. War jetzt am Wochenende auch so, als ich bei den Toten Hosen im Stadion war. Bin ich einmal kurz auf Toilette gewesen, zack, alle weg. Ich habe einfach keinen Orientierungssinn.

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0: das Stadion in Düsseldorf vollgemacht. Insgesamt waren also knapp 90.000 Fans am Start und die haben wirklich eine fette Show gesehen. Ich war auch im Innenraum am Start und bin immer noch ganz geflasht und für alle, die auch immer noch ganz beseelt sind, für euch habe ich jetzt neu von den Toten Hosen Nur nach vorn.
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1: Mit Danny Hoppe, guten Abend. Die Fußball-WM hat ihren ersten riesigen Skandal. Nach der aufgehobenen Rotsperre für US-Stürmer Balogun steht der Vorwurf der politischen Einflussnahme im Raum. Denn US-Präsident Trump hat am Nachmittag bestätigt, dass er tatsächlich mit FIFA-Chef Infantino telefoniert hat und dass er ihn darum gebeten hat, die Rotsperre aufzuheben, was am Ende ja auch passiert ist. Der Wirbel vor dem Achtelfinale zwischen Belgien und den USA, die in der Nacht aufeinandertreffen, ist deshalb riesig. Belgien hatte heute Beschwerde gegen die Entscheidung eingereicht. Diese wurde allerdings von der FIFA vorhin für unzulässig erklärt. Nico Hartmann aus dem WM-Studio hat den Ausblick.
2: Fast jeder Fußballfan kennt ihn nun, den dreifachen WM-Torschützen Folarin Balogun. Er ist der Stein des Anstoßes für Politik und Machtspielchen geworden und wird natürlich ab 2 Uhr nachts deutscher Zeit von allen genau beobachtet. Dass er spielen wird und eben nicht von den USA aus Fairnessgründen auf die Bank gesetzt wird, gilt als sicher. Interessant wird zu beobachten sein, wie die benachteiligten Belgier auf die brisante Personalie reagieren werden. Mit Härte oder eben der Motivation, wie gegen den Senegal mit Teamgeist, eine schwierige Aufgabe zu lösen. Zuvor kommt es ab 21 Uhr zum ewig jungen Duell zwischen Portugal und Spanien. Der 41-jährige Cristiano Ronaldo gegen den 18-jährigen Lamine Yamal. Nicht nur dieses Duell bietet Faszination pur. Bereits zum 6. Mal treffen beide Teams in einem großen Turnier aufeinander. Sportlich hat Spanien nach dem 3:0 gegen Österreich etwas mehr Leichtigkeit zu bieten. Doch die Portugiesen sind mit ihrer ausgeglichenen Besetzung in allen Mannschaftsteilen auch in der Lage, dem ewigen Rivalen weh zu tun.
1: Und jetzt weitere Meldungen im Überblick. Der Haushalt für das nächste Jahr steht. Finanzminister Klingbeil plant für 2027 Ausgaben in Höhe von mehr als 555 Milliarden Euro. Er verteidigte die hohen Ausgaben für die Aufrüstung. Deutschland müsse jetzt in kürzester Zeit 3 Jahrzehnte aufholen, in denen nicht in unsere Verteidigungsfähigkeit investiert worden sei. Die Europäer wollen morgen selbstbewusst in den NATO-Gipfel mit US-Präsident Trump in Ankara gehen. Auch NATO-Generalsekretär Rutte stellte heute schon heraus, dass die Bündnispartner der USA ihre Investitionen deutlich gesteigert hätten. Ein weiteres großes Thema morgen wird die Lage in der Ukraine sein. Wegen eines großen Waldbrandes sind in Südfrankreich inzwischen 10.000 Menschen evakuiert worden. Betroffen sind 26 Ortschaften in einem Gebirgsmassiv westlich von Perpignan. Der Brand wurde durch Wind, große Hitze und vor allem durch eine außergewöhnlich hohe Lufttrockenheit angefacht. Inzwischen hat Frankreich Unterstützung bei der EU beantragt. Wer in den Kölner Dom will, muss seit Mittwoch 12 Euro Eintritt zahlen und dabei bleibt es auch. Es wird keine Ausnahmen geben. Das hat ein Domsprecher heute klargestellt und einen Gratistag für Menschen aus NRW abgelehnt. Diesen Vorschlag hatte der nordrhein-westfälische SPD-Oppositionsführer Ott vorher gemacht. Es habe zahlreiche Anfragen für freie Eintritte für bestimmte Bevölkerungsgruppen gegeben. Viele davon seien auch nachvollziehbar, man lehne sie allerdings alle ab, sagte der Domsprecher. Mit dem neuen Eintrittspreis sollen die gestiegenen Kosten gedeckt werden, zum Beispiel für den Schutz des Doms. Und das waren die Nachrichten mit Danny Hoppe.
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4: Es gibt Sonne und Wolken, ganz vereinzelt kann es leicht tröpfeln. In den nächsten Stunden bleibt es aber auch sonst trocken. Der Wind lässt nach und die Temperaturen sinken langsam. Morgen wird es dann wechselnd wolkig, erst meist trocken, später dann auch mal ganz vereinzelten Schauer mit dabei. Das Ganze bei bis zu 29 Grad in der Spitze.
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4: 19 Uhr ist durch und da einmal der Hinweis, dass auf der A61 Mönchengladbach-Koblenz zwischen Weilerswist und Swisttal ein Feuerwehreinsatz läuft. Die Autobahn ist dort aktuell gesperrt und die empfohlene Umleitung führt euch über die A61 Weilerswist in Fahrtrichtung Swisttal. Zu den Meldungen ab 10 Minuten. Die A1 Köln-Euskirchen zwischen Erftstadt und dem Kreuz Bliesheim 3 Kilometer 10 Minuten plus. Knapp 20 Minuten auf der A43 Wuppertal-Recklinghausen zwischen dem Kreuz Bochum und Herne-Eickel 3 Kilometer. 25 Minuten auf der A45 Gießen-Hagen zwischen Freudenberg und dem Kreuz Olpe-Süd 3 Kilometer Stau. Und 40 Minuten knapp auf der A61 Mönchengladbach-Koblenz zwischen Erftstadt und Miel 3 Kilometer Stau. Allen unterwegs eine gute Fahrt, kommt gut an.
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4: Hi zusammen, Robert Janz ist hier. Ich wünsche euch einen schönen Abend und wenn ihr gerade noch unterwegs seid, dann kommt mal gut an. Ich versorge euch mit Musik. Als nächstes kommt die jetzt von Glockenbach und Ella Henderson. Und Glockenbach steht auch im Line-Up tatsächlich beim San Remo Festival im August in Weeze. Und da wird dieser Song safe auch gespielt. Hier ist Lifeline.

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0: Heute ist Montag, der 6. Juli. Ein paar Stunden hat der Tag schon auf dem Buckel, das dürfte euch aufgefallen sein. Aber das heißt dann natürlich auch, ein paar Stunden können wir noch feiern. Denn auch an einem Geburtstag gilt...
1: Es ist erst dann vorbei, wenn es vorbei ist.
2: Ist das ein Spruch aus den 80ern?
0: Ja, das ist auf jeden Fall der Spruch von einem 80er. So alt wird heute der Mann, der Rocky und Rambo gespielt hat. Sylvester Stallone feiert seinen 80. Geburtstag und Kinomann Jörg Albrecht gratuliert jetzt nochmal.
3: Ich beschütze dich vor den Gang. Das kann riskant werden.
4: Hier war nichts riskant, bevor Sie aufgetaucht sind.
5: Ein New Yorker Mafioso wird in die Provinz geschickt. Sylvester Stallone ist der Tulsa King in der gleichnamigen Serie, von der gerade die 4. Staffel gedreht wird. Eine Rolle, wie sie sich Stallone auf seine alten Tage gewünscht hat.
6: I've always wanted to play a gangster, but play it.
5: Ich wollte schon immer einen Gangster spielen. Außerdem wollte ich mich selbst spielen. Also das, was man da sieht, bin im Grunde genommen ich. Das perfekte Konzept. Except für einen, der weiß, dass er nicht gerade der weltbeste Schauspieler ist.
6: I know. I'm not the best actor, Nora. I know.
5: Trotzdem hat Sylvester Stallone Karriere gemacht. Dank diesem Typen hier.
7: Mr. Balboa.
8: Rocky. Nennen Sie mich Rocky.
5: Rocky, der Underdog aus Philadelphia, der sich nach oben boxt. Anfang der 1970er Jahre hat er die Idee zu der Story. Er verkauft nicht nur das Drehbuch. Stallone macht auch zur Bedingung, dass er die Titelrolle spielt.
6: Rocky, I had no idea.
5: Ich hätte nie geglaubt, dass Rocky auf diese Resonanz stoßen würde. Mich riefen viele berühmte Leute aus Hollywood an. Alle waren voll des Lobes und ich dachte, es funktioniert. Viele Rollen, die danach kommen, sind aber eher eine Rocky-Horror-Picture-Show. Stallone erspielt sich die goldene Himbeere als schlechtester Schauspieler des Jahrhunderts mit Filmsätzen für die Ewigkeit.
9: Das ist blaues Licht.
10: Und was macht es?
9: Es leuchtet blau.
5: Dass er mehr drauf hat, beweist er dann nochmal mit 70. Für seinen 7. Rocky-Auftritt gewinnt er zwar keinen Oscar, aber immerhin den Golden Globe. Grund genug, sich bei Rocky Balboa zu bedanken, dem besten Freund, den er jemals gehabt hat.
6: I want to thank my imaginary friend Rocky Balboa for being the best friend I ever had.
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1: Och, das ist doch immer noch angenehm warm. Wolken gibt's mal mehr, mal weniger. Später am Abend und in der Nacht kommen insgesamt mehr Wolken dazu. Regen ist aber weiter die Ausnahme. Morgen geht's mit Sonne und Wolken weiter. Später kann auch ganz vereinzelt mal ein Schauer mit dabei sein. Maximal 29 Grad sind drin.
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1: Auf der A61 Mönchengladbach-Koblenz läuft zwischen Weilerswist und Swisttal aktuell ein Feuerwehreinsatz. Die Autobahn ist dort gesperrt. Die empfohlene Umleitung führt euch über die A61. Jetzt zu den Meldungen. Ab 10 Minuten Zeitverlust haben wir die A1 Köln-Euskirchen zwischen Erftstadt und Weilerswist-West. 3 Kilometer 10 Minuten plus. Genauso lang dauert es auf der A2 Dortmund-Hannover zwischen Flotow-West und dem Kreuz Bad Oeynhausen. 2 Kilometer Stau. 11 Minuten auf der A40 Essen-Dortmund zwischen dem Kreuz Bochum und Dortmund-Lütgendortmund. 1 Kilometer Stau. Und dann noch die A61 Mönchengladbach-Koblenz zwischen Erftstadt und Weilerswist. 3 Kilometer Stau. 40 Minuten kommen da oben drauf. Allen unterwegs eine gute Fahrt. Kommt gut an.
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1: Robert Jantz ist hier. Schön, dass ihr mit am Start seid. Jetzt habe ich einen echten 80er für euch. Hier ist Nick Kershaw mit The Riddle.

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0: Montagabend, schön, dass ihr mit dabei seid. Heute Morgen und am Mittwoch, da sind mal so ein paar mehr Wolken vielleicht unterwegs. Trotzdem ist das ja immer noch feinstes Sommerwetter, würde ich sagen. Aber am Donnerstag, da ballert sie dann wieder richtig die Sonne. Und darum stellen wir euch ja schon auch die ganze Zeit, jeden Tag, eine tolle Möglichkeit zum Abkühlen vor. Es gibt ja super viele Badeseen hier bei uns in NRW. Und mein Kollege Kevin Zimmer, der nimmt uns jetzt mal mit an den größten See in NRW, reimt sich sogar, den Möhnesee. Da gibt es zahlreiche Bademöglichkeiten und Kevin war an der größten in Körbecke.
1: Ich suche mir jetzt mal hier einen Parkplatz. Wunderbar, direkt ein Parkplatz am See. So. Ja, guck mal, hier kommen ja auch schon direkt die ersten Familien entgegen. Was die alles dabei haben, das sieht aus, als ob sie länger bleiben würden.
2: Natur pur, das ist leicht und schnell zu erreichen.
1: Und dann gleich noch ins Wasser?
3: Absolut, auf jeden Fall. Das ist halt wie ein Stück Urlaub direkt vor der Haustür.
1: Und Eis gibt's dann auch mal?
3: Klar.
1: So, eine riesige Wiese ist vor mir. Die geht so treppenmäßig immer weiter runter ans Ufer. Hier scheint es aber nicht nur den See zu geben. Hat mir gerade Stefan schon erzählt. Er ist mit seiner Freundin hier. Der hat sich schon direkt am See bequem gemacht. Auf dieser großen Wiese, große Decke, Kühltasche dabei. Ja. Was kann ich denn hier sonst noch so machen?
4: Also, wie gesagt, man kann hier wirklich viele Sachen machen. Restaurants, wie Sie auch sehen. Man kann hier Volleyball spielen, Basketball spielen, ein Boot ausleihen. Also, man kann auf jeden Fall viele Aktivitäten hier machen.
1: Alles klar. Und da vorne am Kiosk ist auch noch unter den Bäumen so eine Minigolfanlage. Da gehe ich jetzt auch mal rüber. Ihr spielt gerade Minigolf. Macht das Spaß?
5: Ja, das geht immer so. Das musst du so und dann so.
1: Hier gibt es übrigens keinen künstlich aufgeschütteten Sandstrand, zumindest an diesem Abschnitt nicht. Aber dafür ist hier noch so ein Bootsverleih. Anna habe ich hier getroffen, die will gleich auf dem See stehen. Ne?
3: Beim Stand-Up-Board mal.
1: Ja, dann viel Erfolg, fall nicht runter.
3: Ja, auf jeden Fall.
1: So, dann laufe ich jetzt aber mal runter bis ans Seeufer. Ja. Ach, herrlich, nicht kalt, nicht warm. Aber erfrischend. So, ich bin wieder aus dem Wasser raus. Jetzt schnell noch mal hier am Basketballfeld vorbei. Und fast getroffen. Ja, man merkt schon, hier kannst du wirklich den Tag rumbekommen. Es gibt Volleyballfeld, Basketballfeld, Minigolfanlage, einen großen Spielplatz, einen Skatepark, riesige Wiesen, Gastronomie. Also alles, was du brauchst für einen perfekten Sommersonnentag am See.
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1: Ich bin Dirk Zeitler. Die amerikanische Fußballnationalmannschaft kann im WM-Achtelfinale gegen Belgien mit Stürmerstar Bellingham auflaufen. Nachdem der Fußball-Weltverband überraschend die Rotsperre des Angreifers auf Bewährung ausgesetzt hatte, erklärte die FIFA nun eine Beschwerde des belgischen Verbandes dagegen für unzulässig. Wofür soll Deutschland im kommenden Jahr Geld ausgeben? Das hat sich die Regierung jetzt überlegt und den Haushaltsentwurf für 2027 verabschiedet. Es geht um viele Milliarden Euro. Kritiker sind alarmiert.
2: Gut 555 Milliarden Euro will die Bundesregierung nächstes Jahr ausgeben. Vor allem für die Verteidigung, aber auch für die Infrastruktur und die Zinsen. Das Geld soll bei den Ressorts und den Zuschüssen für Renten und Krankenversicherung eingespart werden. Außerdem soll es eine Plastikabgabe und höhere Steuern auf Tabak und Alkohol geben. Zusätzlich will Finanzminister Klingbeil an die staatlichen Rücklagen. Er hält das für normal, seine Kritiker nicht. Industrie und Opposition sprechen von einem Offenbarungseid. Für mehr Wachstum müsse das Geld bei Wirtschaft und Verbrauchern bleiben. Tanja Wagner, Nachrichtenredaktion.
1: US-Präsident Trump hat sich vor dem NATO-Gipfel optimistisch über mögliche Fortschritte bei den Bemühungen um ein Ende des Ukraine-Kriegs geäußert. Nach einem Telefonat mit dem russischen Präsidenten Putin sei er sich sicher, dass dieser den Krieg beenden wolle, sagte Trump im Weißen Haus.
3: Das versichert Trump immer wieder und seit langem. Der russische Präsident Putin wolle den Angriffskrieg gegen die Ukraine nun unbedingt beenden. Nach jedem Gespräch mit seinem Moskauer Gegenüber hat Trump volles Vertrauen in Putin. Bleibt abzuwarten, wie das Treffen mit dem ukrainischen Präsidenten Zelensky in Ankara übermorgen verläuft. Trump versichert, man sei mit beiden Seiten in guten Gesprächen, eine Einigung sei näher denn je. Auch Zelensky wolle ein Ende des Krieges, sagt Trump. Er glaube, man werde den Krieg nun beenden. Aus den USA, Tina Eck.
1: Wegen eines weiter um sich greifenden Brandes in Südfrankreich sind inzwischen 10.000 Menschen evakuiert worden. Betroffen sind 26 Ortschaften in einem Gebirgsmassiv westlich von Perpignan, wo die Flammen sich inzwischen durch 4.600 Hektar Fläche gefressen haben. Ein Feuerwehrmann sowie ein Anwohner wurden schwer verletzt. Und das waren die Nachrichten mit Dirk Zeitler.
4: Das Wetter.
5: Das sieht doch alles ganz entspannt aus da draußen. Immer noch feinstes Sommerwetter in den nächsten Stunden. Jetzt in Richtung Abend, später Abend und Nacht wird es insgesamt ein bisschen kühler. Die meiste Zeit bleibt es trocken. Nur im Nordosten kann es etwas Regen geben. Schauen wir auf morgen. Da sind ein paar mehr Wolken unterwegs. Aber später dann hat auch die Sonne wieder die Oberhand. Temperaturen steigen dann bis 29 Grad.
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5: 20 Uhr ist durch und auf der A61 Mönchengladbach-Koblenz zwischen Weilerswist und Swisttal läuft immer noch ein Feuerwehreinsatz. Die Autobahn ist dort weiter gesperrt und die empfohlene Umleitung führt euch über die A61. Ab 10 Minuten dann noch zwei Meldungen. Einmal die A2 Dortmund-Hannover zwischen Flotow-West und dem Kreuzbad Oeynhausen 2 Kilometer 13 Minuten plus und 40 Minuten obendrauf kommen auf der A61 Mönchengladbach-Koblenz zwischen Erftstadt und Miel, dort aktuell 3 Kilometer Stau. Allen unterwegs eine gute Fahrt, kommt gut an.
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10: Einen wunderschönen guten Abend und herzlich willkommen zu einer neuen Ausgabe des interkulturellen Magazins von Radio Kaktus.
11: Wir freuen uns, dass ihr eingeschaltet habt. In der nächsten Stunde könnt ihr viel darüber erfahren, wie koloniale und schwarze Geschichte in Deutschland unterrichtet wird und welche Herausforderungen Lehrende dabei haben.
10: Außerdem war die Kaktus-Jugendredaktion mal wieder unterwegs und bringt uns heute einen Beitrag mit, der euch besonders interessieren wird, wenn ihr in Münster viel mit dem Fahrrad fahrt.
11: Darüber hinaus gibt es noch einen spannenden Veranstaltungstipp und natürlich künstlerische Beiträge wie ein Gedicht und Musik aus aller Welt.
10: Es lohnt sich also, dran zu bleiben. Zur heutigen Sendung begrüßen euch Greta
11: und Tim. Viel Spaß und bis gleich.

0: Herzlich willkommen zum interkulturellen Magazin von Radio Kaktus. Liebe Zuhörende, wir haben eine spannende Ankündigung für euch. Am Versbull gibt es ab sofort eine neue Schaufensterausstellung zu sehen.
1: Genau, unter dem Titel Jugendkulturen Demokratie. 24/7 Ausstellung im Schaufenster am Versbull zeigen engagierte Jugendliche aus Münster gemeinsam mit lokalen Künstlerinnen und Künstlern ihre Werke ganz öffentlich rund um die Uhr im Schaufenster.
0: Im Zentrum stehen die Arbeiten von Romy Bär, Tim Dieber, Tobias Hülsbusch, Hanna Samer und Meriem Nur Yilmaz Garcia. Begleitet werden sie von Lena Baldus, Lars Wentrup und Beate und Frank Wollmering.
1: Ziel des Projekts ist es, Barrieren abzubauen und diesen jungen Stimmen Gehör im öffentlichen Raum zu verschaffen.
0: Denn Kunst öffnet das Tor zur Demokratie. Die offizielle Eröffnung mit feierlicher Vernissage findet am Freitag, den 10. Juli 2026 um 17 Uhr statt. Und zwar direkt bei uns am Verspool 7 bis 8 in den Räumen des Radio Kaktus und des Internationalen Kinderspielzeugmuseums.
1: Alle Bürgerinnen und Bürger sind herzlich eingeladen. Der Eintritt ist natürlich frei. Wir freuen uns auf euch.
0: Wir kommen jetzt zu unserem heutigen Interview. Schwarze Geschichte und Kolonialgeschichte sind wichtige Themen, die an deutschen Schulen und Universitäten viel zu wenig beachtet werden. So sieht es unsere heutige Studiogästin, die es sich zur Aufgabe gemacht hat, das zu ändern.
1: Dr. Lauren Brooks ist Germanistin und Dozentin an der Universität Münster. Sie spricht im Interview mit Greta Börding und Josephine Boy über diese und weitere Themen, wie der Einschränkung der akademischen Freiheit in den USA und Deutschland. Viel Spaß!
0: Hallo und herzlich willkommen. Hier ist wieder Radio Kaktus mit dem interkulturellen Magazin. Wir freuen uns, heute Dr. Lauren Brooks bei uns im Studio begrüßen zu dürfen. Möchten Sie sich kurz mit Ihren eigenen Worten vorstellen?
2: Also natürlich erstmal vielen Dank für die Einladung. Kurz über mich. Ich bin gebürtige Amerikanerin, komme aus Long Beach, Kalifornien, Südkalifornien, habe eine Zeit lang in Bremen gelebt. Meine Oma bzw. mein Vater kommt aus Osnabrück, also ich habe deutsche Wurzeln. Ich habe 2018 promoviert zum Thema Kafka und Humor und war seit 2020 an der North Carolina State Universität. Und dann ein Jahr habe ich als Fulbright-Stipendiaten hier gelebt und geforscht und jetzt bin ich DAAD-Gastdozentin an der Uni Münster.
3: Genau, wie Sie schon sagen, Sie sind Gastprofessorin an der Universität Münster. Angesichts der aktuellen politischen Lage in den USA bezüglich Diversity-Forschung, was bedeutet akademische Freiheit für Sie gerade und was können Sie hier forschen, was Sie dort nicht forschen können?
2: Wie soll ich das formulieren? Also ich bin kein großer Fisch oder sowas. Also ich habe schon mal, da ich schon mal in Deutschland gelebt habe, wollte ich immer zurückkehren und natürlich wurde das Gefühl immer stärker nach 2016, nachdem Trump dann an die Macht kam. Dann habe ich das Gefühl gehabt, dass die USA in eine Richtung entwickeln, die mich zunehmend beunruhigt. Also damals, als ich mich für das Fulbright beworben habe, war er noch nicht wieder im Amt und ich wusste, also ich wollte gern eine Lehrveranstaltung entwickeln, die zum Thema Black German Studies ist. Und dann habe ich gesehen, dass, also ich habe schon gesehen, es gibt kein Black German Studies in Deutschland, also das ist nicht verankert. Und bei uns gibt es natürlich viel mehr, aber ich wusste, um mehr über dieses Thema zu forschen, musste ich einfach hier sein, um Kontakte aufzubauen. Dann wollte ich natürlich diese Lehrveranstaltung in den USA machen. Ich glaube, ich könnte das noch theoretisch machen. Also ich habe mich noch nicht so richtig eingeschränkt gefühlt, weil es dauert ja auch ein bisschen, bevor diese Einschränkungen wirklich einwirken oder zustande kommen. Und natürlich ab dieses, wenn ich dann geblieben wäre, ich weiß nicht dann, ob ich wirklich den Kurs hätte machen können. Das weiß ich ehrlich nicht. Ich weiß, viele Programme wurden gestrichen oder irgendwie ein bisschen strenger kontrolliert. Also man muss ab August Lehrpläne veröffentlichen in einer Online-Plattform. Das ist für jeden durchsuchbar. Also das finde ich ein bisschen, dann kann man auch sehen, oh, da muss man schon aufpassen, mit welchem Titel man einen Kurs veröffentlicht oder Werbung dafür macht. Und da hatte ich einfach, ich dachte, wenn wir das schon machen müssen, was kommt als nächstes? Also ich weiß nicht, ob das wirklich die Frage beantwortet, also eingeschränkt noch nicht, aber natürlich aus einer Person, die auch den Aufstieg des Faschismus auch studiert hat, gelernt hat, darüber lehrt, sieht man einfach die Richtung, wo die USA einfach hingeht. Und ich dachte, erstmal gehen.
0: In den USA wird ja die Diversity-Forschung, wie es gerade gut dargestellt wurde, auch eingeschränkt. Tun denn deutsche Universitäten Ihrer Meinung nach genug, um dieses Feld auch zu schützen? Oder wird der Druck, sich konservativen Narrativen anzupassen, zu einem globalen Phänomen?
2: Das ist eine sehr gute Frage. Natürlich kann ich erstmal nur spekulieren. Ob die Universitäten in Deutschland genug machen, um diese Forschung zu schützen, das kann ich ja nicht sagen, weil ich natürlich nur an einer Uni bin. Was ich aber sagen kann, es ist auch ein bisschen anekdotisch, aber es wird nicht genug gemacht in dieser Richtung. Mhm. Das kann ich auf jeden Fall sagen. Ich finde, es gibt irgendwie so eine Einstellung, so haben wir das immer gemacht und wir machen das einfach weiter. Was mir aufgefallen ist, also zuerst habe ich einfach so ein Gefühl gehabt. Also ich war letztes Jahr in Mecklenburg-Vorpommern, da habe ich das war so eine Veranstaltung über Teaching in the USA. Und dann waren Englischlehrerinnen in Mecklenburg-Vorpommern und dann habe ich über transatlantische Beziehungen, schwarze-deutsche Beziehungen in Aktivismus, Literatur und sowas. Und dann habe ich auch den Bildungsserver mir angeschaut und da war halt nichts im Plan, also was heißt nichts, ganz wenig über Kolonialgeschichte oder über schwarze deutsche Geschichte, schwarze deutsche Literatur. Und dann die Lehrerinnen haben mir dann erzählt, ja, das kommt nie vor, nur in Leistungskursen. Also jetzt zurzeit mache ich ein Seminar an der Uni über Black Germany im transatlantischen Kontext und dann habe ich am ersten Tag eine Umfrage gemacht, wann hatte Deutschland Kolonien und irgendwie so Fragen dazu. Die Studierenden konnten das kaum beantworten, die wussten wirklich gar nichts. Die haben sich auch ein bisschen geschämt, wo ich sagte, nein, man soll sich nicht schämen, also deswegen sind wir doch hier. Aber das zeigt, dass zum Beispiel in den Schulen, da fängt es an und wir müssen uns fragen zum Beispiel, wer setzt die Maßnahmen oder die Schwerpunkte? Weil wenn ich in den USA denke, es ist sehr politisch. So, welche Motivationen stecken dahinter? Sind die politisch oder da, um die Macht und Hierarchie aufrecht zu erhalten? Wichtige Themen wie zum Beispiel die deutsche Kolonialgeschichte oder überhaupt schwarze deutsche Literatur kommen selten vor. Warum? Well, es gibt viele Gründe. Vielleicht man nimmt nicht wahr, wie die Kolonialgeschichte die heutige Gesellschaft prägt in Form von Alltagsrassismus, positiven Rassismus, strukturellen Problemen in dem Arbeitsfeld oder in der Medizin. Und wenn man sich vielleicht damit mehr auseinandersetzen würde, dann vielleicht hätten wir diese Probleme nicht oder wir würden besser damit umgehen. Auch diese Idee, dass die Kolonialgeschichte so kurz war, deswegen ist es nicht so wichtig. Oder eine falsche Annahme, dass die Afrikanerinnen keine bedeutende oder dauerhafte Präsenz in Deutschland gehabt hätten und seien höchstens eine Randerscheinung gewesen. Und ich merke, dass wir dieses Thema wird wirklich als Randthema behandelt. Es ist sehr problematisch, weil wenn wir das machen, dann werden koloniale und rassistische Machtverhältnisse reproduziert, indem man die Afrikanerinnen zum Beispiel aus der Geschichte herausschreibt und dann erscheint Deutschland als homogen weiß. Und Rassismus hat eine lange Geschichte der Unterdrückung, der Versklavung, des Völkermords. Und die Frage ist nicht, ob schwarze deutsche Menschen Teil der deutschen Geschichte sind. Das waren sie seit über Jahrhunderten hinweg. Die Frage ist vielmehr, warum ihre Geschichten, ihre Literatur und ihre Erfahrungen so lange aus unserem historischen und kulturellen Gedächtnis ausgeblendet wurden.
3: In den USA und Deutschland hat die Beziehung zwischen Lehrenden und Studierenden einen anderen Charakter. Was fällt Ihnen da am meisten auf?
2: Ja, also in den USA natürlich, man muss auch das System verstehen. Die Studierenden bezahlen sehr viel Geld. Und sie erwarten auch irgendwie eine Leistung. Sie sind eine Art Kunde, finde ich. Das ist ein bisschen krass. Aber ich finde, in den USA, Studierenden haben einfach mehr Zugang zu den Professoren. Es gibt andere Machtverhältnisse, obwohl es natürlich immer noch die gibt. Also ich finde, man geht ein bisschen mehr informal damit um. In Deutschland kann ich auch nur anekdotisch das erklären, weil was ich von meinen Studierenden höre, es gibt sehr eine Art Hierarchie. Sie fühlen sich nicht gesehen, nur als eine Nummer. Und bei mir ist es irgendwie anders und das merken sie ja am ersten Tag. Vielleicht ist das untypisch, aber ich habe gesagt, wir duzen uns. Also es gibt immer noch viele, die mich siezen, okay. Aber ich habe einfach versucht, am ersten Tag so eine Atmosphäre zu schaffen. Hey, ihr seid hier safe, ihr dürft sprechen. Und ich habe schon gehört, dass bei mir gibt es keine Mauer. Ich habe eine sehr schöne Atmosphäre in meinen Kursen etabliert. Und ich glaube, das gefällt den meisten. Und sie sagen immer, ach, so viel habe ich noch nie in einem Seminar gesprochen. Also das war so offen und ich habe mich so wohl gefühlt. Aber was andererseits, was ein bisschen lustig ist, diese Anwesenheitspflicht ist irgendwie hier nicht so Ja, und ich so, Leute, obwohl ich wirklich kein, also ich glaube, die meisten erscheinen. Und ich so, ich verstehe das nicht. Warum meldet man sich für ein Seminar an und kommt nicht? Woher will man irgendwie was lernen oder wie will man was lernen oder eine Hausarbeit schreiben können oder keine Ahnung? Ja, und dann haben sie versucht, mir irgendwie das System ein bisschen zu erklären. Und ich, okay, ja, es ist anders, aber irgendwie auch nicht, finde ich.
0: Liebe Zuhörende, an dieser Stelle unterbrechen wir das Interview und hören erstmal ein wenig Musik. Danach geht's weiter mit dem zweiten Teil des Interviews.

0: Willkommen zurück beim interkulturellen Magazin von Radio Kaktus. Es geht weiter mit unserem Interview mit Dr. Lauren Brooks. Im zweiten Teil geht es um die Unterschiede für Lehrende an deutschen und amerikanischen Universitäten und vieles mehr. Viel Spaß!
1: Verändert sich das Verständnis, das Studierende von deutscher Identität haben, wenn sie sich mit schwarzer Geschichte und nicht westlichen Perspektiven beschäftigen?
2: Ich glaube, wenn wir sowas machen würden, würden Studierenden sehen, wie vielfältig eigentlich Deutschland ist. Ich glaube, ich muss jetzt zurückgehen auf den Kanon, was man zum Beispiel immer zu Gesicht bekommt oder zum Lesen bekommt oder worüber man erzählt bekommt. Hier ist eine interessante Frage oder Gedanken. In welchen Umständen dürften die Großen der deutschen Literatur schreiben? Zum Beispiel, viele Menschen lernen Goethe als, sorry Goethe, ich habe nichts gegen Goethe, aber viele denken, dass ich was gegen ihn habe. Nein, aber es geht darum, dass viele Menschen lernen ihn als eine Art unantastbares Universalgenie kennen. Aber man muss sich fragen, wer in dieser Zeit hatte Zugang zu Bildung? Wer konnte gesellschaftlich aufsteigen? Wer dürfte sicher publizieren? Wessen Werke wurde archiviert und kanonisiert? Und wessen Arbeit hat es den literarischen Größen ihrer Zeit überhaupt ermöglicht, produktiv zu sein? Goethe selbst war in vielerlei Hinsicht privilegiert, aus wohlhabender bürgerlicher Herkunft, hatte eine einflussreiche Stellung am Weimarer Hof, Zugang zu Verlagen und weitreichenden Netzwerken und eine enorme kulturelle Autorität bereits zu seinen Lebzeiten. Also ich will seine Arbeit nicht klein machen, aber wir müssen uns die Art und Weise anschauen, wie die Genialität historisch und gesellschaftlich eingeordnet und verstanden wird. Und ich finde, diese Idee wird einfach aufrechterhalten. Das war der Größte, der Beste hier und da. Darauf muss man streben und einfach, vielleicht, was wäre, wenn damals, wenn Frauen mehr Zugang und Freiheit hatte? Und ja, ich weiß, wir können die Geschichte nicht ändern. Das will ich auch nicht behaupten. Ich will nicht sagen, dass man das wegradieren muss. Aber es heißt längst nicht, dass wir nicht in der Gegenwart etwas ändern können. Sure, mach weiterhin Goethe. Aber vielleicht nebenbei den Roman von Sharon Dodua O'Toole, Adersraum, lesen mit der Perspektive, das Ende der White Gaze, darüber spricht sie. Also man kann auch zum Beispiel Goethes Werk irgendwie so, also in andere Perspektive oder in anderer Hinsicht ansehen. So, hey, das ist ein privilegierter Mann, der hat okay, toll geschrieben, aber wie können wir das heute irgendwie umsetzen und ja, irgendwie, und ich glaube, das würde, solche Interventionen könnten die Landschaft an den Schulen und Unis stark ändern, zu mehr Repräsentation führen und Zugehörigkeit in der deutschen Gesellschaft. Besonders als BIPOC-Person, die möchten auch deutsche Literatur studieren. Und wie krass ist das, dass man einfach nur über Weiße lernen muss? Ja. Man kann das auch irgendwie variieren. Also es geht auch nicht darum, Goethe zu ersetzen. Es geht darum, die Frage zu stellen, wer neben Goethe noch gelesen werden sollte und warum bestimmte Stimmungen so lange nicht gehört wurden.
3: Es war ja gerade die Rede von der doch etwas vielleicht lockereren Art mit den Studierenden.
2: Ja.
3: Es wird das vielleicht auch von den KollegInnen gut akzeptiert und angenommen?
2: Das weiß ich nicht. Ich bin einfach, wie ich bin. Also ich bin authentisch und ich musste mich wirklich gar nicht anpassen. Also ich habe einfach genau das Gleiche gemacht, wie immer. Okay. Ich finde, das klappt aber natürlich hier besser, weil in den USA, wenn ich dann Seminare auf Deutsch halte, die meisten, die können ja nicht so gut Deutsch wie hier die Leute in Deutschland, die Deutsch sprechen können. Also, ne? Und deswegen, ich finde, wir gehen sehr viel tiefer in eine Diskussion und das macht irgendwie super viel Spaß. Und ich habe das Gefühl, die wissen auch ein bisschen mehr vielleicht hier. Also ja, alle Jugendliche, also wenn man jung ist, man immer so ein bisschen doof, aber die sind, finde ich, intelligent. Und ich habe auch aber das erste Mal Masterstudierende und die sind top, die sind wirklich super. Also das ist, ich merke wirklich, obwohl meine Bachelorstudierende auch sehr lieb sind und so und gut, aber es gibt schon einen Unterschied. Und die sind einfach mehr arrangiert. Mhm. Und natürlich muss ich aber lernen, diese Prüfungsformate, ne, ist anders hier. Also, die fragen immer, oh, wann kann ich die mündliche Prüfung machen? Ja, keine Ahnung, ich muss gucken oder irgendwie so, wo sehe ich denn da? Also, ich muss auch sehr viel alleine lernen. das ist auch so, ich habe mich so ein bisschen alleine gelassen gefühlt, aber andererseits, ich kenne das nicht anders. Auch in den USA als Doktoranden, ne, muss ich irgendwie alles selber herausfinden. Mhm. Und das muss man auch hier machen. Aber die Studierenden, finde ich, sie sind ganz nett und flexibel und finde das irgendwie so ein bisschen lustig. Ich muss auch keine Hausaufgabe korrigieren, das finde ich schön.
3: Ach, das ist
2: in den USA, man muss ständig Hausaufgabe geben. Ich habe letztes Jahr einfach aufgehört. Ich sage, nee, ich mache das nicht mehr mit, weil die haben alle das mit ChatGPT und sowas gemacht.
3: Klar.
2: So, dann habe ich gesagt, nee, das ist too busy work und ihr macht einfach die Arbeit und wenn nicht, dann kann ich euch nicht helfen. Dann fällt ihr durch oder sowas. Das ist so busy Arbeit und sowas. Aber sie wollen das. Sie wollen ständig irgendwie wissen, während des Semesters, welche Note sie haben.
3: Mhm.
2: Man muss immer ständig so kleine Quizze, kleine Prüfungen machen, immer jede paar Wochen Hausaufgabe benoten und alles. Und dann, damit sie irgendwie wissen. Und die wollen alle eine A bekommen, also wie eine 1. Das ist auch alles anekdotisch, ne? Ich möchte das nicht irgendwie pauschalisieren.
3: Gut, wir haben jetzt schon so viel gehört über Unterschiede zwischen den US-amerikanischen Universitäten und den Universitäten in Deutschland, über die Lücke im Lehrplan. Gibt es noch etwas, was Sie unseren Zuhörenden noch erzählen wollen?
2: Was ich noch irgendwie erzählen möchte, ist, es gab schon letztes Jahr so einen Push oder Deutschland hat gesagt, ja, wir holen jetzt die Schlauen zu uns und ja, weil hier ist es sicherer. Aber ich glaube, die Vorstellung von einem wirklich sicheren Hafen ist gefährlich, weil es suggeriert, dass bestimmte Institutionen dauerhaft vor politischen Entwicklungen geschützt seien. Und das ist, also wir sehen auch schon, die Entwicklung in den USA zeigen, wie schnell sich Rahmenbedingungen für Forschung, Lehre und Diversity-Arbeit verändern können. Deutsche Universitäten leisten an vielen Stellen wichtige Arbeit, aber ich glaube nicht, dass man sich darauf ausruhen sollte. Die Frage ist nicht, ob Deutschland dieselbe Entwicklung erleben wird wie die USA, sondern wie widerstandsfähig die Institutionen in Deutschland sind, wenn politischer Druck entsteht. So mit Blick auf die kommenden Landtagswahlen und die zunehmende gesellschaftliche Polarisierung sehe ich durchaus Anlass zur Wachsamkeit. Bisschen akademische Freiheit, kritische Forschung und die Auseinandersetzung mit Themen wie Rassismus, Kolonialismus oder Diversität sind keine Selbstverständlichkeiten. Man muss sie aktiv verteidigen. Ich weiß nicht, ob alle Lust dazu haben. Auch bei uns auch nicht. Man wird irgendwann müde. Aber deswegen würde ich auch sagen, es gibt keine dauerhaft sicheren Häfen. Es gibt nur Institutionen, die bereit sind, ihre Werte auch dann zu verteidigen, wenn es unbequem wird. Und ich hoffe, dass Deutschland mehr macht. Also falls es irgendwie was ändert, dass man irgendwie sichere, also man ist nirgendwo sicher, aber dass es nicht hier passiert, was gerade in den USA abläuft. Weil das wird so lange dauern, bevor das repariert wird.
3: Ja. Da ganz wichtig, dass genau diese Stimmen, deine Stimme, die du gerade dafür auch erhebst, dann gehört wird. Also vielen Dank dafür.
2: Ja, ich finde das auch wichtig. Also das können nicht alle und ich finde, ich bin in einer Lage, ich kann mich positionieren, ich habe mich auch positioniert und ich habe das Gefühl irgendwie, ich kann mehr machen hier als in den USA. Ich werde mehr gehört oder sowas.
1: Wenn Ihre Studierenden Ihr Seminar mit nur einem konkreten Perspektivwechsel zum Konzept von Grenzen verlassen, sei es geografisch, sozial oder literarisch, welche Veränderung sollte das sein?
2: Vielleicht, dass es keine Grenzen gibt. Also wir diskutieren das auch irgendwie, das kommt sehr oft vor, was bedeutet es, Deutsch zu sein? Muss man hier geboren sein? Muss man die Sprache sprechen? Muss man sich hier wohlfühlen? Was bedeutet das? Und ich hoffe, ich kann Ihre Perspektive oder Ihre Einstellung, was das Deutschsein betrifft, vielleicht eröffnen oder erweitern. Das ein bisschen anders, also ein bisschen mehr transatlantisch zu sehen, nicht nur homogen deutsch. Ich glaube, die sehen das nicht, meine Studierenden sehen die Welt nicht als weiß, aber die natürlich, sie leben in einem System, das das immer unterstützt hat. Aber ich habe Hoffnung. Und dass sie einfach, so wie die eine Studentin von mir, dass sie einfach irgendwie anfangen, Sachen hinterzufragen. Ich finde das wichtig. Das ist so wichtig, dass man einfach nicht alles akzeptiert. Man soll alles in Frage stellen, finde ich. Und irgendwie so kritisch darüber denken und kritisch hinterfragen.
3: Vielen Dank, das ist das perfekte Schlusswort. Also ein herzliches Dankeschön an Frau Dr. Lauren Brooks für die Zeit heute mit uns im Studio. Das Gespräch war für uns eine echte Bereicherung.
2: Super, danke für die Einladung und ich freue mich, dass ich hier sein durfte.
0: Ein herzliches Dankeschön an Dr. Lauren Brooks und unsere Kolleginnen Josephine Boy und Greta Börding für dieses Interview. Wir hören jetzt wieder etwas Musik. Danach gibt es einen spannenden Beitrag der Kaktus-Jugendredaktion. Bleibt dran!

0: hört das interkulturelle Magazin von Radio Kaktus. Willkommen zurück. An dieser Stelle haben wir eine kurze Info für euch. Unser Kooperationspartner, das Internationale Kinderspielzeugmuseum Münster, sucht zurzeit nach neuen Räumen.
1: Das Spielzeugmuseum hat mittlerweile, dank zahlreicher Spenden, eine beachtliche Zahl an Exponaten gesammelt, für die schlichtweg der Platz fehlt, um alle ausstellen zu können. Darüber hinaus kann am aktuellen Standort im Verspol 7-8 kein barrierefreier Zugang zum Museum ermöglicht werden.
0: Deswegen wurde die Initiative Spielzeug muss ins Gefängnis ins Leben gerufen. Die JVA an der Gartenstraße soll ab dem nächsten Jahr für neue Zwecke genutzt werden. Und wir sind der Meinung, dass ein Kulturort wie das Kinderspielzeugmuseum angemessene Räumlichkeiten verdient.
1: Eine entsprechende Petition, die sich an die Stadt Münster richtet, kann aktuell unterstützt werden. Falls ihr neugierig seid, besucht einfach mal die Social-Media-Kanäle oder die Homepage ikmünster.de. Dort findet ihr alle wichtigen Infos.
0: Wir freuen uns auf jeden Fall über jede einzelne Unterschrift und bedanken uns bei allen, die bereits unterstützt haben.
1: Und jetzt machen wir weiter mit einem Beitrag der Kaktus Jugendredaktion. Miriam, Tobias, Tim, Romy, Ciao und Leandro sind Teilnehmende unserer Jugendprojekte. Sie waren für uns auf den Straßen Münsters unterwegs. Ihnen sind nämlich die ominösen Teerkleckse aufgefallen, die überall auf Münsters Fahrradwegen verteilt sind.
2: Wer in Münster mit dem Fahrrad unterwegs ist, dem sind vielleicht schon einmal kleine Teerkleckse auf dem Asphalt aufgefallen. Meistens sitzen sie genau dort, wo der Weg uneben ist, an einer kleinen Bordsteinkante oder einem Schlagloch, verziert mit Symbolen wie ein Lorbeerkranz, einer Sonnenblume oder einem Notenschlüssel. Hinter ihnen steckt der sogenannte Kleckser, oder zumindest nennt man die unbekannte Person so. Ob es sich um eine oder mehrere Personen handelt, weiß bis heute niemand. Im Laufe der Jahre sind dafür viele Spitznamen entstanden. Der Terminator, der Robin Hood, der Fahrradfahrer, der Asphaltheld oder sogar Münsters Banksy.
3: Bekannt sind die Asphaltkleckse inzwischen weit über die Fahrradszene hinaus. Die meisten Münsteraner haben sie wahrscheinlich schon einmal entdeckt auf dem Weg zur Schule, zur Arbeit oder einfach beim Radfahren durch die Stadt. Wir wollten wissen, wie die Leute in Münster über den Kleckser denken und haben uns auf der Straße umgehört.
4: Ich finde es schon praktisch. Weil wenn ich mit meinem Fahrrad fahre, also durch die Promenade und so, ich kann einfach glatt fahren, also angenehmer.
5: Echt praktisch so, weil es ist immer unangenehm, wenn man mit dem Fahrrad so einen Bordstein hoch muss und dann hat man immer Angst hinzufallen, deswegen.
6: Finde die eigentlich total cool, weil die erleichtern einem das Fahrradfahren hier in Münster total. Also ich kann da eigentlich gar nichts Schlechtes gegen sagen.
7: Also ich finde das voll smart, also mir gefällt das eigentlich voll gut.
8: Da kann man mit dem Fahrrad sehr schön fließend drüber fahren, es rumpelt nicht. Und ich ärgere mich immer, wenn die entfernt werden.
2: Die Meinungen zu den Teerkleckern fallen überwiegend positiv aus. Viele Radfahrerinnen und Radfahrer sehen in ihnen eine praktische Orientierungshilfe und fühlen sich dadurch sicherer im Straßenverkehr.
3: Über die geheimnisvollen Kleckse selbst ist erstaunlich wenig bekannt. Wer hinter den Markierungen steckt und was die Person oder die Gruppe dazu bewegt, bleibt bis heute ein Rätsel.
2: Die ersten Teerkleckse sollen bereits 2016 in Münster aufgetaucht sein. Größere Aufmerksamkeit bekam das Phänomen aber erst ab 2018, als lokale Medien darüber berichteten. Wer hinter den Asphaltarbeiten steckt, ist bis heute nicht bekannt. Kein Name, keine Identität, keine Erklärung. Nur die Spuren auf dem Asphalt sprechen für sich.
3: Und die sprechen eine klare Sprache. Die Kleckse sitzen fast immer an Stellen, wo Radfahrer sonst ins Stocken kommen könnten. Kleine Stufen, Kanten oder kleine Löcher. Die gelbe Farbe macht die Symbole sichtbar und gibt ihnen schon fast einen Wiedererkennungswert, wie eine kleine Signatur. Schön oder nicht schön, darüber lässt sich streiten.
2: Für die einen sind die Markierungen deshalb ein kreativer und nützlicher Beitrag zum Stadtbild. Andere stören sich daran, dass öffentliche Wege ohne offizielle Genehmigung verändert werden. Ob man die Aktion als hilfreich oder als Eigenmächtigkeit betrachtet, hängt am Ende von der eigenen Perspektive ab.
3: Klarer ist da die Haltung der Stadt Münster. Nach Medienberichten sieht sie in den Asphaltarbeiten ein rechtliches Risiko. Sollte durch einen Klecks ein Schaden entstehen, müsste jemand dafür haften. Nur wer das wäre, weiß die Stadt nicht. Denn der Kleckser bleibt unbekannt und ohne Namen gibt es auch niemanden, gegen den sie vorgehen könnte.
2: Fast 10 Jahre nach den ersten Klecksen bleibt also vor allem eine Frage offen. Was sagt es eigentlich über Münsters Radwege aus, dass jemand seit Jahren heimlich nachbessert, was die Stadt selbst nicht ausbessert? Münster gibt sich gerne als fahrradfreundliche Stadt. Gleichzeitig ist es nicht die Stadtverwaltung, die die kleinen Stolperstellen entschärfen, sondern eine unbekannte Person mit Teer und gelber Farbe.
8: Natürlich ist das hilfreich und eine Sachbeschädigung ist ja auch nicht, weil es die Substanz nicht angreift. Von daher sollte man das schon dulden und ich würde mir wünschen, dass die Stadt weniger dagegen übernimmt.
4: Also es muss ein die ganze Fahrradwege sein, denke ich, ja.
9: Also finden Sie, die Teerkleckse sind mehr eine Hilfe als Vandalismus?
4: Also das ist meine Meinung, das finde ich schon praktisch und ja, es muss überall sein.
6: Boah, ich finde eigentlich, dass sie sich da nicht so anstellen sollten. Also ich finde eigentlich, dass sie das eher so ein bisschen fördern sollen oder sowas in die Richtung, weil es erleichtert ja wirklich nur das Fahrradfahren.
4: Ja, es ist okay, wenn es würde geklebt. Ja, ich habe keine dagegen.
10: Ja, also das Problem, was ich vielleicht sehe, ist, dass die Kleckse ja auch irgendwann kaputt gehen und dann sind sie am Ende irgendwie wieder mehr eine Hürde für die Fahrradreifen als eine kleine Rampe, die sie ja eigentlich sein sollen. Und dann fühlt sich aber auch niemand dafür verantwortlich, die wegzumachen und dann sind die eher ein Hindernis.
3: Eine Sorge, die berechtigt ist. Was zu Beginn gut hält, kann sich mit der Zeit abnutzen. Wenn die Farbe verblasst oder der Teer bröckelt, könnte aus der Hilfe schnell wieder eine kleine Gefahr werden. Eine Gefahr, die am Ende doch wieder bei der Stadt landet.
2: Zwischen kunstpraktischer Hilfe und Grauzone bewegt sich ein Phänomen, das für viele längst zum Münsteraner Stadtbild gehört und trotzdem rätselhaft geblieben ist.
3: Und damit zurück zur Frage vom Anfang. Sind die Kleckse eine Hilfe, unnötige Sachbeschädigung oder vielleicht beides gleichzeitig?
2: Die Antwort darauf muss wohl jeder für sich selbst finden. Eines aber lässt sich kaum bestreiten. Solange die Radwege Lücken haben, wird wohl auch der Kleckser nicht aufhören, sie zu füllen.

0: Ein herzliches Dankeschön an Leandro, Ciao, Tobias, Romy, Tim und Miriam aus der Kaktus-Jugendredaktion. Beiträge wie dieser sind Erzeugnisse unserer vielfältigen Medienprojekte bei Radio Kaktus, in denen Jugendliche die Möglichkeit haben, sich selbst in interkultureller Medienarbeit auszuprobieren. Falls ihr mal Lust habt, bei uns hineinzuschnuppern oder jemanden kennt, den das interessieren könnte, dann passt jetzt gut auf.
1: Aktuell laufen bei uns die Projekte Erzähl mir deine Geschichte und Fit für die Medienwelt. Interaktive Medienprojekte für Jugendliche, die sich selbst mal in der Arbeit mit Medien ausprobieren wollen.
0: Sammelt Erfahrungen im redaktionellen Arbeiten, lernt den Umgang mit digitalen Tools kennen und gestaltet Radio- und TV-Beiträge sowohl vor und hinter der Kamera und Mikrofon.
1: Darüber hinaus gibt es die Möglichkeit, innerhalb der Projekte Workshops in Kooperation mit Schulen oder anderen Bildungseinrichtungen abzuhalten.
0: Neugierig? Dann meldet euch. Ein Projekteinstieg ist jederzeit möglich. Unsere Kontaktinfos gibt's wie immer am Ende der Sendung. Die Projekte werden gefördert vom Ministerium für Kinder, Jugend, Familie, Gleichstellung, Flucht und Integration des Landes Nordrhein-Westfalen.
1: Jetzt spielen wir euch wieder etwas Musik und sind gleich wieder zurück. Bleibt dran!

0: hört das interkulturelle Magazin von Radio Kaktus. Willkommen zurück. Jetzt gibt es ein Gedicht unseres Vereinsgründers Molla Demirel.
1: Es trägt den Titel Die aufbrechende Morgendämmerung und wird euch im türkischen Original vom Dichter selbst vorgetragen. Die deutsche Übersetzung liest Türkan Heinrich.
2: Sökerken şafak, zamanın püskürdüğü ateş ve zehir. 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Yeni doğan çocuklar umut taşıyor dünyamıza. 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Gözlerini yeni dünyaya açan çocuk. 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Mutfaklarımıza taşınan tahıl ve puslak kutularımızda sevda mikropları değil, ateş döktüler gökyüzünden. 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
3: Die aufbrechende Morgendämmerung. Die Zeit speit Feuer und Gift. Wie Herbstblätter fallen die Tauben, die Vögel. Die Augen sehen nicht die in der Nacht gleitenden Sterne. Neugeborene Kinder tragen Hoffnung in unsere Welt. Und woanders wird zur Asche die Erde, auf der ich einst geboren wurde. Wie soll die Knospe am Zweig, das Kind, welches die Erde neu erblickt, dies begreifen? Zum Herbstende wartend auf Fruchtbarkeiten von den Erntefeldern ist es nicht Getreide, welches in unsere Küchen getragen wird. Und es sind keine Liebesbriefe in unseren Briefkästen. Sie warfen Feuer vom Himmel herab. Von den Lebewesen und von den Wäldern blieb nur Asche übrig.
2: 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Yitirilmeyen umut, sökerken şafak, eritir pencereleri saran buzu, çiçek kokuları akar odalarımıza, aydınlanır dünya.
3: Der Wind ist in unserer Asche. In die Welt hinaus streut er
2: kekikler, bülbüller, yanaklardan akan damlalar suluyor masal tarlalarımızı. Yitirilmeyen umut, sökerken şafak, eritir pencereleri saran buzu, çiçek kokuları akar odalarımıza, aydınlanır dünya.

0: Blau fügt seinen Schrei in unser Schrein. Rehe, Rebhühner, Nachtigallen. Von den Wangen laufende Tränen gießen unsere Märchenfelder. Die unaufhörliche Hoffnung, die aufbrechende Morgendämmerung bringt das Eis an den Fensterscheiben zum Schmelzen. Der Duft der Blumen strömt in unsere Zimmer. Die Welt wird heller.
1: Liebe Zuhörende, das war Radio Kaktus mit dem interkulturellen Magazin für heute. Wir hoffen, euch hat die Sendung gefallen. Solltet ihr Fragen oder Anregungen zu unserer Sendung, unseren Projekten oder uns Mitarbeitenden des Radio Kaktus Münster e.V. haben, dann ruft uns gerne an unter 0251 66 63 77 oder besucht uns mal persönlich im Verspol 7 bis 8. Unsere Gesprächszeiten sind montags bis freitags von 10 bis 16 Uhr.
2: Oder schaut doch mal auf unseren Social-Media-Kanälen oder unserer Homepage kaktus-net.de vorbei. Dort findet ihr auch alle Infos zu unserer Vernissage am 10. Juli. Immer lohnt sich auch ein Besuch bei unserem Nachbarn, dem Internationalen Kinderspielzeugmuseum Münster. Solltet ihr diese oder unsere anderen Sendungen noch einmal nachhören wollen, dann findet ihr sie wie immer in voller Länge auf der Bürgermedienplattform NR Vision. Vielen Dank an Molla Demirel in der Redaktion.
1: Es verabschieden sich von euch Greta
2: und Tim. Ciao, tschüss und bis zum nächsten Mal.

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1: Ich bin Dirk Zeigler. Wofür soll Deutschland im kommenden Jahr Geld ausgeben? Das hat sich die Regierung jetzt überlegt und den Haushaltsentwurf für 2027 verabschiedet. Es geht um viele Milliarden Euro. Kritiker sind alarmiert.
2: Gut 555 Milliarden Euro will die Bundesregierung nächstes Jahr ausgeben. Vor allem für die Verteidigung, aber auch für die Infrastruktur und die Zinsen. Das Geld soll bei den Ressorts und den Zuschüssen für Renten und Krankenversicherung eingespart werden. Außerdem soll es eine Plastikabgabe und höhere Steuern auf Tabak und Alkohol geben. Zusätzlich will Finanzminister Klingbeil an die staatlichen Rücklagen. Er hält das für normal, seine Kritiker nicht. Industrie und Opposition sprechen von einem Offenbarungseid. Für mehr Wachstum müsse das Geld bei Wirtschaft und Verbrauchern bleiben. Tanja Wagner, Nachrichtenredaktion.
1: Die Pläne der schwarz-roten Koalitionsspitzen für erschwerte Krankmeldungen im Job sorgen weiter für Diskussionen. Kritik kommt jetzt auch aus der Kanzlerpartei. Der Vizevorsitzende des CDU-Arbeitnehmerflügels Bäumler sagte dem Tagesspiegel, dieses völlig unnötige Thema müsse schnell abgeräumt werden.
3: Seit Tagen tobt die Debatte darüber, dass für Arbeitnehmer künftig ab dem ersten Krankheitstag eine Attestpflicht gelten und die telefonische Krankschreibung abgeschafft werden soll. Das hatte schon für massive Kritik von Hausärzten, Krankenkassen und Gewerkschaften gesorgt. Der Vizevorsitzende des CDU-Arbeitnehmerflügels sagt, die Koalition sollte sich lieber anderen Themen zuwenden, statt das Signal an die Menschen im Land zu senden, dass sie ihnen misstraue. Diana Kramer, Nachrichtenredaktion.
1: Der Fachkräftemangel in Deutschland könnte sich Experten zufolge erheblich verschärfen. Laut einer Studie des Kompetenzzentrums Fachkräftesicherung gehen in den nächsten 10 bis 15 Jahren rund 4,6 Millionen Fachkräfte in Rente. Mehr als 3,6 Millionen arbeiteten davon bereits heute in Engpassberufen. Besonders betroffen sind Verkehrs- und Bauberufe. Zum Sport. Die amerikanische Fußballnationalmannschaft kann im WM-Achtelfinale gegen Belgien mit Stürmerstar Balogun auflaufen. Nachdem der Fußball-Weltverband überraschend die Rotsperre des Angreifers auf Bewährung ausgesetzt hatte, erklärte die FIFA nun eine Beschwerde des belgischen Verbands dagegen für unzulässig. Trotz scharfer Kritik ist der 25-Jährige damit für die Partie heute Nacht in Seattle spielberechtigt. Und das waren die Nachrichten mit Dirk Zeitler.
4: Das Wetter.
5: Die Sonne verabschiedet sich so langsam. Dazu sind lockere Wolken unterwegs. Im Norden und Osten sind die auch mal ein bisschen dichter. In den nächsten Stunden wird es insgesamt eher wolkiger und die Temperaturen gehen weiter zurück. Ganz vereinzelt kann im Nordosten etwas Regen fallen. Sonst bleibt die Nacht insgesamt trocken. Morgen erwartet uns dann ein Mix aus Sonne und Wolken. Am Abend sind ganz vereinzelt Schauer möglich. Höchstwerte haben wir 22 bis 29 Grad in der Spitze.
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5: Die A61 Mönchengladbach-Koblenz ist zwischen Weilerswist und Swisttal aktuell weiter gesperrt. Dort läuft ein Feuerwehreinsatz. Ab 10 Minuten dann noch die A1 Köln-Euskirchen zwischen dem Kreuz Köln-Nord und Köln-Bocklemünd. 2 Kilometer 20 Minuten plus. 10 Minuten obendrauf auf der A2 Dortmund-Hannover zwischen Flotow-West und dem Kreuz Bad Oeynhausen. 2 Kilometer und eine Viertelstunde plus auf der A61 Mönchengladbach-Koblenz zwischen dem Kreuz Bliesheim und Weilerswist 3 Kilometer Stau. Allen unterwegs eine gute Fahrt, kommt gut an.
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5: Robert Jantz ist hier, kurz nach 21 Uhr und wir bleiben im WM-Modus. Ja, in diesen Minuten startet das Achtelfinale Portugal gegen Spanien. Haben wir natürlich für euch im Blick und passend dazu Shakira, denn ich meine, die kennt sich aus mit WM-Hymnen. Diesmal jetzt zusammen mit Burna Boy und der Song heißt Die Die und ab dafür.

0: Friedrich Merz mit einem ans Telefon. Die deutsche Nationalmannschaft möchte zurück in die WM. Heutzutage regelt man das offenbar so. Habt ihr mitbekommen, ne, gibt einen fetten Skandal um die Nationalmannschaft der USA. US-Stürmer Balogun hatte im 16. Finale eine rote Karte kassiert, wäre damit eigentlich für das nächste Spiel gesperrt. Aber die FIFA hat die Sperre aufgehoben. Könnte man denken, ja gut, vielleicht haben sie sich das nochmal angeschaut. Nee. Donald Trump hat beim FIFA-Chef angerufen, persönlich, und hat gesagt, mit der roten Karte verstehe ich nicht so ganz, kann man das nicht anders machen. Schlägt natürlich gerade hohe Wellen, naja, außer bei ihr hier.
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3: Ja, also ich verstehe jetzt die ganze Aufregung nicht, wir müssen das doch jetzt einfach nur für uns nutzen. Was? Aber Donald Trump wird sich nicht für uns einsetzen und irgendwo anrufen? Ja, aber warum denn nicht? Sag ihm einfach, Deutschland wäre ein US-Bundesstaat und lenke ihn parallel mit einem Stück vergoldeter Bratwurst ab. Stell noch eine leicht bekleidete Frau daneben und pam, frisst er dir aus den Epstein-Files. Wo war ich? Ach so, ich finde, wir müssen unabhängig von der FIFA jetzt ganz, ganz viele Entscheidungen neu überdenken. Also erstmal will ich, dass wir den Handelfmeter gegen Spanien aus dem EM-Viertelfinale 2024 noch bekommen. So, und wo wir gerade dabei sind, können wir auch eigentlich dann direkt Europameister werden. Was? Was das war? Das war ein Autokorso. So, und außerdem finde ich, haben wir schon lange den Eurovision Song Contest nicht mehr gewonnen. Das klingt schön. 100 Punkte. Was? Es gibt nur maximal 12. Ja, das ist ja also wert der Schnauze. Und wisst ihr eigentlich was? Bei so Rankings, ne, was die schönsten, bestangezogensten und herzlichsten Menschen der Welt angeht, da landet Deutschland einfach nie auf Platz 1.
4: Was ist das denn? Oh mein Gott, was ist geschehen?
3: Schiebung! Wir sind schön, wir sind gut angezogen und wir sind herzlich. Ihr Lappen!
5: Da platzt mir verdammt nochmal der Kragen! Das darf ja wohl nicht wahr sein! Lasst mal ein bisschen Sauerstoff an euren Kopf, an euer Scheißgehirn!
3: Sag ich doch. So, habe ich noch irgendwas? Ja, ich hätte ja noch gerne den Literaturnobelpreis. Hier, guck. 1, 2, 3, was ist denn das? Diese WM ist eine Farce. Fertig. Dankeschön.
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0: Das Wetter.
1: Es ist die meiste Zeit trocken. Dazu ziehen so ein paar Wolken durch. In Ostwestfalen auch mal ein paar mehr. In der Nacht werden die Wolken insgesamt dichter. Ein paar Tropfen sind vor allem im Nordosten möglich. Sonst bleibt es insgesamt trocken. Schauen wir auf morgen. Da wird es wieder warm, aber nicht so überall sonnig. Sonne und Wolken wechseln sich ab. So kann man es am besten beschreiben. Später können in Westfalen auch Schauer fallen. Dazu 22 bis 29 Grad.
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1: Die A61 Mönchengladbach in Fahrtrichtung Koblenz ist weiter zwischen Weilerswist und Swisttal gesperrt. Dort hat ein LKW Gefahrgut verloren und weiterhin läuft dort ein Feuerwehreinsatz. Aktuell haben wir da 2 Kilometer Stau. 20 Minuten kommen da oben drauf. Und ab 10 Minuten Zeitverlust haben wir dann noch eine Meldung. Die A1 Köln-Euskirchen zwischen dem Kreuz Köln-Nord und Köln-Bocklemünd. 1 Kilometer Stau, knapp 20 Minuten nochmal. Allen unterwegs eine gute Fahrt. Kommt gut an.
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1: Das ist der späte Montagabend. Robert Jantz ist hier. Ich hoffe mal, bei euch ist alles ganz entspannt. Wenn ihr euch vielleicht auch gerade ready macht für die Spätschicht, für die Nachtschicht, dann kommt da gut durch. Ich bleib bei euch. Ich versorge euch mit guter Musik.

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0: Ganz entspannt geht's hier durch diesen späten Montagabend. Das war Tracy Chapman mit Fast Car. Weiter geht's mit Alex Warren, spiele ich euch mit Fever Dream.
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1: Ich bin David Riemer. Die schwarz-roten Pläne für erschwerte Krankmeldungen im Job stoßen auch in der Koalition selbst auf teils heftige Vorbehalte. Der CDU-Arbeitnehmerflügel forderte die Streichung des Vorhabens der Koalitionsspitzen. Die SPD sprach sich für größtmögliche Freiheit in der Umsetzung aus, sagte Generalsekretär Klüssendorf.
2: Es ist weiter der Aufreger bei den Reformplänen der Regierung. Wer krank ist, soll schon am ersten Tag ein ärztliches Attest vorlegen. Die telefonische Krankschreibung wird abgeschafft. Daran hagelt es Kritik, zu viel Bürokratie. Ein Misstrauensvotum, außerdem drohe ein Ansturm auf die Praxen. Und auch bei Schwarz-Rot wachsen die Zweifel. Oft wird darauf hingewiesen, dass die Unternehmen auch abweichende Regeln festlegen können. SPD-Generalsekretär Klüssendorf sieht auch die Möglichkeit von Videosprechstunden. Aus Berlin, Thomas Brockt.
1: Wer Wohngeld bekommt, muss sich absehbar auf Kürzungen oder die komplette Streichung der staatlichen Leistung einstellen. Das Bundeskabinett brachte einen Gesetzentwurf von Bauministerin Hubert auf den Weg, der im nächsten Jahr 1,5 Milliarden Euro und ab 2028 sogar 2 Milliarden Euro pro Jahr beim Wohngeld einsparen soll. Die Änderungen sollen am 1. Januar kommenden Jahres in Kraft treten. Bestehende Wohngeldbescheide bleiben gültig. Es ist ein Skandal, der die Fußballwelt noch länger beschäftigen dürfte. US-Präsident Trump hat inzwischen bestätigt, dass er die FIFA im Wirbel um die Rotsperre von US-Stürmer Balogun selbst um eine Überprüfung gebeten habe. Und kurz vor Anpfiff des WM-Achtelfinals ist nun klar, Balogun darf spielen.
3: Stürmerstar Balogun ist im US-Spiel gegen Belgien heute Nacht dabei, die Rotsperre aufgehoben, Belgiens Beschwerde abgeschmettert. Das ginge ja gar nicht, dass ein Spitzenspieler gesperrt werde, sagte Trump, der bei FIFA-Boss Infantino persönlich vorgesprochen hatte. Da sei kein Foul passiert, sagte Trump fachkundig, da seien nur zwei Top-Spieler zusammengestoßen, der Schiedsrichter habe falsch entschieden. Die FIFA erklärte Belgiens Beschwerde für ungültig, weil die rote Karte aus einem Spiel, Bosnien-Herzegowina, stammte, an dem Belgien nicht beteiligt war. Aus den USA, Tina Eck.
1: Wegen anhaltenden Ascheregens infolge der vulkanischen Aktivität des Ätna auf der italienischen Mittelmeerinsel Sizilien sind am Flughafen Catania derzeit weder Starts noch Landungen möglich. Die Maßnahmen sollen nach derzeitigem Stand bis zum Vormittag gelten. Passagiere wurden gebeten, erst nach Rücksprache mit ihrer Fluggesellschaft zum Flughafen zu fahren. Und das waren die Nachrichten mit David Riemer.
4: Das Wetter. So langsam wird es jetzt dunkel. Die Temperaturen sinken weiter. Es bleibt aber eine recht milde Sommernacht. Schauen wir auf morgen. Da startet der Tag mit Wolken, zwischendurch Sonne. Meist ist es trocken. Am Abend sind hier und da mal Schauer möglich. Es wird wieder warm mit 22 bis 29 Grad in der Spitze.
0: NRW Verkehr.
4: 22 Uhr ist durch. Da noch der Hinweis, dass die A61 Mönchengladbach-Koblenz weiter gesperrt ist zwischen Weilerswil und Swisttal läuft weiterhin ein Feuerwehreinsatz. Und ab 5 Minuten dann noch eine Meldung, die kommt von der A1 Köln-Euskirchen zwischen dem Kreuz Köln-Nord und Köln-Bocklemünd. 1 Kilometer Stau, 10 Minuten plus. Sonst nichts zu melden, allen unterwegs eine gute Fahrt, kommt gut an.
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4: Hi zusammen, Robert Jantz ist hier. Ja, wir schauen nochmal auf die WM im Achtelfinale Portugal-Spanien. 0:0 ging's da in die Halbzeit. Und ich sag mal so, ne, wenn wir schon über Fußball sprechen, können wir auch nochmal so den Bogen musikalisch schlagen. Mark Forster hätte ich jetzt für euch im Angebot. Wir sind groß, 2016 hat er schon gezeigt, ne? Dieses Fußballgefühl und Musik, das passt doch einfach zusammen. Also für alle, die jetzt hier noch ein bisschen Stadiongefühl brauchen, Mark Forster mit Wir sind groß, wobei, wenn ich überlege, wenn ich an unsere Mannschaft denke, wir waren mal groß, aber vielleicht, ne, werden wir auch wieder groß. Wer weiß das schon?

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0: Das ist der Soundtrack. Für die noch ganz junge Nacht, Save My Love, habe ich euch gespielt. Schön, dass ihr wieder am Start seid. Und heute feiern wir ja Geburtstag. Ne? Wir haben heute schon gratuliert, aber machen das jetzt einfach auch nochmal. Denn so ein richtig großer feiert heute. Sylvester Stallone wird heute 80 Jahre jung. Und unser Hannes, der hat dazu gerade erst eine ganz interessante Begegnung gehabt.
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2: Ich habe mich letztens wegen Sylvester Stallone blamiert. Ich war auf einer Party und die Tochter von einem Kumpel wollte gegen mich Armdrücken machen. Ich meine, klare Sache, sie ist 5 Jahre alt, 20 Kilo schwer. Da könnt ihr euch schon denken, wie es ausging. Genau, ich habe verloren. Da wollte ich einen Witz machen und habe meine Kappe umgedreht und gesagt, das ist jetzt, als würde ich die Maschine anwerfen. Wisst ihr, wie Sylvester Stallone in Over the Top? Kannte sie nicht mal. Ich meine, klar, Stallone ist für sie nur ein Opa aus den USA und Sylvester nicht mehr als ein Tag, wo sie lange aufbleiben darf. Aber trotzdem, die konnte sich ja nicht mal dafür begeistern, als ich ihr erzählt habe, dass es in dem Film um einen einsamen LKW-Fahrer geht, der sich mit Armdrücken was dazu verdient. Und jetzt frage ich euch, haben die Kinder von heute den Sinn für Kunst komplett verloren? Ich meine, ich habe mir doch auch 3-mal für sie Frozen reingezogen. Okay, 2-mal habe ich es für mich gemacht, aber es geht ja ums Prinzip. Wusstet ihr eigentlich, dass beim Armdrücken über 30 Muskeln im gesamten Oberkörper aktiviert werden? Nur wenn du die Augen dabei zukneifst, sogar 32. Und immer dran denken, wenn du die Maschine anwirfst, musst du auch bereit sein, sie zu tanken.
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0: Das Wetter.
1: Es ist eigentlich die meiste Zeit trocken, nur ganz vereinzelt können in der Nacht mal ein paar Tropfen runterkommen. Der Wind spielt kaum noch eine große Rolle. Schauen wir schon mal auf morgen. Da gibt es mal Sonne, mal Wolken. Später am Tag sind vereinzelt Schauer möglich. Temperaturen erreichen bis zu 29 Grad in der Spitze.
0: NRW Verkehr.
1: Die A61 Mönchengladbach in Fahrtrichtung Koblenz ist zwischen Weilerswist und Swisttal gesperrt weiterhin. Dort hat ein LKW Gefahrgut verloren. Dadurch aktuell 2 Kilometer Stau, kommen 5 Minuten ungefähr obendrauf. Und genauso lang dauert es auf der A1 Köln-Euskirchen zwischen dem Kreuz Köln-Nord und Köln-Bocklemünd. 1 Kilometer Stau dort. Allen unterwegs eine gute Fahrt, kommt gut an.
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1: Robert Jantz ist hier und mein Gott, was wurde da in den letzten Wochen, ach was rede ich, Monaten gerätselt und überlegt und dies und das und endlich haben wir Gewissheit. Ja, ja, sie hat ja gesagt. Taylor Swift hat geheiratet. Jetzt können wir uns wieder ganz auf die Musik konzentrieren. Finde ich persönlich auch spannender.

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0: Ganz großes Kino für die Ohren. Lady Gaga und Bruno Mars. Die with a Smile. Und jetzt habe ich was ganz Neues für euch in der jungen Montagnacht.
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1: Ich bin David Riemer. Die Pläne von Union und SPD für strengere Krankmeldungen stoßen auch in der Koalition auf Kritik. Der CDU-Arbeitnehmerflügel fordert, das Vorhaben zu streichen. Die SPD spricht sich für eine möglichst flexible Umsetzung aus. Nach Schätzungen der Kassenärztlichen Bundesvereinigung könnten Krankschreibungen ab dem ersten Krankheitstag rund 30 Millionen zusätzliche Praxisbesuche pro Jahr auslösen. Kanzler Merz will mit den Plänen den Krankenstand senken. Wofür soll Deutschland im kommenden Jahr Geld ausgeben? Das hat sich die Regierung jetzt überlegt und den Haushaltsentwurf für 2027 verabschiedet. Es geht um viele Milliarden Euro. Kritiker sind alarmiert.
2: Gut 555 Milliarden Euro will die Bundesregierung nächstes Jahr ausgeben, vor allem für die Verteidigung, aber auch für die Infrastruktur und die Zinsen. Das Geld soll bei den Ressorts und den Zuschüssen für Renten und Krankenversicherung eingespart werden. Außerdem soll es eine Plastikabgabe und höhere Steuern auf Tabak und Alkohol geben. Zusätzlich will Finanzminister Klingbeil an die staatlichen Rücklagen. Er hält das für normal, seine Kritiker nicht. Industrie und Opposition sprechen von einem Offenbarungseid. Für mehr Wachstum müsse das Geld bei Wirtschaft und Verbrauchern bleiben. Tanja Wagner, Nachrichtenredaktion.
1: US-Präsident Trump hat sich vor dem NATO-Gipfel optimistisch über mögliche Fortschritte bei den Bemühungen um ein Ende des Ukraine-Kriegs geäußert. Nach einem Telefonat mit dem russischen Präsidenten Putin sei er sich sicher, dass dieser den Krieg beenden wolle, sagte Trump im Weißen Haus.
3: Das versichert Trump immer wieder und seit langem. Der russische Präsident Putin wolle den Angriffskrieg gegen die Ukraine nun unbedingt beenden. Nach jedem Gespräch mit seinem Moskauer Gegenüber hat Trump volles Vertrauen in Putin. Bleibt abzuwarten, wie das Treffen mit dem ukrainischen Präsidenten Zelensky in Ankara übermorgen verläuft. Trump versichert, man sei mit beiden Seiten in guten Gesprächen, eine Einigung sei näher denn je. Auch Zelensky wolle ein Ende des Krieges, sagt Trump. Er glaube, man werde den Krieg nun beenden. Aus den USA,
1: Die amerikanische Fußballnationalmannschaft kann im WM-Achtelfinale gegen Belgien mit Stürmerstar Balogun auflaufen. Nachdem der Fußball-Weltverband überraschend die Rotsperre des Angreifers auf Bewährung ausgesetzt hatte, erklärte die FIFA nun eine Beschwerde des belgischen Verbands dagegen für unzulässig. Und das waren die Nachrichten mit David Riemer.
4: Das Wetter. Jetzt in der Nacht gehen die Temperaturen weiter zurück, es bleibt aber weiter mild. Schauen wir schon mal auf morgen, da wird es dann wechselnd bis stark bewölkt tatsächlich. Zunächst bleibt es oft trocken, später können dann auch mal Schauer aufziehen. Auch die Sonne gibt immer wieder alles, also oder kämpft sich durch. Also es ist so ein Mix aus Sonne und Wolken, das Ganze bei bis zu 29 Grad.
5: NRW Verkehr.
4: Kurz nach 11 und die A61 Mönchengladbach-Koblenz ist weiter gesperrt zwischen Weilerswist und Zwisthal. Da läuft weiterhin ein Feuerwehreinsatz. Ab 5 Minuten dann noch zwei Meldungen. Einmal die A1 Köln-Euskirchen zwischen dem Kreuz Köln-Nord und Köln-Bocklemünd 1 Kilometer 13 Minuten plus. Und die A2 Hannover-Dortmund zwischen dem Kreuz Bielefeld und Gütersloh dichter Verkehr. Knapp 10 Minuten kommt da oben drauf. Sonst nichts zu melden. Allen unterwegs eine gute Fahrt und kommt gut an.
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4: Hi zusammen, Robert Jantz ist hier. 23 Uhr ist durch, das heißt, ich gehe jetzt hier mit euch zusammen in meine finale Stunde. Aber keine Sorge, auch danach geht's hier weiter. Es wird hier niemals still. Jetzt aber erstmal Musik aus den 80ern. Roxette habe ich euch mitgebracht. Spielen übrigens auch Anfang August, genau gesagt am 3. August bei uns in NRW auf dem Kunstrasen in Bonn. Präsentiert von uns und... dieser Song hier, der wird mit Sicherheit auch dabei sein aus dem Jahr 1989. Hier sind Roxette mit The

0: Michael Schulte gibt hier nochmal alles, das war mit 5 AM. 1 gegen 1, der Ball rollt, jeder Treffer zählt, Hochspannung bis zum Ende.
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0: Das Wetter.
1: In der Nacht ist es eigentlich die meiste Zeit trocken. Nur ganz vereinzelt kann es mal ein paar Tropfen geben. Morgen wechseln sich dann Sonne und Wolken ab. Es sieht die meiste Zeit trocken aus. Am Abend sind dann hier und da mal einzelne Schauer möglich. Höchstwerte haben wir aber bis zu 29 Grad.
0: NRW Verkehr.
1: Weiter gesperrt ist die A61 Mönchengladbach-Koblenz. Zwischen Weilerswist und Swisttal, da läuft weiterhin ein Feuerwehreinsatz. Zwei Meldungen ab 5 Minuten habe ich da noch für euch. Einmal die A1 Köln-Euskirchen zwischen dem Kreuz Köln-Nord und Köln-Bocklemünd. 1 Kilometer Stau, 11 Minuten kommen da oben drauf. Und 6 Minuten plus auf der A2 Hannover-Dortmund zwischen Bielefeld-Süd und Gütersloh. Aktuell 1 Kilometer plus dort. Allen unterwegs eine gute Fahrt, kommt gut an.
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1: Hi zusammen, Robert Jantz ist hier und ja, das war jetzt wohl die Endstation für Ronaldo und seine Portugiesen. Die unterliegen Spanien mit 0:1 bei der WM, also das Aus im Achtelfinale. So ist das im Sport. Weiter geht's jetzt hier bei uns mit Musik und die kommt jetzt von Teddy Swims. Spiele ich euch mit

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0: Ab da. Tate McRae war das mit Greedy. 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
1: Ich bin David Riemer. Die schwarz-roten Pläne für erschwerte Krankmeldungen im Job stoßen auch in der Koalition selbst auf teils heftige Vorbehalte. Der CDU-Arbeitnehmerflügel forderte die Streichung des Vorhabens der Koalitionsspitzen. Die SPD sprach sich für größtmögliche Freiheit in der Umsetzung aus, sagte Generalsekretär Klüssendorf.
2: Es ist weiter der Aufreger bei den Reformplänen der Regierung. Wer krank ist, soll schon am ersten Tag ein ärztliches Attest vorlegen. Die telefonische Krankschreibung wird abgeschafft. Daran hagelt es Kritik, zu viel Bürokratie. Ein Misstrauensvotum, außerdem drohe ein Ansturm auf die Praxen. Und auch bei Schwarz-Rot wachsen die Zweifel. Oft wird darauf hingewiesen, dass die Unternehmen auch abweichende Regeln festlegen können. SPD-Generalsekretär Klüssendorf sieht auch die Möglichkeit von Videosprechstunden. Aus Berlin, Thomas Brockt.
1: Wer Wohngeld bekommt, muss sich absehbar auf Kürzungen oder die komplette Streichung der staatlichen Leistung einstellen. Das Bundeskabinett brachte einen Gesetzentwurf von Bauministerin Hubert auf den Weg, wodurch in den nächsten Jahren mehrere Milliarden Euro beim Wohngeld eingespart werden sollen. Die Änderungen sollen am 1. Januar 2027 in Kraft treten. Bestehende Wohngeldbescheide bleiben gültig. Es ist ein Skandal, der die Fußballwelt noch länger beschäftigen dürfte. US-Präsident Trump hat inzwischen bestätigt, dass er die FIFA im Wirbel um die Rotsperre von US-Stürmer Balogun selbst um eine Überprüfung gebeten habe. Kurz vor Anpfiff des WM-Achtelfinals ist nun klar, Balogun darf spielen.
3: Stürmerstar Balogun ist im US-Spiel gegen Belgien heute Nacht dabei, die Rotsperre aufgehoben, Belgiens Beschwerde abgeschmettert. Das ginge ja gar nicht, dass ein Spitzenspieler gesperrt werde, sagte Trump, der bei FIFA-Boss Infantino persönlich vorgesprochen hatte. Da sei kein Foul passiert, sagte Trump fachkundig, da seien nur zwei Top-Spieler zusammengestoßen, der Schiedsrichter habe falsch entschieden. Die FIFA erklärte Belgiens Beschwerde für ungültig, weil die rote Karte aus einem Spiel, Bosnien-Herzegowina, stammte an dem Belgien nicht beteiligt war. Aus den USA, Tina Eck.
1: Spanien hat Cristiano Ronaldo einen bitteren Abschied von der WM-Bühne beschert und seine eigenen Titelansprüche untermauert. Der Europameister feierte dank des späten Treffers von Joker Mikel Merino in der Nachspielzeit einen 1-0-Sieg gegen Portugal und zog erstmals seit dem Titelgewinn 2010 wieder in ein WM-Viertelfinale ein.
4: Das Wetter. Eine wolkige Nacht liegt vor uns, hier und da auch mit ein bisschen Regen. Nachher geht's dann wolkig weiter. Ein paar Sonnenstrahlen schaffen es dann auch zu uns. Das alles bei Werten zwischen 25 und 29 Grad. Morgen geht's genauso weiter.
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5: Zurzeit liegen uns keine Meldungen vor. Wir wünschen allen unterwegs gute Fahrt.
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4: Da freue ich mich doch direkt, dass wir diese Nacht anfangen, diesen jungen Dienstag mit meinem Lieblings-DJ. Purple Disco Machine. Ich finde, es klingt alles genial, was er macht. Hier so mit Substitution. Euch eine schöne Nacht.

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4: Ja, nee, ist klar. Angela Merkel ist wieder da. Friedrich Merz ist ganz kurz zusammengezuckt und meinte, Moment mal, ich habe doch gar keinen Elfer verschossen. Nein, sie will doch gar nicht zurück ins Kanzleramt. Kommt sie aber trotzdem als Porträt. Angela Merkels offizielles Staatsporträt ist fertig und wurde in Berlin feierlich enthüllt. Und ich hab's gesehen und muss zugeben, ja, das Bild gefällt mir richtig gut. Dieses angedeutete Lächeln, dieses warme, fast schon florentinische Licht um sie herum. Ja, für mich jetzt schon die deutsche Mona Lisa. Ein Meisterwerk, bei dem jedes Detail stimmt. Selbst die dicke Bernsteinhalskette und natürlich der blaue Bläser. Und sowas wünschen sich ja viele Frauen. Einen blauen Bläser. Oh lala. Am meisten mag ich aber die Vorstellung, dass Friedrich Merz demnächst jeden Morgen auf dem Weg zum Schreibtisch an Mutti vorbeilaufen muss.
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0: Das Wetter.
1: Viele Wolken sind in dieser Nacht unterwegs. Hier und da vielleicht auch mit ein bisschen Regen. Temperaturen sind ein bisschen runtergegangen. 13 bis 15 Grad in dieser Nacht. Nachher am Tag geht es dann wolkig weiter. Ein paar Sonnenstrahlen schaffen es ab und zu mal zu uns. Vor allen Dingen in der zweiten Tageshälfte. Und das alles bei Werten zwischen 25 und 29 Grad. Morgen geht es dann genauso weiter.
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2: Zurzeit liegen uns keine Meldungen vor. Wir wünschen allen unterwegs gute Fahrt.
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1: Er ist in Italien wirklich eine sehr, sehr große Nummer und bei uns in den 90ern ging er auch komplett durch die Decke. Wir hören ihn jetzt, hier ist Gigi D'Agostino, La Passion. Euch eine schöne Nacht mit uns.

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0: Alex One und Ordinary, euch einen schönen ganz frühen Dienstag. Gehörtet ihr auch zu diesen Fans, die Harry Styles besucht haben bei seinen, ich glaube, 12 Konzerten in Amsterdam? Er hat ja sehr, sehr viele Konzerte wirklich in Amsterdam gegeben. Einige von unseren Hörerinnen und Hörern waren auch da, weil sie die Karten hier bei uns gewonnen haben. Und es war grandios, so dass Harry Styles sich nachher in einer lokalen Zeitung per Anzeige bedankt hat in Amsterdam, weil er es so schön fand. Die Zeitung war natürlich sofort ausverkauft. Alle wollten diese Anzeige haben und Fans sind immer noch auf der Suche. Deswegen hat die Zeitung jetzt gesagt, okay, diejenigen, die Abonnenten, die nichts mit Harry Styles zu tun haben, bitte gebt doch eure Zeitung, wenn ihr sie zu Ende gelesen habt, uns zurück. Und dann vermitteln wir diese Zeitung mit der Anzeige, die Harry Styles handschriftlich geschrieben haben soll, ja, an einen Fan. Ist das süß. Harry Styles jetzt bei uns.
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1: Ich bin David Riemer. Die schwarz-roten Pläne für erschwerte Krankmeldungen im Job stoßen auch in der Koalition selbst auf teils heftige Vorbehalte. Der CDU-Arbeitnehmerflügel forderte die Streichung des Vorhabens der Koalitionsspitzen. Die SPD sprach sich für größtmögliche Freiheit in der Umsetzung aus, sagte Generalsekretär Klüssendorf.
2: Es ist weiter der Aufreger bei den Reformplänen der Regierung. Wer krank ist, soll schon am ersten Tag ein ärztliches Attest vorlegen. Die telefonische Krankschreibung wird abgeschafft. Daran hagelt es Kritik, zu viel Bürokratie. Ein Misstrauensvotum, außerdem drohe ein Ansturm auf die Praxen. Und auch bei Schwarz-Rot wachsen die Zweifel. Oft wird darauf hingewiesen, dass die Unternehmen auch abweichende Regeln festlegen können. SPD-Generalsekretär Klüssendorf sieht auch die Möglichkeit von Videosprechstunden. Aus Berlin, Thomas Brockt.
1: Wer Wohngeld bekommt, muss sich absehbar auf Kürzungen oder die komplette Streichung der staatlichen Leistung einstellen. Das Bundeskabinett brachte einen Gesetzentwurf von Bauministerin Huberts auf den Weg, wodurch in den nächsten Jahren mehrere Milliarden Euro beim Wohngeld eingespart werden sollen. Die Änderungen sollen am 1. Januar kommenden Jahres in Kraft treten. Bestehende Wohngeldbescheide bleiben gültig. Es ist ein Skandal, der die Fußballwelt noch länger beschäftigen dürfte. US-Präsident Trump hat inzwischen bestätigt, dass er die FIFA im Wirbel um die Rotsperre von US-Stürmer Balogun selbst um eine Überprüfung gebeten habe. Kurz vor Anpfiff des WM-Achtelfinals ist nun klar, Balogun darf spielen.
3: Stürmerstar Balogun ist im US-Spiel gegen Belgien heute Nacht dabei, die Rotsperre aufgehoben, Belgiens Beschwerde abgeschmettert. Das ginge ja gar nicht, dass ein Spitzenspieler gesperrt werde, sagte Trump, der bei FIFA-Boss Infantino persönlich vorgesprochen hatte. Da sei kein Foul passiert, sagte Trump fachkundig, da seien nur zwei Top-Spieler zusammengestoßen, der Schiedsrichter habe falsch entschieden. Die FIFA erklärte Belgiens Beschwerde für ungültig, weil die rote Karte aus einem Spiel, Bosnien-Herzegowina, stammte an dem Belgien nicht beteiligt war. Aus den USA, Tina Eck.
1: Spanien hat Cristiano Ronaldo einen bitteren Abschied von der WM-Bühne beschert und seine eigenen Titelansprüche untermauert. Der Europameister feierte dank des späten Treffers von Joker Mikel Merino in der Nachspielzeit einen 1-0-Sieg gegen Portugal und zog erstmals seit dem Titelgewinn 2010 wieder in ein WM-Viertelfinale ein.
4: Das Wetter. Viele Wolken derzeit über unseren Köpfen. Also wenn ihr gerade um diese Uhrzeit noch draußen seid, was ich nicht hoffe, dann kann vielleicht auch mal ein Regenschauer dabei sein. Aber nicht überall, eher so örtlich. Nachher im Tagesverlauf geht's wolkig weiter. Ein paar Sonnenstrahlen in der zweiten Tageshälfte schaffen es dann zu uns. Das alles bei Werten zwischen 25 und 29 Grad. Morgen wird's dann so ähnlich wie heute.
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5: Zurzeit liegen uns keine Meldungen vor. Wir wünschen allen unterwegs gute Fahrt.
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4: Wie wäre es mit einer gehörigen Portion 90er für die Nacht, damit ihr wach bleibt, falls ihr irgendwo arbeiten müsst und wach bleiben müsst einfach beruflich? Helfen wir sehr, sehr gerne mit den 90ern. Hier sind Eiffel 65 und

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0: hier, wir müssen mal über Kindergeburtstage reden. Wer kann mitreden?
1: Ich.
0: Ja, diese kleinen Dankeschön-Tütchen, ja, die an die Gäste im Anschluss des Kindergeburtstags verteilt werden. Ja, es gibt Eltern, die damit übertreiben. Das weiß ich. Da sind ja diese Gasttütchen fast genauso teuer wie das Geschenk zum Kindergeburtstag. Kennt ihr das auch? Was packt ihr da so rein? Wie findet ihr das überhaupt? Ruft gerne mal an 0850 80 550. Jetzt erzähle ich euch eine Geschichte, die ist wirklich krass. Ein niederländischer Papa hat auf dem Kindergeburtstag seines Sohnes auch so Tütchen den Gästen, den Kindern mitgegeben. Aber dann haben sich die anderen Eltern sehr gewundert, denn in der WhatsApp-Gruppe zum Kindergeburtstag hat er ihnen eine Zahlungsaufforderung über 1,83 Euro geschickt mit detaillierter Auflistung, was alles in diesem Geburtstags-Dankeschön-Tütchen drin war. Mit einzelnen Preisen auch dahinter. Die Eltern haben erst gedacht, ach, das ist ja witzig, war der so ein Scherz, ja? Aber dann kam der Zahlungslink für die Überweisung. 1,83 Euro bitte an die Sonne. Daraufhin entbrannte in dieser WhatsApp-Gruppe wohl anscheinend ein Streit. Am Ende hat der Papa den Zahlungslink dann wieder gelöscht, ja? Dass er nicht noch die Chicken Nuggets und die Pommes vom Kindergeburtstag und das Eis abgerechnet hat, ist alles. Wobei, wir wissen nicht, ob da nicht noch eine Rechnung kommt, ne? Ihr Kind hatte übrigens 4 Apfelschorlen.

0: Das Wetter.
1: Eine wolkige Nacht liegt vor uns, hier und da auch mit ein bisschen Regen. Nachher geht's dann wolkig weiter. Ein paar Sonnenstrahlen schaffen es dann auch zu uns. Das alles bei Werten zwischen 25 und 29 Grad. Morgen geht's genauso weiter.
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2: Zurzeit liegen uns keine Meldungen vor. Wir wünschen allen unterwegs gute Fahrt.
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0: Kato featuring John und Turn the Lights Off. Euch eine sehr, sehr schöne Nacht mit uns. Und wir haben jetzt neue Musik für euch von Katy Perry, die ja mit dem ehemaligen Premierminister von Kanada jetzt zusammen ist, Justin Trudeau. Ich freue mich schon auf ein Konzert von Katy Perry, wenn er das erste Mal mit ihr auf der Bühne steht. Er hat ja jetzt Zeit, er ist ja nicht mehr Premierminister. Neue Musik von Katy Perry jetzt.
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